0: Finanzminister gar nicht lustig. Dabei werden Waren immer wieder zwischen Firmen verkauft. Eine Firma kassiert Mehrwertsteuer und verschwindet. Andere Unternehmen in einer ganzen Kette bekommen trotzdem immer wieder Mehrwertsteuer erstattet. Zwischen 12 und mehr als 30 Milliarden Euro soll der Schaden sein. Und dagegen soll ein besserer Datenaustausch zwischen den Ländern jetzt helfen. Dieter Ebeling, Brüssel.
1: Bei den Hantavirus-Fällen bei einer Atlantikkreuzfahrt geht die Weltgesundheitsorganisation von Infektionen von Mensch zu Mensch aus. Das sei bei dem hier vermuteten Virustyp möglich. Das Kreuzfahrtschiff ankert derzeit vor Kap Verde. Drei Erkrankte sollen nun nach Angaben des niederländischen Außenministeriums von Bord geholt und in die Niederlande ausgeflogen werden. Bisher sind nach Angaben des Schiffsbetreibers Oceanwide Expeditions drei Passagiere gestorben, ein älteres niederländisches Ehepaar und eine deutsche Frau.
2: Das Wetter.
3: Das macht keinen großen Spaß da draußen. Viel Regen kommt runter heute Nacht. Das hält sich morgen früh auch. Der Mittwoch bleibt dann auch sehr wechselhaft und ein bisschen kühler. Ab Donnerstag wird's besser.
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5: Hier die aktuelle Verkehrslage. A2 Hannover-Dortmund. Zwischen Hamm-Üntrop und Hamm 2 Kilometer Stau, 7 Minuten Zeitverlust. Weiterhin auf der A3 Oberhausen-Arnheim zwischen Oberhausen-Holten und Kreuz Oberhausen. 1 Kilometer stockender Verkehr, 9 Minuten Verzögerung. Zusätzlich auf der A33 Osnabrück-Bielefeld zwischen Borgholzhausen und Halle. 1 Kilometer zähfließender Verkehr, 8 Minuten längere Fahrzeit. Und darüber hinaus auf der A43 Recklinghausen-Wuppertal zwischen Kreuz Recklinghausen und Recklinghausen-Hochlamark. 1 Kilometer Stau. Wir wünschen allen unterwegs gute Fahrt.
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3: Boah, durchhalten bei diesem Wetter. Wir sind bei euch. Hallo zusammen, Claudia Löhrs hier.

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0: Ach, was ein wunderschöner Song, Elton John. Can you feel the love tonight? Ich weiß nicht, habt ihr es schon mal gemacht? Also, ach klar, habt ihr es schon mal gemacht. Ganz sicherlich habt ihr euren Namen auch schon mal bei Google eingegeben, oder? Ist okay, oh, ihr seid auch nicht allein damit, ne?
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2: Jedes Jahr versuche ich meiner Freundin die Faszination Star Wars zu erklären. Und in all den Jahren sind wir nicht weitergekommen als die Frage, warum fliegt dieser Hund dieses Flugzeug? Es ist kein Hund, sondern ein Wookie und der heißt Chewbacca. Freunde nennen ihn auch Chewie. Und es ist kein Flugzeug, es ist der Millennium Falcon, ein hyperraumfähiges Raumschiff, eins der schnellsten Schiffe der Galaxis. Han Solo hat mit ihm den Kessel Run in weniger als 12 Parsec geschafft. Okay, wie kann man das nicht wissen? Dreimal dürft ihr raten, wer an diesem Abend keinen Sex hatte. Ja, da wurde kein Laserschwert benutzt, kein Jedi zum Ritter. Die Macht war einfach nicht mit mir. Wusstet ihr, dass als der erste Star Wars Film 1977 rauskam, in Frankreich noch Hinrichtungen mit der Guillotine durchgeführt wurden? Ja, genau. Fand meine Freundin auch nicht interessant. Und immer dran denken, bald im Stress, bloß nicht den Kopf verlieren.
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0: Das Wetter.
1: Viel Regen heute Nacht, zum Teil heftige Schauer, wenn ihr unterwegs seid. Vorsichtig auf den Straßen sein, um die 11 Grad haben wir. Morgen im Tagesverlauf dann eigentlich kaum wärmer und weiterhin sehr wechselhaft.
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2: A1 Münster-Dortmund zwischen Kamener Kreuz und Unna, 2 Kilometer Stau. Und A43 Recklinghausen-Wuppertal zwischen Kreuz Recklinghausen und Recklinghausen-Hochlamark. 1 Kilometer stockender Verkehr. Wir wünschen allen unterwegs gute Fahrt.
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1: Wer von euch Karten hat für Bruno Mars in Berlin, schon mal langsam anfangen zu freuen, ne? Nächsten Monat ist es ja schon soweit. Spiele ich euch gleich mit I Just Might. Bis dahin Vanessa Carlton, 1000 Miles. Claudia Lös hier, hallo zusammen.

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0: Das ist doch herrlich, wenn man sich was vornimmt, ganz fest vornimmt. Und das funktioniert auch.
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0: Aische hat sich gestern Nachmittag vorgenommen, Mama und Schwester auf eine Runde Kaffeekuchen einzuladen. Was soll ich sagen? Es scheint geklappt zu haben.
2: Oh, oh mein Gott, danke schön. Ihr seid der Knaller, wirklich, danke.
0: 10.000 Euro hat Aische sich gesichert. 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
1: Ich bin Ursula Winkler. Nach der Amokfahrt in Leipzig ist der mutmaßliche Täter in einem psychiatrischen Krankenhaus untergebracht worden. Die Ermittler gehen davon aus, dass von ihm weitere schwere Taten ausgehen könnten. Inzwischen wurde auch bekannt, dass der Mann bis kurz vor der Tat freiwillig in einer psychiatrischen Einrichtung untergebracht war.
2: Warum genau der Mann in Behandlung war, ist nicht bekannt. Laut Sozialministerium gab es aber keinen Grund, ihn am Verlassen der Klinik zu hindern. Es habe keinen Hinweis auf Eigen- oder Fremdgefährdung gegeben. Nach Angaben der Ermittler war der Mann aber schon Polizei bekannt, unter anderem wegen Beleidigungen, aber nicht wegen körperlicher Gewalt. Der 33-Jährige war mit einem Auto durch die Leipziger Innenstadt gerast. Zwei Menschen starben, es gab viele Verletzte. Das Motiv für die Tat ist noch unklar. Thomas Brock, Nachrichtenredaktion.
1: US-Präsident Trump will den Einsatz für eine sichere Durchfahrt von Schiffen durch die Straße von Hormuz für kurze Zeit aussetzen. Während des Stopps von Projekt Freiheit solle geprüft werden, ob ein Abkommen zwischen Washington und Teheran abgeschlossen und unterzeichnet werden könne, teilte Trump mit. Erst am Montag hatten die USA die Initiative gestartet. Sie soll festsitzenden Schiffen helfen, die Straße von Hormuz zu passieren. Der Iran reagierte darauf nach US-Angaben mit mehreren Angriffen. Weltweit wird über Social-Media-Verbote für Kinder und Jugendliche diskutiert. Jetzt hat das Kinderhilfswerk UNICEF Jugendliche dazu befragen lassen. Statt Verboten fordern sie eher einen besseren Schutz auf digitalen Plattformen.
3: Die Teenies sind sich der negativen Seiten von Social Media wie Mobbing, Dauerscrollen und Fake News durchaus bewusst. Auch ist der Großteil überzeugt, dass Jugendliche Wege finden werden, um gesetzliche Altersgrenzen zu umgehen, durch geteilte Geräte zum Beispiel. Helfen könnte ein digitaler Raum, der sicher und altersgerecht ist, durch bessere Inhaltsfilter und schnelle Löschroutinen. Als positiv empfinden die Befragten vor allem die Möglichkeit, über soziale Medien mit ihren Freunden in Kontakt zu bleiben. Viele lassen sich dort auch inspirieren oder entdecken Neues.

0: Tanja Wagner, Nachrichtenredaktion.
1: Spanien hat dem von Hunter-Virus-Fällen betroffenen Kreuzfahrtschiff Hondius das Anlaufen eines Hafens auf den Kanarischen Inseln erlaubt. Das teilte das spanische Gesundheitsministerium mit. Das Kreuzfahrtschiff ankert aktuell vor Kap Verde. Bisher sind 3 Passagiere gestorben. Die Weltgesundheitsorganisation geht aktuell von insgesamt 7 Erkrankungsfällen aus.
2: Das Wetter.
3: In der Nacht ist es bewölkt und regnerisch. Teilweise kommt auch richtig Starkregen runter. Tiefstwerte, die liegen bei 10 bis 7 Grad. Am Tag bleibt es so wechselhaft und regnerisch mit maximal 13 bis 15 Grad.
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4: Zurzeit liegen uns keine Meldungen vor. Wir wünschen allen unterwegs gute Fahrt.
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5: Hi zusammen, eine schöne Nacht mit uns. Schön, dass ihr dabei seid. Ich bin Johanna Tänzer und das hier ist der Kollege Teddy Swims. Lose Control.

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0: Hi zusammen. Nicht nur die Spritpreise sind in den letzten Wochen ja gestiegen, sondern auch die Kerosinpreise für Flugzeuge. So, und da fragen sich bestimmt ein paar von euch, was ist denn jetzt eigentlich mit meinem Sommerurlaub? Also ist der gefährdet? Wird der vielleicht nachträglich nochmal teurer? Thorsten Ortmann aus dem News-Team, wie groß ist denn eigentlich die Gefahr, dass zum Beispiel Urlaubsflüge gestrichen werden müssen?
1: Also aktuell gibt es keinen Kerosinmangel, sagen die Airlines, aber die Reserven könnten im Juni, Juli aufgebraucht sein, so der europäische Flugverband ACI Europe. Dann könnten durchaus Flüge ausfallen. Passiert das aufgrund von Kerosinmangel, dann besteht nach EU-Recht aber ein Anspruch auf

0: Rückerstattung oder Umbuchung. Aktuell haben zum Beispiel TUI und Altus aber gesagt, dass alle Sommerreisen wie geplant stattfinden sollen. Übrigens, die großen Reiseveranstalter wollen für bereits gebuchte Reisen auch nachträglich keine Kerosinaufschläge verlangen. Allerdings könnten kleinere Veranstalter das auch anders sehen. Hermann Josef Tenhagen von Finanztipp.
1: Haben Sie eine Pauschalreise, also zum Beispiel Fliegen mit Hotel gebucht, dann dürfen die 8% aufschlagen und ab dann haben Sie Sonderkündigungsrecht und bekommen Ihr Geld zurück. Wenn das kurzfristig stattfindet, in den letzten 14 Tage vorher, haben Sie auch Recht auf eine Entschädigung.
0: Und die beträgt bis zu 600 Euro bei ausgefallenen Flügen.
2: Okay, und wenn ich jetzt noch einen Sommerurlaub buchen will, auf was muss ich da achten?
0: Also Experten raten, Pauschalreisen zu buchen, weil dann der Reiseveranstalter in der Verantwortung steht, sollten Flüge ausfallen. Und wer jetzt Langstreckenflüge oder Fernreisen bucht, der geht natürlich ein höheres Risiko ein, sagt Luftfahrtexperte Heinrich Groß-Bongardt. Denn in Europa könne man einen möglichen Kerosinmangel durch entsprechende Reserven besser managen als anderswo.
3: Das Problem ist, dass eine Lufthansa dann beispielsweise nach Bangkok oder nach Hanoi fliegt, da aber dann nicht mehr den Sprit für einen Rückflug bekäme.
0: Auch wichtige Drehkreuze für Asien- oder Australienreisen wie Dubai sind gerade wegen des Nahostkriegs aktuell ein Risikofaktor. Wer da unbedingt hin will, der muss auf gute Storno- oder Umbuchungsmöglichkeiten achten. Für alle, die lieber in Europa bleiben, gilt so früh wie möglich buchen, denn das Angebot gerade an Flügen könnte im Sommer knapper sein als sonst und die Preise dürften aufgrund der Kerosin-Problematik weiter steigen.
2: Also, noch gibt's genug Kerosin für den Flugverkehr. Es könnte aber genau zur Hauptreisezeit im Sommer knapp werden, das befürchten Experten. Thorsten Ottmann war das mit den Infos. Danke dir.
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0: Das Wetter.
1: Die Nacht zum Mittwoch ist verregnet und es kann auch heftiger Starkregen runterkommen. Das Ganze bei 10 bis 7 Grad. Der Tag bleibt dann so grau und verregnet bei Werten von 13 bis 15 Grad.
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2: A43 Recklinghausen-Wuppertal zwischen Kreuz Recklinghausen und Recklinghausen-Hochlamark. 1 Kilometer Stau. Und A61 Koblenz-Venlo zwischen Mönchengladbach-Reit und Mönchengladbach-Nordpark. 1 Kilometer stockender Verkehr. Wir wünschen allen unterwegs gute Fahrt.
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1: Hey zusammen, eine schöne Nacht mit uns und einen sehr schönen, sehr frühen Mittwochmorgen. Ich bin Johanna Tänzer. Hi.

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0: Loy mit Red Eyes. Hi zusammen, eine schöne Nacht mit uns. Als nächstes spiele ich euch hier Olivia Dean, die ja mit ihrer Art of Loving Tour zu uns nach NRW kommt. Und zwar nächsten Montag. Ja, da ist sie in Köln in der Arena. Das Konzert wurde ja hochverlegt aus Düsseldorf. Also wenn ihr dafür Tickets habt, wünsche ich euch ganz, ganz viel Spaß. Und sage mal, wir sehen uns.
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1: Ich bin Ursula Winkler. Nach der tödlichen Amokfahrt durch die Leipziger Innenstadt wird der Täter in eine Psychiatrie eingewiesen. Ein Ermittlungsrichter habe die Unterbringung des 33-jährigen Deutschen angeordnet. Das teilte die Staatsanwaltschaft mit.
2: Der Beschuldigte habe die Tat wohl im Zustand der zumindest erheblich verminderten Schuldfähigkeit begangen, heißt es zur Begründung. Und es sei wahrscheinlich, dass er weitere ähnliche Taten begehen würde. Seine Unterbringung in der Psychiatrie diene daher der öffentlichen Sicherheit. Laut Ermittlern wurde der 33-Jährige wenige Tage vor seiner Amokfahrt auf eigenen Wunsch in einer psychiatrischen Einrichtung behandelt, aber dort Ende April entlassen. Bei einer ökumenischen Andacht gedachten am frühen Abend hunderte Menschen der Opfer. Oberbürgermeister Jung erklärte, Leipzig trauert, aber Leipzig steht zusammen. Onni Torau, Nachrichtenredaktion.
1: Vor dem ersten Jahrestag der schwarz-roten Regierung hat Kanzler Merz allen Spekulationen über eine Minderheitsregierung oder eine Neuwahl des Bundestags eine klare Absage erteilt. Eine Minderheitsregierung sei für ihn keine Option. Und Neuwahlen würden eine wochenlange eingeschränkte Handlungsfähigkeit Deutschlands bedeuten. Er bekannte sich klar zur Fortsetzung der Koalition mit der SPD bis zum Ende der Legislaturperiode. US-Präsident Trump will den Einsatz für eine sichere Durchfahrt von Schiffen durch die Straße von Hormuz für kurze Zeit aussetzen. Während des Stopps von Projekt Freiheit solle geprüft werden, ob ein Abkommen zwischen Washington und Teheran abgeschlossen und unterzeichnet werden könne, teilte Trump mit.
3: Gerade noch hatten seine Verteidigungs- und Außenminister Projekt Freiheit gepusht und gepriesen, da macht Trump den Hahn zu. Er glaubt offenbar, dass ein Abkommen mit dem Iran in greifbarer Nähe ist und so lange liegt die Operation US-Hilfe bei der Passage von Frachtschiffen durch die Meerenge nach einem Tag wieder auf Eis. Die US-Blockade gegen iranische Schiffe aber soll bestehen bleiben. Der Iran will die Kontrolle über die Straße von Hormuz behalten mit einem Genehmigungsverfahren, wonach Schiffe nur mit Erlaubnis des Irans passieren dürfen. Tina Eck, USA.
1: Die Deutsche Post legt ihren Konzernnamen ab und heißt künftig DHL. Einen entsprechenden Vorstandsantrag nahmen die Aktionäre bei der Hauptversammlung in Bonn an. Der Namenswechsel wird vermutlich zum 1. September vollzogen. Künftig steht Deutsche Post AG nur noch für das Deutschlandgeschäft mit Briefen und Paketen. Der Konzern reagiert damit auf die wachsende Bedeutung des internationalen Logistikgeschäfts.
4: Das Wetter. Das ist eine sehr nasse Nacht. Es regnet durchgehend.

0: teilweise auch heftig. Die Temperaturen liegen bei 10 bis 7 Grad. Und auch am Tag selbst wird es nicht wirklich schöner. Der bringt viel Regen und nur 13 bis 15 Grad maximal.
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2: A43 Recklinghausen-Wuppertal zwischen Kreuz Recklinghausen und Recklinghausen-Hochlamark. 1 Kilometer Stau. Wir wünschen allen unterwegs gute Fahrt.
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0: Hallo, hallo. Eine schöne Nacht mit uns. Hoffe, ihr haltet ordentlich durch. Ich bin Johanna Tänzer und habe hier einen ganz feinen 80er für euch. Das sind die Simple Minds mit Don't You. Und jetzt

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0: lassen, ne? Weil sie hat ja jetzt ganz stolz erzählt, wie sehr sie abgenommen hat, dass sogar der Ehering wieder passt. Und dafür gibt's Lob von unserem Fitnessexperten Atze.
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3: Ja, nee, ist klar.
4: Claudia Effenberg. Model, TV-Star, Spielerfrau, Expertin für alles. Und jetzt auch noch Expertin für gesundes Abnehmen. Claudia hat der gesammelten Presse verraten, wie sie es macht. Also ihren Sportplan, ihre ausgeklügelte Ernährungsumstellung, ihr mentales Training zum Abnehmen. Bah, was? Ach, die nimmt die Abnehmspritze. Ja, aber schön abgenommen hat sie. Ja, sogar der Ehering passt wieder. Claudia war immer eine hochattraktive Frau. Da kann der Effenberg sagen, was er will. Ja, siehe, der Stefan muss jetzt wieder aufpassen im Strafraum. Ja, die ist gefragt. Hier, was denn? Eine schöne Frau hat man nie so ganz für sich allein. Ja, da muss der Effe jetzt mal wieder einen Zahn zulegen und den Tiger wieder auspacken. Ich freue mich schon auf die Fotos vom nächsten Oktoberfest. Dann gibt's beim Käfer wieder frische Zunge. Bah.
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0: Das Wetter.
1: In der Nacht ist es bewölkt und regnerisch. Teilweise kommt auch richtig Starkregen runter. Tiefstwerte, die liegen bei 10 bis 7 Grad. Am Tag bleibt es so wechselhaft und regnerisch mit maximal 13 bis 15 Grad.
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2: A4 Köln-Aachen zwischen Elsdorf und Merzenig. 3 Kilometer Stau, 25 Minuten Zeitverlust. Wir wünschen allen unterwegs gute Fahrt.
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1: Hallo, guten Morgen zusammen an diesem ganz frühen Mittwoch. Johanna Tänzer ist hier für euch und ich spiele euch hier gleich die ganz, ganz tolle neue Single von Olivia Rodrigo. Drop Dead heißt die. Vorher wird's aber noch mal ein bisschen ruhiger und ein bisschen emotional vielleicht auch. Das ist Emily Sondé mit Read All About It.

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0: Baby Goodbye und Hello zu neuer Musik. Die habe ich jetzt für euch und zwar von Moss Kenner. Der ist Ende 20, ist ein britischer Singer-Songwriter, der aber tatsächlich mittlerweile in Deutschland ist. Er lebt in Berlin und der ist schon mit Musik wirklich aufgewachsen, weil seine Eltern hat einfach einen Plattenladen gehört und ja gut, dann kannst du nicht anders als musikalisch zu werden, glaube ich. Er macht Musik, seitdem er 15 ist und das hier ist seine aktuelle Single.
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1: Ich bin Ursula Winkler. Kerzen, Blumen und stille Anteilnahme prägen das Bild in der Leipziger Innenstadt nach der tödlichen Amokfahrt. Gleichzeitig laufen die Ermittlungen. Ein Haftrichter hat nun die Unterbringung des 33-jährigen deutschen Täters in einer Psychiatrie angeordnet.
2: Was genau den Mann dazu brachte, mit seinem Auto durch die Fußgängerzone zu rasen, ist weiter unklar. Von einem politischen oder religiösen Motiv gehen die Ermittler aktuell aber nicht aus. Bei der Amokfahrt waren 2 Menschen getötet und viele teilweise schwer verletzt worden. Die Stadt Leipzig will nun auch prüfen, ob die Sicherheitsvorkehrungen in der Innenstadt ausreichen. Der Täter konnte offenbar ohne Hindernisse wie etwa Poller in die Fußgängerzone hineinfahren. Thomas Brock, Nachrichtenredaktion.
1: US-Präsident Trump will den Einsatz für eine sichere Durchfahrt von Schiffen durch die Straße von Hormuz für kurze Zeit aussetzen. Während des Stopps von Projekt Freiheit solle geprüft werden, ob ein Abkommen zwischen Washington und Teheran abgeschlossen und unterzeichnet werden könne, teilte Trump mit. Erst am Montag hatten die USA die Initiative gestartet. Sie soll festsitzenden Schiffen helfen, die Straße von Hormuz zu passieren. Der Iran reagierte darauf nach US-Angaben mit mehreren Angriffen. Zweistellige Milliardenbeträge gehen den EU-Ländern jedes Jahr wegen Mehrwertsteuerbetrug durch die Lappen. Im Kampf dagegen sollen EU-Behörden jetzt auf mehr Daten Zugriff bekommen.
3: Der grenzüberschreitende Betrug bei der Mehrwertsteuer ist ein ernstes Problem. Besonders den sogenannten Karussellbetrug finden Finanzminister gar nicht lustig. Dabei werden Waren immer wieder zwischen Firmen verkauft. Eine Firma kassiert Mehrwertsteuer und verschwindet. Andere Unternehmen in einer ganzen Kette bekommen trotzdem immer wieder Mehrwertsteuer erstattet. Zwischen 12 und mehr als 30 Milliarden Euro soll der Schaden sein. Und dagegen soll ein besserer Datenaustausch zwischen den Ländern jetzt helfen. Dieter Ebeling, Brüssel.
1: Spanien hat dem von Hunter-Virus-Fällen betroffenen Kreuzfahrtschiff Hondius das Anlaufen eines Hafens auf den Kanarischen Inseln erlaubt. Das teilte das spanische Gesundheitsministerium mit. Das Kreuzfahrtschiff ankert aktuell vor Kap Verde. Bisher sind 3 Passagiere gestorben. Die Weltgesundheitsorganisation geht aktuell von insgesamt 7 Erkrankungsfällen aus.
0: Das Wetter.
4: In der Nacht ist es bewölkt und regnerisch. Teilweise kommt auch richtig Starkregen runter. Tiefstwerte, die liegen bei 10 bis 7 Grad. Am Tag bleibt es so wechselhaft und regnerisch mit maximal 13 bis 15 Grad.
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5: A43 Recklinghausen-Wuppertal zwischen Kreuz Recklinghausen und Recklinghausen-Hochlamark. 1 Kilometer Stau. Und A44 Essen-Düsseldorf zwischen Essen-Kupferdreh und Langenberg. 1 Kilometer stockender Verkehr. Wir wünschen allen unterwegs gute Fahrt.
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4: Guten Morgen oder gute Nacht. Johanna Tänzer ist hier. Ja, keine Ahnung. Ich weiß ja nicht, in welcher Phase ihr gerade seid an diesem Mittwochmorgen. Der nächste Song ist auf jeden Fall für alle, die gerade erst aus der Kneipe gestolpert sind. Shaboozy mit dem Bar-Song. Und jetzt mal schön Bier gegen Kaffee tauschen, ne?

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0: Dermot Kennedy mit Giants. Guten Morgen an diesem ganz frühen Mittwoch. Und traditionell gucken wir an dieser Stelle, was heute so gibt.
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0: Und das mache ich mit Laura Potting. Hä? Hast du Geburtstag oder was los?
2: Leider nicht, nee. Aber die Bundesregierung hat. Heute ist die schwarz-rote Bundesregierung ein Jahr am Ruder. Was sagt ihr denn so? Was gebt ihr für eine Note?
3: Also ich würde sagen, es ist so ein Bestanden. Wurde viel versprochen, wenig umgesetzt, ist aber auch ein bisschen typisch.
4: Ausreichend. Weil ich finde, dass sie genau wie die vorherige Regierung zu viel ihre internen Schwierigkeiten nach außen trägt. Aber mangelhaft ist es noch nicht.
2: Mangelhaft ist es noch nicht. Naja, also ganz ehrlich, so haben wir damals in der Schule doch auch gedacht, oder? Solange es keine 5 oder 6 ist,
0: okay.
2: Reicht.
0: So, und wenn ihr gleich noch frühstücken wollt, ey, dann macht das und zwar mit alles. Einmal mit alles. Also, keine Ahnung, Rührei, Speck, Brötchen, Ei, Butter.
2: Jawohl, heute alles. Ist nämlich Anti-Diät-Tag.
0: Den lieben wir doch.
2: Ja, voll. Ein Aktionstag gegen den Diätwahn und für mehr Körperakzeptanz. Statt Kalorienzählen steht vor allem heute eins im Fokus, Leute. Genießen.
0: Und das bedeutet ja dann auch, der Georgie, der darf heute auch ohne Geburtstagskuchen ganz viel, also kein schlechtes Gewissen haben. Der kann ganz viel in sich reinstopfen.
2: Ja, weniger schön wird er dadurch auf jeden Fall nicht, würde ich sagen. George Clooney wird heute 65.
0: Wann ist das eigentlich passiert? Wann ist der 65?
2: Ja.
0: Also,

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0: Das Wetter.
1: Die Nacht zum Mittwoch ist verregnet und es kann auch heftiger Starkregen runterkommen. Das Ganze bei 10 bis 7 Grad. Der Tag bleibt dann so grau und verregnet bei Werten von 13 bis 15 Grad.
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2: A2 Dortmund-Oberhausen. Zwischen Oberhausen-Königshardt und Kreuz-Oberhausen 1 Kilometer Stau, 7 Minuten Zeitverlust. Wir wünschen allen unterwegs gute Fahrt.
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1: Hallo, guten Morgen zusammen. Johanna Tänzer ist hier für euch. Hi, ich hoffe, ihr startet ganz entspannt in diesen Mittwochmorgen rein. Entspannte Musik gibt's auf jeden Fall von uns. Das ist Whitney Houston. My Love is Your Love. Schönen Mittwoch.

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0: in den nächsten Tagen schon wieder fast oder sogar vollständig wieder verschwinden. Manche Länder, so scheint es, kommen aus dem Schlamassel irgendwie einfach nicht raus.
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2: Ja, die Menschen sind müde, die sind unendlich müde. Sie haben die Nase voll davon, dass alles, was sie sich aufgebaut haben, immer wieder kaputt gemacht wird. Das geht seit 50 Jahren so, immer wieder Krieg im Libanon.
3: Im Mai vor 20 Jahren flogen die ersten Raketen der Hisbollah aus dem Libanon auf Israel. Massive Reaktionen folgten, internationale Friedenstruppen konnten nichts ausrichten. Die Leidtragenden sind die Menschen dort. So Frank Wiegand, der Verbindungsstellenleiter Libanon beim Hilfswerk Miserior in Aachen.
2: Es gibt keine Sicherheit, nirgendwo keine Warnsignale. Es gibt keine Schutzkeller. Jeder muss sehen, wo er bleibt.
3: Ausgerechnet der Libanon. Einst die Schweiz des Nahen Ostens, offen für Millionen Flüchtlinge aus den Nachbarländern und jetzt, trotz der Verlängerung der Waffenruhe, vor einer gewaltigen humanitären Katastrophe.
2: Über 1 Million Menschen sind geflohen und haben ihre Häuser, ihre Dörfer verlassen. Sie überleben in Zeltlagern, in Notunterkünften, bei Verwandten, bei Bekannten. Da sind Männer und Frauen, jung und alt, alle zusammengepfercht auf engstem Raum.
3: Die internationale Gemeinschaft, sagt er, ist gefragt. Nachhaltiger Friede im Libanon muss gehen. Darum Miserior hilft. Kirche setzt sich ein. Frank Wiegand.
2: Unsere lokalen Partner spielen eine sehr starke Rolle. Sie beschaffen Unterkünfte für die Binnenflüchtlinge. Sie versorgen sie mit dem Nötigsten, mit Lebensmitteln, mit Decken, mit Hygieneartikeln, Spielzeug auch für die Kinder.
3: Mehr auf augenblickmalonline.de. Christoph Beckmann von der Katholischen Kirche für Augenblickmal.
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1: Mit Danny Hoppe. Guten Morgen. Der Zickzackkurs von US-Präsident Trump im Irankrieg geht weiter. Erst vorgestern war der US-Militäreinsatz in der Straße von Hormuz gestartet. Jetzt ist er schon wieder unterbrochen. Das Projekt Freiheit werde für eine kurze Zeit pausiert, sagte Trump. Man wolle sehen, ob es Chancen für ein Friedensabkommen mit dem Iran gebe. Dabei hatte er auch vorgestern noch von einer vollständigen Vernichtung des Iran gesprochen. Marc Weiß aus dem News-Team, wie muss man die neue Pause jetzt bewerten?
2: Also ganz ehrlich, auf mich wirkt das absolut planlos. Genau das werfen diverse europäische Politiker den USA ja auch vor. Trump droht dem Iran mit der absoluten Vernichtung, stellt sich dann einen Tag später als Helfer für die Crews der festsitzenden Tanker und Frachtschiffe dar und stoppt dann nach nur einem weiteren Tag die ganze Aktion wieder, angeblich auf Bitten Pakistans, das ja in diesem Konflikt vermittelt. Außenminister Rubio hat gestern in Washington erklärt, dass der US-Militäreinsatz gegen den Iran sowieso schon beendet sei. Die Operation Gewaltiger Zorn, so haben die USA das Ganze ja offiziell genannt. Diese Operation sei abgeschlossen, die Ziele seien erreicht. Das habe Trump auch schon dem Kongress mitgeteilt. Das sagt der Außenminister, während der Präsident gleichzeitig eine andere Militäraktion stoppt, weil er noch Chancen auf ein Friedensabkommen sieht. Offiziell geht es jetzt nur noch darum, die Straße von Hormuz wieder freizubekommen und als Bonus dann vielleicht ein Friedensabkommen noch zu schließen. Wie das gelingen soll, das wissen wir allerdings leider nicht.
1: Danke, Marc. Und jetzt weitere Meldungen im Überblick. 55% der Menschen in Deutschland gehen davon aus, dass die schwarz-rote Bundesregierung vorzeitig zerbricht. Das zeigt eine neue YouGov-Umfrage. Gleichzeitig stufen 69% der Befragten die Arbeit der Koalition als schlecht oder sehr schlecht ein. Das vom Hunter-Virus betroffene Kreuzfahrtschiff darf einen Hafen auf den Kanarischen Inseln anlaufen. Das hat das spanische Gesundheitsministerium angekündigt. Bisher sind 3 Passagiere gestorben. Die WHO geht aktuell von 7 Erkrankungen aus. Der FC Arsenal steht als erstes Team im Finale der Champions League. Der Tabellenführer der Premier League setzte sich am Abend mit 1:0 gegen Atletico Madrid durch. Heute Abend müssen dann noch die Bayern im Halbfinalrückspiel gegen Paris Saint-Germain ran. Das Hinspiel in Paris hatten sie mit 4:5 verloren. Wer gestern Abend oder in der Nacht ein bisschen im Netz surfen wollte, hat es vielleicht gemerkt, das hat nicht immer geklappt, denn viele Websites mit der Endung .de waren zeitweise nicht erreichbar. Das hat die Registrierungsstelle DENIC mitgeteilt. Demnach gab es eine Störung in ihrem DNS-Service zur Auflösung von Domainnamen. DNS-Dienste sind so etwas wie ein Adressbuch für das Web. Sie sorgen dafür, dass Seiten im Netz mit der Eingabe von Webadressen erreichbar sind. Die Störung ist inzwischen wieder behoben. Und das waren die Nachrichten mit Danny Hoppe.
3: Das Wetter ist heute echt fies. Es ist nass, es ist kühl an der Radio Essen Wetterbude im Ostviertel. Da regnet es bei aktuell 9 Grad. Ja, und wärmer wird es heute auch nicht mehr. Aber der Regen, der wird in den nächsten Stunden weniger. Und morgen ist es dann auch insgesamt wieder trockener.
4: Kurz nach 6, hier ist der Radio Essen Verkehrsservice für euch mit einem Stau heute Morgen auf der A52 Essen Richtung Düsseldorf. Zwischen Harzopf und Breitscheid steht ihr 3 Kilometer, kostet euch eine Viertelstunde obendrauf. Ansonsten ist alles frei, also habt eine gute Fahrt.
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3: Kommt gut in den Mittwoch. Hier sind Julia Krüsemann und Christian Bannier.
4: Guten Morgen. Guten Morgen.
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4: Und damit wünschen wir euch einen richtig schönen Start in diesen verregneten

0: Morgen, also nehmt heute einen Regenschirm mit zur Bahn, lasst die Autofenster am besten oben.
1: Ja.
0: Das Schöne ist ja bei dem Regenwetter, wir verpassen heute nichts.
1: Und wir haben jetzt auch noch gute Laune trotz des Regens für euch. Genesis Invisible Touch.

0: 10 nach 6 bei Radio Essen. Guten Morgen. Wenn ihr heute irgendwie am Hauptbahnhof unterwegs seid, gleich da vielleicht zur Arbeit fahrt mit der Bahn oder mit irgendeinem Termin, ihr werdet es vielleicht bemerken. Es ist ein bisschen sauberer, denn da war gestern Frühjahrsputz im Hauptbahnhof. Also Kaugummis auf dem Boden, die sollten großteils weg sein. Graffitis an den Wänden, dreckige Fenster, alles jetzt nicht mehr vorhanden, alles schön.
1: Darum haben sich 40 Freiwillige gekümmert. Die waren da und noch 10 Mitarbeiterinnen und Mitarbeiter der Bahn. Die haben da die Wände gestrichen, Zigarettenstümmel aufgesammelt. Mario, den haben wir da getroffen, der war auch dabei und der hat zum Beispiel Fensterscheiben geputzt.
2: Ich finde, der Bahnhof in Essen ist ein Aushängeschild für die Stadt. Ich finde, wir können hier alle ein bisschen was tun, damit das Erscheinungsbild des Bahnhofs ja wieder hervorragend ist, und deswegen habe ich mich gemeldet.
0: Da finde ich richtig toll. Dabei war das Saubermachen gar nicht immer so einfach. Elida haben wir auch noch getroffen. Die hat Graffitis von den Treppengeländern weggewischt.
3: Also das sind halt 3 Schritte, die man machen muss. Einmal die Klebereste entfernen, dann das Graffiti und dann den Restschmutz. Also pro Abschnitt braucht man schon so mit Einwegzeit 5 Minuten. Und ein Abschnitt ist so 50, 60 Zentimeter, also dauert schon seine Zeit.
1: Boah, also hat sich am Ende aber richtig gelohnt, lässt sich sehen. Fotos davon haben wir euch hochgeladen auf radioessen.de. Und in den nächsten Wochen wird da übrigens noch weiter sauber gemacht, ne? Im Essen Hauptbahnhof. Danke an alle nochmal, die unseren Hauptbahnhof wieder ein bisschen schöner gemacht haben.

0: Guten Morgen. Ja, egal, ob er jetzt um 20 nach 6 im Fitnessstudio schon Gewichte stemmt.
1: Ja, oder ob er nur versucht, die schwere Kaffeetasse heute Morgen hochzuheben.
0: Genau.
1: Katy Perry, die liefert euch gleich die nötige Power, die ihr braucht.
0: Das hört ihr gleich hier bei Radio Essen in genau 40 Sekunden.

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0: Guten Morgen, ein Wachmacher aus den 90ern für euch. Eiffel 65 und Blue.
1: Kathi Strickeling ist bei uns im Radio Essen Studio aus den Radio Essen Nachrichten. Guten Morgen, Kathi.
2: Guten Morgen.
1: Was ist deine Lieblingsfarbe?
2: Gelb.
0: Das passt jetzt nicht. Das war nicht das, was du hören wolltest,
1: passt,
0: ne?
1: Überhaupt nicht. Aber halb, was passt, sind auf jeden Fall jetzt die Nachrichten.
0: Genau, 6:30 haben wir's.
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4: Zeit für Frühjahrsputz. Der Hauptbahnhof bei uns in Essen wurde gestern aufgefrischt. Marie Gandoy aus den Radio Essen Nachrichten. Was wurde denn alles sauber gemacht?
5: 40 Freiwillige haben bei der großen Reinigungsaktion Graffitis weggeschrubbt, Sticker von den Wänden gekratzt, Müll aufgesammelt und Wände frisch angestrichen. Auch nach dem Aktionstag geht der Frühjahrsputz weiter. Einige Arbeiten können zum Beispiel nur nachts gemacht werden, wenn nicht so viel los ist am Bahnhof. Die Rolltreppen oder die Kaugummis auf dem Boden zum Beispiel. Dafür nutzen sie einen Hochdruckreiniger. Eine der Freiwilligen sagt, es sei total befriedigend, ihren Teil zu dem Frühjahrsputz beizutragen.
4: Der Boss steht wieder vor dem Stadion an der Hafenstraße. Die Bronzestatue von Fußballlegende Helmut Rahn musste repariert werden. Vor einem halben Jahr hatten Diebe versucht, die Statue zu stehlen und ein Bein angesägt. Jetzt steht die Statue wieder an ihrem gewohnten Platz, passend zum nächsten Heimspiel am Samstag. Vogelheim muss weiter auf einen neuen Supermarkt warten. Der letzte hat vor 2,5 Jahren dicht gemacht. Die Stadt will dort zwar ein neues großes Quartier bauen mit Supermarkt, Bäcker, einer Kita und rund 50 geförderten Wohnungen. Die Bauarbeiten dafür starten aber erst frühestens in 3 Jahren. Und das ist heute wichtig in NRW. Das umstrittene Sparpaket des Bundeskabinetts für stabile Beiträge bei den gesetzlichen Krankenkassen beschäftigt heute auch den Landtag. Im Sparpaket geplant sind Ausgabenbremsen unter anderem bei Praxen und Kliniken, aber auch höhere Zuzahlungen für Medikamente und Einschränkungen bei der kostenlosen Mitversicherung von Ehepartnern. Im Landtag soll jetzt über Nachbesserungen der Idee diskutiert werden.
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4: Spiel, Spaß und Sport. Das ist das Motto der kostenlosen Sportangebote für Kinder der Stadt und des Essener Sportbunds. Ab sofort können sich Kinder in Essen wieder jede Woche auf den Spielplätzen und den Sporthallen unserer Stadt auspowern. Wenn das Wetter mitspielt, gibt es heute zum Beispiel heute Nachmittag in Karnap eine Bewegungsrallye. Und das waren die Nachrichten mit Kathi Strickeling. 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
0: Sehen wir das Wetter doch einfach mal positiv heute. Also die Bäume und Pflanzen kriegen endlich mal wieder eine Ladung Wasser ab. Das brauchen die auch dringend. Die letzten Wochen sind ja wirklich sehr, sehr trocken gewesen. Wir starten heute in den Tag mit 9 Grad an der Radio Essen Wetterbude in Steele, dem Kiosk Auszeit an der Westfalenstraße. Tagsüber regnet es immer mal wieder, aber nicht mehr so viel wie heute Morgen.
1: Kurz nach 6:30, wir schauen auf die Autobahn, der Radio Essen Verkehrsservice hier. A40, da haben wir einen Stau Dortmund Richtung Essen und zwar zwischen Kreuz Bochum und Bochum-Ruhrstadion. 1 Kilometer, da steht ja gerade eine Viertelstunde, da hat es nämlich einen Unfall gegeben. Dann haben wir noch die A52, Essen Richtung Düsseldorf, zwischen Kettwig und Breitscheid 3 Kilometer, auch da kommt eine Viertelstunde on top. Ansonsten alles frei, also habt eine gute Fahrt.
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0: Guten Morgen.
1: Guten Morgen. Wir wollen es zwar niemals hoffen, ne? Aber stellt euch mal vor, euer Haus brennt oder eure Wohnung. Was würdet ihr retten? Also aus dem Haus retten. Was wäre es bei dir, Christian?
0: Also ich denke mal zuerst Frauen und Kinder, ne? Das würde sich anbieten.
1: Ich hatte gehofft, dass du das sagst. Also ich habe keine Frau, keine Kinder. Das heißt, ich glaube, ich würde so Fotos, Briefe und so emotionale Geschenke retten. Da hänge ich sehr dran.
0: Da bringe ich lieber erstmal selber in Sicherheit. Also die Band Bastille, die singt von genau diesen Dingen. Hier sind sie mit Things We Lost in the Fire.
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2: Jetzt die 80er mit Aha und Take on Me.

0: Gleich haben wir es 7:10. Wir sitzen im Radio Essen Studio und draußen regnet es wie Hulle. Ich vermisse die Sonne.
1: Ja, ich auch, muss ich sagen. Also diese Woche, da macht der Frühling eine Pause und der fieseste Tag der Woche, das ist heute. Es hat die ganze Nacht geregnet und den Tag über, da regnet es auch weiter. Allerdings im Laufe des Tages immer so ein bisschen weniger und leichter nur noch.
0: An der Temperatur erreichen wir heute auch nichts. Ne? Also wir kriegen gerade mal 9 Grad. Aber sehen wir das Ganze doch mal positiv. Ne? Dafür sind wir auch hier. Was hat denn das Wetter für Vorteile?
1: Also, die Pflanzen.

0: Die freuen sich natürlich über den Regen, weil der März und der April waren wirklich sehr trocken. Die Pollen in der Luft werden auf den Boden gedrückt. Also wer eine Allergie hat, der muss nicht mehr so viel niesen. Ja, und wenn es draußen regnet, kann man eigentlich auch ganz gut schlafen. So, fehlt noch was?
1: Ja, auf jeden Fall. Also ich finde, man muss heute auch nicht unbedingt rausgehen, es sei denn, man muss arbeiten. Man kann auch einfach mal zu Hause bleiben oder nach der Arbeit schön nach Hause fahren. Ihr verpasst heute nichts. Ne? Müsst nicht mal ein schlechtes Gewissen haben, einfach mal ab auf die Couch, Fernsehen. Oder ihr hört uns beiden Quatschnasen einfach hier bei Radio Essen zu. Hat auch was.
0: Also genießt diesen wunderbaren, entspannten Regentag.

0: Minuten vor sieben. Ihr hört Radio Essen. Habt einen schönen Start.
1: Guten Morgen.
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1: Mit Danny Hoppe. Guten Morgen. Weltweit wird über Social-Media-Verbote für Kinder und Jugendliche diskutiert. Nur die, die es betrifft, kommen eher selten zu Wort. Findet auch das Kinderhilfswerk UNICEF. Es hat deshalb selbst mal Jugendliche befragt, was sie von Social-Media-Verboten halten. Und die Meinung der 14- bis 16-Jährigen ist eindeutig. Die Mehrheit von ihnen will keine Verbote, sondern einen besseren Schutz auf digitalen Plattformen. Marc Weiß hat die Infos.
2: UNICEF hat knapp über 1000 Jugendliche repräsentativ befragen lassen. Ein Social-Media-Verbot für unter 16-Jährige wird klar abgelehnt. Nur 10% halten das für sinnvoll. Ein Verbot für unter 14-Jährige kommt deutlich besser an. Hier sagt über die Hälfte der Jugendlichen, dass das sinnvoll sein könnte. Allerdings glauben fast 90%, dass ein solches Verbot nichts bringen würde, weil betroffene Jugendliche es umgehen könnten, entweder über geteilte Geräte oder den Wechsel zu anderen Plattformen. Die Nachteile und Gefahren von Social Media sind den Jugendlichen laut Studie dabei durchaus klar. 74% sagen, dass sie auf Social Media oft das Gefühl für die Zeit verlieren. Als größte Risiken werden außerdem Mobbing, Hass, Beleidigungen und Fake News genannt. Und hier wünschen sich die Jugendlichen Schutz statt Verbot. Über 80% sprechen sich für bessere Inhaltsfilter und die schnelle Löschung unpassender Inhalte aus. Außerdem werden Schutzeinstellungen wie eingeschränkter Kontakt durch Fremde gefordert.
1: Und jetzt weitere Meldungen im Überblick. Im Iran-Krieg hat US-Präsident Trump überraschend den Einsatz in der Straße von Hormuz schon wieder gestoppt, nach nur einem Tag. Man wolle prüfen, ob ein Abkommen mit dem Iran abgeschlossen werden könne, schrieb er auf seiner Plattform Truth Social. Es gebe große Fortschritte. Die schwarz-rote Bundesregierung ist heute seit genau einem Jahr offiziell im Amt. Die Umfragewerte sind allerdings schlecht. Laut einer neuen YouGov-Umfrage sind 69% unzufrieden mit der Arbeit der Koalition. 55% glauben außerdem, dass sie vorzeitig zerbricht. Der FC Arsenal steht im Finale der Champions League durch einen 1:0-Sieg gegen Atletico Madrid. Gegen wen es Ende Mai in Budapest geht, entscheidet sich heute Abend. Dann empfängt der FC Bayern im Halbfinal-Rückspiel Paris Saint-Germain. Das Hinspiel hatten die Bayern mit 4:5 verloren. Auch der dritte Castortransport in NRW ist problemlos über die Bühne gegangen. Der mit Atommüll beladene Schwerlasttransporter hat am frühen Morgen das Zwischenlager in Ahaus erreicht. Das hat die Polizei bestätigt. Auch diesmal gab es demnach wieder mehrere Protestaktionen von Atomkraftgegnern. Der Transport selbst von Jülich nach Ahaus sei aber störungsfrei verlaufen, heißt es. So war es auch schon bei den ersten beiden Transporten. Und das waren die Nachrichten mit Danny Hoppe.
3: Der ungemütlichste Tag der Woche ist heute. Ja, wir starten mit nur 9 Grad an der Radio Essen Wetterbude in Burg Altendorf. Es regnet den ganzen Tag immer mal wieder. Allerdings wird der Regen im Laufe des Tages weniger. Und die Höchsttemperatur für heute haben wir auch schon erreicht. Morgen ist es dann trockener und ab übermorgen dann auch insgesamt wieder schöner.
4: Schauen wir auf die Straßen und die Autobahnen hier beim Radio Essen Verkehrsservice um kurz nach 7. Da haben wir zuerst die A40 Dortmund Richtung Duisburg. Zwischen Dreieck Bochum West und Dreieck Essen Ost. 8 Kilometer stockt's da. Kostet euch eine Viertelstunde plus. Dann die A42 Dortmund Richtung Kamp-Lindfort. Zwischen Gelsenkirchen Bismarck und Kreuz Essen Nord. 8 Kilometer Stau plus 20 Minuten. Und die A52 haben wir noch Essen Richtung Düsseldorf. Zwischen Harzopf und Breitscheid. 5 Kilometer Stau. Eine knappe halbe Stunde kommt obendrauf. Im Essener Stadtverkehr aktuell bisschen stockender Verkehr auf der Ruhrallee statt einwärts plus 10 Minuten und auch auf der Bottropper in Richtung Innenstadt. Rechnet da mal mit einer Viertelstunde mehr. Und wir schauen noch auf die Blitzer. Da haben wir gerade was frisch reinbekommen über den Radio Essen Verkehrsmelder Club. Und zwar steht ein neuer Blitzer auf der Westfalenstraße in Richtung Steele und macht Fotos.
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0: Minute nach sieben sprechen wir jetzt hier bei Radio Essen über eine wirklich schöne Aktion im wahrsten Sinne des Wortes. Gestern war große Frühjahrsputzaktion am Hauptbahnhof hier direkt in der Innenstadt. Mitgeholfen haben 10 Mitarbeitende der Bahn und 40 Freiwillige.
1: Ja, und unsere Radio Essen Stadtreporterin Marie Gandoy, die war auch mit dabei und hat sich das Ganze angeguckt. Zum Beispiel hat sie Leonie getroffen und die Leonie hat Sticker von der Wand gekratzt.
2: Ich frage mich zum Teil auch, wie die da überhaupt dran gekommen sind und auch, ob es jetzt morgen direkt auch wieder was dran ist. So, ne? Aber naja, selbst für einen Tag lohnt es sich, würde ich sagen.
3: Und wie fühlt es sich dann an, wenn du da morgen langläufst?
2: Ich glaube, es ist total befriedigend, auch zu wissen, dass man das selber gemacht hat und dass man so einen Teil beigetragen hat.
3: Sebastian, du bist hier gerade im Wartehäuschen. Was machst du hier? Du hast einen Besen in der Hand.
4: Genau, ich mache erstmal den groben Dreck von den Bänken hier unten drunter weg, den Staub. Und was da so halt an grobem Zeug liegt, damit der Kollege dann gleich mit dem Lappen super sauber machen kann.
3: Mario zieht hier die Scheiben ab und geht dann nochmal mit dem Mikrofasertuch drüber. Mario, was macht das mit dir, wenn jetzt gleich da jemand langkommt und da seine Finger dran patscht?
5: Oh, das wäre sehr ärgerlich, aber manchmal passiert das vielleicht auch schon mal. Wir haben schon tolles Feedback von den Kunden bekommen und das erfreut einen viel, viel mehr.
3: Svenja pickt rund um den Hauptbahnhof auf der Wiese ein bisschen den Müll ein. Wie viele Müllbeutel hast du heute schon voll gemacht?
6: Ah, das ist der erste, aber wir sammeln vor allem Kippen ein, da dauert es, bis der Müllbeutel voll ist.
3: Und auch die Wände dürfen mal wieder einen frischen Anstrich bekommen. Was machst du hier gerade?
7: Alles schick machen, die ganze Graffiti ist hier weg und eine rote Farbe überstreichen. Ich mache sowohl fein als auch grob, egal.
3: Und du machst gerade weiße Farbe, ist das für die Zukunft geeignet?
7: Das wird alles irgendwie übersprüht werden, also das ist egal, ob weiß, grau, egal, das spielt keine Rolle. Ist sowieso wieder irgendwann übermalt.
0: Lass die weißen Wände am Hauptbahnhof.
1: Das wäre schön.
0: 40 Menschen haben freiwillig dabei geholfen, den Hauptbahnhof bei uns in Essen wieder schön zu machen.
1: Und Bilder von diesem ungewöhnlichen Frühjahrsputz findet ihr im Internet bei uns auf radioessen.de.
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0: Erinnerungen an die 90er mit Christina Aguilera. Übrigens, die arbeitet gerade an einem neuen Album, hat sie veröffentlicht.
1: Viertel nach sieben haben wir es. Hier ist Radio Essen. Guten Morgen.
0: Guten Morgen.

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0: Guten Morgen bei Radio Essen. 7:35 haben wir es inzwischen.
1: Wir schauen jetzt rüber nach Mallorca. Und zwar ist da unser Atze und der hat da was ziemlich Lustiges gesehen.
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4: Ja, nee, ist klar.
5: Wer, wie, was? Der, die, das, wieso, weshalb, warum? Wer nicht fragt, bleibt dumm. Ja, kennt jeder, oder? Überall auf der Welt, Sesamstraße, habe ich gerade im spanischen Fernsehen gesehen, hier auf Mallorca. Das läuft echt überall, in 150 Ländern auf der Welt. Ich meine, das ist doch mal ein Hammer. Kermit, der Frosch, überall gern gesehen. Sobald man Kermit sieht, hat man ja gute Laune. Aber jetzt kommt's. Kermit heißt fast überall Kermit. Deutschland, Frankreich, Italien, in Spanien aber nicht. Ja, und da bin ich ja gerade. Hier heißt Kermit Gustavo. Wirklich, kein Scheiß. Kermit heißt hier Gustavo. Gustavo der Frosch, wie geil ist das denn? Da haben wir doch direkt Bock, seinen Urlaub zu verlängern, ne? Oder einen Flamenco-Kurs zu machen. Ach, ich brauche gleich erstmal einen Milchkaffee. Javier, por favor. Una habitación doble con leche. Ja, rapido. Komm, jetzt nicht einschlafen.
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0: Guten Morgen, 7:30 haben wir es und Kathi Strickeling ist jetzt da aus den Radio Essen Nachrichten mit den Infos aus der Stadt.
1: Guten Morgen.
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1: Es wurde geschrubbt, gestrichen und Müll gesammelt. Zum Frühjahrsputz am Hauptbahnhof hier bei uns in Essen waren gestern 40 Freiwillige im Einsatz. Sie haben die Reinigungskräfte der Bahn unterstützt. Noch ist auch nicht alles geschafft. Einige Arbeiten können zum Beispiel nur nachts stattfinden, wenn es nicht so voll ist. Dann werden unter anderem die Rolltreppen mit einem Hochdruckreiniger sauber gemacht. Vor 2,5 Jahren hat in Vogelheim der letzte Supermarkt dicht gemacht. Und bis es einen neuen gibt, kann es noch etwas dauern. Die Stadt plant ein großes neues Quartier mit Supermarkt, Bäcker, einer Kita und geförderten Wohnungen. Die Bauarbeiten dafür starten aber erst frühestens in 3 Jahren. Sie ist zurück an der Hafenstraße, die Bronzestatue von Fußballlegende Helmut Rahn. Vor einem halben Jahr hatten Diebe versucht, die Statue zu stehlen und dafür ein Bein angesägt. Das wurde jetzt repariert. RWE-Spieler Helmut Rahn hatte 1955 den Siegestreffer bei der WM gemacht. Und das ist heute wichtig in NRW. Seit dem frühen Morgen laufen in 8 Städten in NRW Durchsuchungen bei mutmaßlichen Rechtsextremisten. In welchen Städten ist noch unklar. Die Maßnahmen richten sich gegen die Gruppe Jung und Stark. Laut Bundesregierung seien die jugendlichen und jungen Erwachsenenmitglieder besonders gewaltbereit.
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1: Ausdauer, Kraft und Koordination für Kinder. Darum geht es bei den kostenlosen Spiel- und Sportangeboten der Stadt und des Essener Sportbunds. Ab sofort gibt es für Kinder jede Woche wieder abwechslungsreiche Bewegungsaktionen auf verschiedenen Spielplätzen, in Parks oder in Sporthallen. Eine genaue Übersicht gibt es auf radioessen.de. Und das waren die Radio Essen Nachrichten mit Kati Strickeling. 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
2: Im Radio Essen Wetter habe ich heute nasse Aussichten für euch. Es regnet jetzt gerade bei 9 Grad an der Radio Essen Wetterbude in Vogelheim. Ja, den ganzen Tag gibt es immer mal wieder Regen. Allerdings im Laufe des Tages wird es so ein bisschen weniger. Wärmer als 9 Grad kriegen wir heute nicht. Morgen ist es dann trockener, ab übermorgen auch insgesamt wieder ein bisschen netter.
3: Kurz nach 7:30, hier ist der Radio Essen Verkehrsservice für euch mit allem Wichtigen von den Autobahnen und aus dem Essener Stadtverkehr. Zunächst einmal die A40 Duisburg Richtung Essen zwischen Mülheim-Winkhausen und Holsterhausen, 6 Kilometer Stau plus 15 Minuten. Dann die Gegenrichtung A40 Dortmund-Duisburg zwischen Dreieck Bochum-West und Dreieck Essen-Ost, 8 Kilometer Stau plus 20 Minuten. A42 Dortmund Richtung Kamp-Lindfort zwischen Kreuz-Herne und Kreuz-Essen-Nord, 12 Kilometer stockt da, 25 Minuten plus. Und die A52 Essen Richtung Düsseldorf zwischen Harzopf und Breitscheid. 5 Kilometer Stau kostet euch eine halbe Stunde obendrauf. Im Essener Stadtverkehr, ja, es ist auch an einigen vielen Stellen voll. Ihr kennt die bekannten Stellen Bottropper Straße stadteinwärts, Gladbecker Straße stadteinwärts und Ruhrallee stadteinwärts jeweils eine Viertelstunde plus. Und dann haben wir noch die Langenberger Straße in Richtung Mariochatzstraße, auch da eine Viertelstunde obendrauf. Also plant da mal ein bisschen mehr Zeit mit ein. Wir haben noch Blitzer gemeldet bekommen aus dem Radio Essen Verkehrsmelderclub. Wer ist dran?
4: Ich habe einen Blitzer für euch auf der Westfalenstraße in Fahrtrichtung Steele. Aus einem grauen Caddy auf der rechten Seite.
3: Olli war das. Jetzt habe ich's wieder. Ja, hat er davor gesagt.
2: Haben wir jetzt nachgeliefert. Danke, Olli.
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2: Guten Morgen.
3: Einen wunderschönen, auf das, was jetzt kommt, freue ich mich persönlich besonders. Das Lied, was jetzt kommt, lief in dem Moment, Christian, in genau dem Moment, wo ich 18 geworden bin, um 0:00. Und das habe ich mir bewusst gewünscht.
2: Tja, es war der erste Nummer-1-Hit der Band in Deutschland. Hielt sich über ein Jahr in den Charts. Also es gibt verdammt viele gute Gründe, diesen Titel jetzt zu spielen. Die Toten Hosen Tage wie diese.
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0: Guten Morgen bei Radio Essen um 20 vor 8.
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0: Der Amazon-Chef Jeff Bezos, der möchte seine Superjacht verkaufen.
2: Das ist ein Segelschiff, das ist ungefähr so lang wie ein Fußballfeld und so hoch wie der Ruhrturm an der Ruhrallee. Und jetzt kommt der Grund, das Schiff, das ist ihm zu groß.
0: Glaube ich.
2: Wenn ihr jetzt sagt, ich brauche dieses Schiff unbedingt, dann kümmern wir uns gerne um die Anzahlung.
0: Ja, oder auch um den Bootsführerschein, vielleicht ist der ja auch nochmal notwendig. Direkt rüber zu Henrik Frost ins landesweite Geldregenstudio.
3: Guten Morgen von mir, und wenn ihr gerade jemanden an einer Parkbank steht, seht, ohne dass sie sich hinsetzt und eine Hündin daneben sitzt, dann ist das Sandra. Guten Morgen.
4: Guten Morgen.
3: Ihr seid gerade auf einer Gassi-Runde unterwegs, bevor ihr beide gleich zur Arbeit startet.
4: Das ist korrekt, richtig.
3: Sandra, wenn es gleich etwas Geld geben sollte für dich hier im Geldregen, was hast du vor?
4: Ich denke, wir würden gerne in Urlaub fahren und die Hündin soll dann in eine Unterbringung und dafür benötigen wir ein bisschen Geld. Ich möchte nicht, dass sie in den Zwinger kommt, weil sie gerne unter Menschen ist und ein bisschen vermenschlicht wurde von uns, und deswegen kostet das ja noch zusätzlich. Deswegen wäre das sehr, sehr schön, wenn da noch eine kleine Finanzspritze kommen würde.
3: Also jetzt gerade, wo du im Radio bist, wenn es da draußen irgendwie so eine Hundepflegefamilie gibt oder so, gerne melden, höre ich daraus.
4: Sehr, sehr gerne. Wir
3: Sandra,
4: sind dringend auf der Suche.
3: Ja, guck mal. Und dann schauen wir jetzt mal, ob wir das Ganze schon finanziert bekommen. Hier ist dein Geldregen.
4: Dankeschön.
1: 280 Euro.
4: Weiter.
1: 700 Euro.
4: Weiter.
1: 1.500 Euro.
4: Weiter.
1: 2.000 Euro.
4: Stopp.
3: Sandra.
4: Ja.
3: Ich glaube, davon bekommt deine Hündin aber eine Suite im Adlon. Das sind 2.000 Euro.
4: Vielen, vielen Dank. Ich freue mich sehr. Ich zitter und weiß nicht, wohin mit mir gerade.
3: Ach, das war doch ein guter Start in diesen Mittwoch. Sandra ist happy mit 2.000 Euro. Und für euch machen wir dasselbe einfach nochmal. Wir packen hier nochmal 2.000 Euro in den Geldregen. Garantiert ohne Blitz. 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

0: Guten Morgen bei Radio Essen. 7:10 haben wir es inzwischen. Ein Social-Media-Verbot für Kinder und Jugendliche. Das wird ja in vielen Ländern auf der Welt diskutiert. Im Moment auch bei uns ja. Nur mit denen, die es am Ende betrifft. Da hat noch keiner so richtig ausführlich gesprochen. Bis jetzt.
1: Mhm. Und das hat das Kinderhilfswerk UNICEF gemacht und mal nachgeholt. Und die Meinung der Jugendlichen, die ist da wirklich sehr eindeutig. Die sagen, wir wollen kein Verbot. Wir wollen einfach nur besser geschützt werden. Ne? Vor zum Beispiel Fake News, Mobbing. Und uns ist da ganz wohl bewusst, dass man da Gefahren hat, ne? Und teilweise nicht mehr wegkommt vom Handy.
0: Also durchblicken die Jugendlichen das doch schon wesentlich besser als manche Ältere das glauben. Das kann man schon festhalten, wenn man sich diese Umfrage anschaut. Jetzt Musik aus dem Jahr 2001. Da gab es noch kein Facebook und kein Insta, aber Musik von Alizé. Moi.

0: mal 15 Jahre war sie alt, als dieser Song rausgekommen ist. Alize, Moi Lolita. Hier ist Radio Essen, gleich 5 vor 8. Guten Morgen.
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8: Guten Morgen, das ist der Mittwoch. 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
1: Mit Danny Hoppe. Guten Morgen. Bei uns in NRW laufen seit dem frühen Morgen in 8 Städten Durchsuchungen bei mutmaßlichen Rechtsextremisten. Aus Sicherheitskreisen wurde bestätigt, dass es 10 Beschuldigte geben soll. Die Ermittlungen richten sich gegen die Gruppe Jung und Stark. Auch das Bundesamt für Verfassungsschutz ist an der Aktion beteiligt. Marc Weiß hat die Einzelheiten.
2: Seit 2024 häufen sich die Gewalttaten von teilweise noch sehr jungen Neonazis im Teenageralter, zum Beispiel bei Angriffen auf Paraden zum Christopher Street Day. Das BKA war damit im vergangenen Jahr an die Öffentlichkeit gegangen. In den Berichten hieß es, dass in der rechten Szene neue Jugendgruppen in Erscheinung getreten seien, die sich zunächst im virtuellen Raum gegründet hätten. Später ging es dann ins reale Leben und hier traten die jungen Nazis vor allem als Störer und Gewalttäter bei Veranstaltungen wie dem CSD in Erscheinung. Die größte dieser Gruppe war im vergangenen Jahr Jung und Stark mit einer Anhängerzahl im mittleren dreistelligen Bereich. Gegen genau diese Gruppe richten sich die Razzien heute Morgen. Auch die Gruppe Deutsche Jugend voran ist im Visier der Ermittler. Weitere relevante Vereinigungen seien der Störtrupp sowie die Gruppe Letzte Verteidigungswelle. Mutmaßliche Angehörige dieser Gruppe stehen aktuell in Hamburg wegen mehrerer Gewalttaten vor Gericht.
1: Und jetzt weitere Meldungen im Überblick. Die US-Armee setzt ihren neuen Einsatz in der Straße von Hormuz aus, nur einen Tag, nachdem sie ihn begonnen hatte. Das hat US-Präsident Trump auf seiner Plattform Truth Social angekündigt. Es seien große Fortschritte auf dem Weg zu einem vollständigen Abkommen mit dem Iran erzielt worden. Jugendliche wollen bei Social Media keine Verbote, sondern stattdessen einen besseren Schutz. Das zeigt eine neue UNICEF-Umfrage. Ein Verbot für unter 16-Jährige halten nur 10% der befragten Jugendlichen für sehr sinnvoll. Stattdessen fordern sie bessere Inhaltsfilter und die schnellere Löschung ungeeigneter Inhalte. Auch der dritte Castortransport aus Jülich ist ohne Probleme über die Bühne gegangen. Der mit Atommüll beladene Schwerlasttransporter hat am frühen Morgen das Zwischenlager in Ahaus erreicht. Das hat die Polizei bestätigt. Auch diesmal gab es wieder mehrere Protestaktionen von Atomkraftgegnern. Künstliche Intelligenz ist inzwischen voll in unserem Alltag angekommen. Das unterstreicht jetzt auch nochmal eine Umfrage, die die Krankenkasse Pronova BKK jetzt vorgelegt hat. Denn demnach unterhalten sich rund 40% der jungen Erwachsenen in Deutschland lieber mit der KI als mit der Familie. Und 70% der unter 30-Jährigen sagen, KI-Chatbots seien wertvolle Gesprächspartner für einsame Menschen. Die Krankenkasse sieht darin eine klare Gefahr. Sie warnt, die KI bleibe ein System ohne eigenes Empfinden und ersetze keine echten Beziehungen. Soziale Fähigkeiten könnten verarmen, wenn man die KI menschlichen Gesprächen vorziehe. Und das waren die Nachrichten mit Danny Hoppe.
3: Das Wetter ist heute echt fies, nass und kühl an der Radio Essen Wetterbude in Altenessen, der Trinkhalle zur Oase. Da regnet es bei aktuell 9 Grad. Wärmer wird es heute auch nicht mehr, aber der Regen wird in den nächsten Stunden weniger. Und dann schauen wir schon mal ganz kurz auf morgen. Da wird es angenehmer sein, weil zumindest ein bisschen trockener.
4: Der Radio Essen Verkehrsservice jetzt mit allem Unangenehmen von den Straßen. Es ist wirklich, wirklich voll. Wir starten mal mit den Autobahnen, alles ab 20 Minuten plus. A40, Duisburg Richtung Essen, zwischen Mülheim-Winkhausen und Holsterhausen, 6 Kilometer plus 20 Minuten. Dann A40, Dortmund Richtung Duisburg, zwischen Dreieck Bochum-West und Huttrop, 9 Kilometer plus 25 Minuten. A42, Dortmund Richtung Kamp-Lindfort, zwischen Gelsenkirchen-Schalke und Kreuz-Essen-Nord, 7 Kilometer Stau, eine halbe Stunde plus. Und die 52, Essen Richtung Düsseldorf, zwischen Rüttenscheid und Breitscheid 6 Kilometer Stau plus 35 Minuten. Im Essener Stadtverkehr auch da an vielen Stellen voll. Am vollsten hier Gladbecker Straße stadteinwärts, Bottroper stadteinwärts jeweils plus 20 Minuten. Dann haben wir die Hans-Böckler Straße Richtung A40 Auffahrt, die Ruhrallee in Richtung Innenstadt plus 20 und auch in Werden am Berg in Richtung Werden-S-Bahnhof. Rechnet da mal mit 10 Minuten mehr. Dann haben wir noch die Blitzer, die habt ihr uns gemeldet über den Radio Essen Verkehrsmelderclub, und zwar auf der Westfalenstraße in Richtung Steele und auf der Wittenbergstraße in Richtung Stadtwald. Danke an René und Olli.
3: Das ist mal wieder typisch, ne? Wenn es regnet, fahren besonders viele Menschen mit dem Auto und dann sind die Straßen noch verstopfter.
4: Ja.
3: So ist das.
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3: Hier sind für euch Julia Grüsemann und Christian Barnier. Guten Morgen.
4: Guten Morgen.
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0: Mittwochmorgen ist das hier bei Radio Essen um 7:07. Ja, draußen ist nicht so schön, aber auf uns ist Verlass.
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2: Heute Morgen habt ihr hier bei Radio Essen wieder die Chance auf jede Menge Kohle. Und den Anfang hat Sandra vorhin gemacht. Und die hat sich beworben, weil?
3: Ich denke, wir würden gerne in Urlaub fahren. Und die Hündin soll dann in eine Unterbringung. Und dafür benötigen wir ein bisschen Geld.
0: Ja, okay. Also die Hündin, die muss zu Hause bleiben, aber ihr soll es trotzdem gut gehen. Und ich würde mal behaupten, das geht mit dem, was Sandra hier rausgeholt hat.
3: Hallo, hier ist Sandra. Ich habe beim Geldregen mitgemacht und heute Morgen 2000 Euro gewonnen. Es lohnt sich auf jeden Fall mitzumachen und ich wünsche allen viel Glück.
2: Und wir laden jetzt hier bei Radio Essen direkt nochmal nach. 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
0: Egal, ob eure Hündin zu Hause bleiben soll oder ob ihr das für was anderes braucht, holt euch die 2000 Euro jetzt ohne Blitz.
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0: Einer der ganz, ganz großen Hits der 90er. Alanis Morissette und Ironic hier bei Radio Essen. Viertel nach acht. Guten Morgen.
1: Das ist so ein typischer Song. Da sehe ich mich mit dem Staubwedel durch meine Wohnung wischen. So einen Frühjahrsputz machen.
0: Ja, du machst das bei dir zu Hause. Andere Leute sind da so ein bisschen so, dass sie weniger an sich selber denken als
1: ja,
0: du.
1: Ja, sondern mehr an die anderen. Ne? Gestern war große Putzaktion bei uns in der Innenstadt am Hauptbahnhof. Da haben 10 Mitarbeitende der Bahn den Bahnhof sauber gemacht und 40 Freiwillige, die haben dabei geholfen.
0: Genau. Und unsere Radio Essen Stadtreporterin Marie Gandoy, die war auch mit dabei gestern. Marie, du hast die Aktion begleitet. Was haben die alles gemacht im Hauptbahnhof?
2: Also die haben Müll aufgesammelt, vor allem jede Menge Zigarettenstummel, Wände frisch gestrichen, aber auch Graffitis von den Wänden weggewischt, also alles Mögliche. Aber da ist auch die nächsten Wochen noch einiges zu tun.
1: Das glaube ich, auf jeden Fall. Das ist ja auch immer viel Verkehr. Ne? Jetzt muss man sich vorstellen, 40 Menschen bei uns in Essen haben freiwillig den Hauptbahnhof sauber gemacht. Ich kann mir ehrlich gesagt Schöneres vorstellen, also Respekt an die. Mhm. Was hatten die dazu motiviert?
2: Leonie hat mir zum Beispiel gesagt, dass sie sich freut, in den nächsten Tagen da an den Orten wieder vorbeizukommen und zu wissen, Mensch, das habe ich sauber gemacht. Und ja, findet das einfach cool, da ihren Teil beigetragen zu haben. Aber auch Mario hat mir erzählt, was ihn motiviert.
3: Ich finde, der Bahnhof in Essen ist ein Aushängeschild für die Stadt. Ich finde, wir können hier alle ein bisschen was tun, damit das Erscheinungsbild des Bahnhofs ja, wieder hervorragend ist. Und deswegen habe ich mich gemeldet.
0: Wow, finde ich wirklich super, die Motivation da zu haben. Jetzt warst du ja gestern mit dabei. Du sagtest gerade, es ist auch noch was zu tun, wahrscheinlich für die nächsten Wochen. In was für einem Zustand ist der Bahnhof denn? Jetzt sieht man was von dem, was da gestern passiert ist.
2: Ja, also in manchen Ecken sieht man was. Manche Treppengeländer zum Beispiel, die blitzen wieder.
1: Sehr schön. Wenn ihr euch das angucken möchtet, dieses neue Bild vom Hauptbahnhof,
0: dann geht in den Hauptbahnhof,
1: ja, genau,
0: oder?
1: Erstens das. Oder ihr sitzt zu Hause irgendwie faul auf der Couch rum, ist auch okay. Dann könnt ihr nochmal online nachgucken auf radioessen.de.
0: Genau, da gibt es ein paar schöne Fotos.

0: Guten Morgen bei Radio Essen, 20 nach 8.
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0: bei uns in der Stadt Essen. Das erfahren wir jetzt, denn wir haben 8:30 und Kathi Strickeling aus den Radio Essen Nachrichten ist da.
1: Guten Morgen.
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1: Am Hauptbahnhof hier bei uns in Essen war gestern Frühjahrsputz. Marie Gandoy aus den Radio Essen Nachrichten. Was wurde denn alles sauber gemacht?
3: 40 Freiwillige haben bei der großen Reinigungsaktion Graffitis weggeschrubbt, Sticker von den Wänden gekratzt, Müll aufgesammelt und Wände frisch angestrichen. Auch nach dem Aktionstag geht der Frühjahrsputz weiter. Einige Arbeiten können zum Beispiel nur nachts gemacht werden, wenn nicht so viel los ist am Bahnhof. Die Rolltreppen oder die Kaugummis auf dem Boden zum Beispiel. Dafür nutzen sie einen Hochdruckreiniger. Eine der Freiwilligen sagt, es sei total befriedigend, ihren Teil zu dem Frühjahrsputz beizutragen.
1: Seit 2,5 Jahren warten die Menschen in Vogelheim auf einen neuen Supermarkt in ihrem Stadtteil. Aktuell gibt es keinen. Die Stadt will zwar auf einem großen Gelände einen neuen Supermarkt bauen, die Bauarbeiten können aber frühestens in 3 Jahren beginnen. Neben dem Supermarkt sollen auch ein Bäcker, eine Kita und Wohnungen entstehen. Auf der Alfredstraße in Rüttenscheid auf Höhe der A52 staut es sich im Moment mehr als sonst. In beide Richtungen ist nur eine Spur frei, weil Verkehrsinseln zurückgebaut werden. Danach wird dort eine neue Fernwärmeleitung verlegt. Im Moment gibt es noch keine Baustellenampel. Wenn die nächste Woche steht, soll es weniger Rückstau geben, sagt die Stadt. Und das ist heute wichtig in NRW. Sie seien jung und besonders gewaltbereit, Mitglieder der rechtsextremen Gruppe Jung und Stark. Aktuell laufen in mehreren Städten in NRW Durchsuchungen bei den Rechtsextremisten. In welchen Städten ist bisher noch nicht bekannt.
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1: Ab sofort können Kinder hier in Essen wieder kostenlos Sport machen. Die Stadt und der Essener Sportbund veranstalten wöchentlich verschiedene Spiel- und Sportangebote. Wenn das Wetter mitspielt, gibt es heute zum Beispiel eine Bewegungsrallye auf einem Spielplatz in Kanab. Und das waren die Radio Essen Nachrichten mit Kathi Strickeling. 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
0: Sehen wird das Wetter heute doch einfach mal positiv. Die Bäume und Pflanzen, die kriegen eine Ladung Wasser ab und das brauchen die auch, denn die letzten Wochen, die waren wirklich sehr trocken. Wir starten jetzt in den Tag mit 9 Grad an der Radio Essen Wetterbude in Delwig. Tagsüber regnet es immer mal wieder, aber nicht mehr so viel wie heute Morgen.
4: Kurz nach 8:30 schauen wir auf die vollen Straßen hier bei uns in Essen. Der Radio Essen Verkehrsservice zunächst auf die Autobahn. Da haben wir die A40 Duisburg Richtung Essen zwischen Mülheim-Winkhausen und Holsterhausen. 7 Kilometer Stau plus 25 Minuten. Dann die A40 Dortmund Richtung Duisburg zwischen Dreieck Bochum West und Huttrop. 10 Kilometer Stau, eine halbe Stunde plus. A42 Dortmund Richtung Kamp-Lindfort zwischen Gelsenkirchen-Schalke und Kreuz Essen Nord. 7 Kilometer Stau plus 15 Minuten. Und A52 Essen Richtung Düsseldorf zwischen Rüttenscheid und Breitscheid. 5 Kilometer Stau, auch da eine halbe Stunde obendrauf. Im Essener Stadtverkehr ist auch ordentlich was los. Am längsten steht ihr aktuell auf der Bottropper Straße stadteinwärts plus eine Viertelstunde. Gleiches Spiel auch auf der Gladbecker Straße. Dann haben wir noch die Ruhrallee in Richtung Innenstadt plus 10 Minuten. Hans-Böckler Straße in Richtung A40 Auffahrt, auch da plus 10 Minuten. Also ihr hört schon, ein bisschen was an Geduld müsst ihr noch mitbringen. Einen Blitzer habe ich auch noch für euch. Gemeldet hat den Radio Essen Verkehrsmelder Olli. Der steht auf der Westfalenstraße in Richtung Steele, also der Blitzer, nicht der Olli.
0: Nicht der Olli, gut. Ja.
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0: Guten Morgen.
4: Guten Morgen. So, Christian, du weißt jetzt nicht, was passiert, ne?
0: Nee, ich habe keine Ahnung. Du hast gesagt, du hast irgendwas vorbereitet.
4: Genau. Ja, viele Menschen stehen ja jetzt im Stau, ne? Haben sich heute Morgen fürs Auto entschieden, wegen dem doofen Wetter. Und deswegen brauchen wir jetzt alle ein bisschen was zum Lachen. Und ich habe eine kleine Challenge für dich.
0: Okay.
4: Ich habe einen Zungenbrecher.
0: Oh Gott.
4: Schreibe ich dir jetzt hier hin und den liest du einmal kurz vor, ob du das schaffst, aber eben schnell, ne? Du kennst die Regeln.
0: Ja, ja. 8 alte Ameisen aßen am Abend in alten Essen Ananas.
4: Das war einfach, ne?
0: Ja.
4: Und jetzt noch den hinten weg und ich wette, den
0: mal
4: schaffst
0: gucken,
4: du
0: was
4: nicht.
0: Jetzt aufploppt.
4: Direkt lesen, ja?
0: Ja?
4: Nicht lange nachdenken.
0: Okay, einfach lesen. Wenn der Benz bremst, brennt das Benz-Bremslicht.
4: Schwer, oder?
0: Ich glaube, das war gar nicht schlecht, oder? So, sehr schön.
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0: Wenn der Benz bremst, dann brennt das Benz-Bremslicht.
4: Du kannst es wirklich, verdammt.
0: Wenn ich das jetzt noch 5-mal ganz schnell machen würde, würde es nicht mehr gehen.

0: 20 vor 9. Guten Morgen.
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0: Die besten Tage auf der Arbeit sind ja immer die, an denen Kollegen das Frühstück ausgeben, ne? Wo ja. Da so richtig schön was aufgebaut wird, ne? Also überlegte Brötchen, Joghurt oder vielleicht mal einen leckeren Kakao. Mhm. Macht Julia ja auch manchmal morgens
2: ja,
0: hier Kakao,
2: gerne.
0: Ne?
2: Da freut sich immer die ganze Radio Essen Redaktion. Aber ich finde, das ist einfach eine schöne Idee, ne? Man könnte sich allerdings auch mal so als Arbeitsteam hier beim Geldregen bei Radio Essen bewerben, mitmachen und wenn einer oder eine gewinnt, dann einfach mal so einen Monat lang immer große Frühstückspause machen. Das hatten wir wirklich noch nie hier im Geldregen und damit gehen wir jetzt mal rüber zu unserem Kollegen Henrik Frost ins landesweite Geldregen-Studio.
3: Bei mir am Telefon in dieser Runde Geldregen ist Patrick. Hey, guten Morgen.
4: Guten Morgen.
3: Du bist Familienpapa seit anderthalb Jahren von einem Sohn. Was lernt er gerade?
4: Ja, im Prinzip fängt er jetzt so richtig an zu quasseln, testet auch mal seine Grenzen aus. Aber bisher kann ich mich echt nicht beschweren.
3: Ja, ich wollte gerade sagen, die schwierige Wieso-Weshalb-Warum-Phase, die kommt ja dann erst noch.
4: Ja, genau.
3: Ist noch so ein bisschen die Ruhe vorm Sturm. Und du hast ein Ziel, wenn du Geld hier rausholst aus dem Geldregen, würdest du deinem Sohn und deiner Frau gerne eine Insel zeigen.
4: Genau, wir würden gerne mal Sardinien anschauen. Ich würde denen gerne mal die Insel zeigen. Die Strände, die sind ja wirklich wunderschön und das würde ich den beiden gerne mal zeigen.
3: Patrick, dann lasse ich dich jetzt auch ganz allein auf der Geldregeninsel zurück. Hier ist er. Pass auf vor dem Blitz und viel Erfolg.
4: Danke.
1: 200 Euro.
4: Weiter.
1: 800 Euro.
4: Weiter.
1: 1.700 Euro.
4: Weiter.
1: 2.000 Euro.
4: Stopp.
3: Patrick, ich habe eine kleine Frage.
4: Ja.
3: Willst du am Fenster sitzen oder am Gang? Ich buche hier gerade deinen Flug nach Sardinien.
4: Gerne mal am Fenster.
3: Das sind 2.000 Euro für dich.
4: Besten Dank. Super. Ich freue mich sehr. Da können wir mal die Planung starten. Besten Dank.
3: Und was soll es für euch sein? Vielleicht ein ganzer Monat auf Sardinien oder eine Reise an die US-Westküste? Ist gar kein Problem mit dem, was wir jetzt für euch haben. 20.000 Euro. Habt ihr richtig gehört hier? 20.000 Euro im Geldregen. Und zwar in dieser oder in der nächsten Runde. Versucht euch zu bewerben, genau hier.
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0: Eigentlich ist alles perfekt, oder?
1: Ja, bis auf das, was da draußen gerade passiert. Mhm. Ach Mann. Ah,
0: Mittwochmorgen, gleich 8:50 im Radio Essen Studio. Ich sitze hier, ich könnte ein bisschen weinen. Ich vermisse wirklich die Sonne, ja doch.
1: Ja, also diese Woche macht der Frühling eine Pause bei uns in Essen. Und der fieseste Tag der Woche ist heute. Ja, er hat die ganze Nacht geregnet, den Tag über regnet es auch weiter. Allerdings im Laufe des Tages ein bisschen weniger.
0: Ja, wirklich warm wird es heute auch nicht. Ne? Also ich glaube 9 Grad, da kratzen wir heute so ein bisschen dran. Aber wir versuchen ja auch hier bei Radio Essen immer alles so ein bisschen auch positiv zu sehen. Ne? Was hat denn das Wetter für Vorteile?
1: Also die Pflanzen zum Beispiel, die freuen sich natürlich über den Regen. Der März und der April waren sehr trocken. Die Pollen in der Luft werden auf den Boden gedrückt. Werner Alexander

0: Energie hat, muss also nicht mehr so viel niesen. Ja, und wenn es draußen regnet, kann man auch noch gut schlafen. Fehlt noch was?
1: Ja. Ich finde, man muss heute auch gar nicht richtig rausgehen. Ne? Du kannst auch einfach mal zu Hause bleiben. Man verpasst halt einfach nichts bei dem Wetter. Radio Essen einschalten, uns beiden Quatschnasen hier zuhören, gute Musik hören. Also man kann auch einfach mal die Beine hochlegen.
0: Also genießt doch einfach diesen wunderbaren, entspannten Regentag mit Radio Essen.

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1: Mit Danny Hoppe. Guten Morgen. In mehreren Bundesländern läuft seit dem frühen Morgen eine Razzia gegen die rechte Szene. Bei uns in NRW gibt es Durchsuchungen in 8 Städten. Das hat das Bundeskriminalamt bestätigt. Und auch in 11 weiteren

0: Bundesländern gibt es demnach Einsätze bei mutmaßlichen Rechtsextremisten. Rund 50 Objekte werden durchsucht. Die Ermittlungen richten sich vor allem gegen die rechte Gruppe Jung und Stark. Marc Weiß aus dem News-Team, was weiß man über die Gruppe?
1: Ja, die Gruppe war einige Zeit so ein bisschen unter dem Radar, weil die Mitglieder wahrscheinlich extrem jung sind. Das sind größtenteils Teenager. Laut BKA gibt es seit ein paar Jahren dieses Phänomen, dass sich rechtsextreme Jugendliche erstmal im Netz zusammenschließen und da auch austauschen. Und erst nach einiger Zeit werden dann öffentliche Aktionen geplant. Bei Jung und Stark sollen das vor allem Angriffe auf CSD-Paraden gewesen sein. Und diese Gruppe gilt als die aktuell größte ihrer Art. Man geht von ein paar hundert Mitgliedern aus, wie gesagt, die meisten davon im Teenageralter.
0: Danke, Marc. Und jetzt weitere Meldungen im Überblick. Im Iran-Krieg hat US-Präsident Trump den Einsatz in der Straße von Hormuz nach nur einem Tag schon wieder gestoppt. Man wolle prüfen, ob ein Abkommen mit dem Iran abgeschlossen werden könne, schrieb er auf seiner Plattform Truth Social. Es gebe große Fortschritte. Das vom Hunter-Virus betroffene Kreuzfahrtschiff darf einen Hafen auf den Kanarischen Inseln anlaufen. Das hat das spanische Gesundheitsministerium angekündigt. Man habe sich hier mit der Weltgesundheitsorganisation abgestimmt. Bisher sind 3 Passagiere gestorben. Die WHO geht aktuell von 7 Erkrankungen aus. Der FC Arsenal steht als erstes Team im Finale der Champions League. Der Tabellenführer der Premier League setzte sich am Abend mit 1:0 gegen Atletico Madrid durch. Heute Abend müssen dann noch die Bayern im Halbfinalrückspiel gegen Paris Saint-Germain ran. Das Hinspiel in Paris hatten sie mit 4:5 verloren. Das Landgericht Köln befasst sich gleich mit einem Legionellenausbruch vor 6 Jahren in der Kölner Uniklinik. 3 Menschen kamen damals ums Leben. Angeklagt ist ein ehemaliger Mitarbeiter. Frank Waltel in Köln, der Mann soll bei der Techniküberwachung geschlammt haben.
2: Ja, der Angeklagte war als Bereichsleiter für die Klima- und Lüftungstechnik an der Uniklinik Köln zuständig. Laut Anklage hat der heute 60-Jährige im Frühjahr 2020 eine Kühlanlage wieder in Betrieb genommen, ohne vorgeschriebene Hygienechecks. Dadurch sollen sich gefährliche Legionellen im Wasser gebildet haben. Über die Lüftung gelangten die Keime dann ins Bettenhaus. 6 Patienten erkrankten an einer schweren Lungenentzündung, 3 von ihnen starben. Und laut Staatsanwaltschaft hätte der Mann das Risiko kennen und verhindern müssen.
0: Danke, Frank. Und das waren die Nachrichten mit Danny Hoppe.
3: Der ungemütlichste Tag der Woche ist heute. Ja, wir starten mit nur 9 Grad an der Radio Essen Wetterbude in Altendorf. Es regnet den ganzen Tag immer mal wieder. Allerdings wird der Regen im Laufe des Tages so ein bisschen weniger. Und die Höchsttemperatur für heute haben wir mit den 9 Grad auch schon erreicht. Morgen ist es trockener und um irgendwie so ein bisschen positiv zu enden, ab übermorgen wird es dann auch insgesamt wieder ein bisschen schöner.
4: Sehr schön. Da haben wir doch was Gutes vor uns.
3: Jetzt, hast du auch was Schönes?
4: Ja, es ist schon ein bisschen ruhiger geworden auf den Straßen. Schauen wir jetzt drauf beim Radio Essen Verkehrsservice. Zuerst auf die A40 Duisburg Richtung Essen zwischen Mülheim-Winkhausen und Holsterhausen. 6 Kilometer Stau plus 20 Minuten. Dann haben wir die Gegenrichtung A40 Dortmund Richtung Duisburg zwischen Dreieck Bochum West und Dreieck Essen Ost. 9 Kilometer Stau, auch da plus 20 Minuten. Und A52 Essen Richtung Düsseldorf zwischen Rüttenscheid und Breitscheid. 5 Kilometer Stau, eine knappe halbe Stunde verliert ihr da. Im Essener Stadtverkehr aktuell noch voll auf der Gladbecker Straße stadteinwärts plus 10 Minuten und auf der Bottropper Straße stadteinwärts plus 15 Minuten. Hans-Böckler Straße noch ein bisschen stockender Verkehr in Richtung A40 Auffahrt. Aber das war's soweit. Dann schauen wir noch auf die Blitzer. Da haben wir 9 gemeldet von Radio Essen Verkehrsmelderin Sabrina. Der steht auf der Flurstraße in Richtung Borbeck. Außerdem noch ein Blitzer auf der Westfalenstraße in Richtung Steele und ein Knöllchenkalle auf der Wittenbergstraße in Richtung Stadtwald.
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3: Guten Morgen.
4: Moin.
3: Bruno Mars, der hat ein neues Album rausgebracht, schon in diesem Jahr und im Sommer. Da kommt er nach Deutschland, spielt auch 3 Konzerte, nämlich in Berlin im Olympiastadion.
4: Und ich bin mir ziemlich sicher, da spielt er auch seine gute Laune-Tanznummer. Und damit schieben wir jetzt hier in Essen so ein bisschen den Regen weg. Also zumindest gedanklich, hier ist er, Bruno Mars mit I Just Might.
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1: Bei dem ganzen Geld, was da rauskommt, müssen wir jetzt mal eben mit unserem Kollegen Henrik Frost sprechen im landesweiten Geldregenstudio. Henrik, guten Morgen. Erstmal, du hattest ja heute Morgen schon Patrick im Geldregen und der hat auch wieder richtig abgeräumt, ne?
2: Aber wirklich, ey, also Patrick hatte uns auf jeden Fall vorher richtig gut zugehört. Er wusste genau, dass der Blitz vor 2000 Euro nicht einschlägt hier im Geldregen. Und jetzt geht es für ihn in den Familienurlaub.
3: Wir würden gerne mal Sardinien anschauen, die Strände. Die sind ja wirklich wunderschön und das würde ich den beiden gerne mal zeigen.
2: Heißt also 2000 Euro für die Urlaubskasse von Patrick. Und jetzt würde ich sagen, das verzehnfachen wir mal.
4: Und jetzt rechne ich mal ganz kurz nach. Das sind 20.000 Euro, also das ist wirklich ein sehr, sehr dicker Gewinn.
2: Absolut. Neue Couch, neues Schlafzimmer, riesiger Fernseher oder vielleicht doch der fette Luxusurlaub. Von mir aus auch alles zusammen. 20.000 Euro haben wir hier für euch liegen. Lasst es uns gemeinsam herausfinden, was ihr mit der Kohle machen würdet. In dieser oder in der nächsten Runde warten 20.000 Euro auf euch. Vorher schlägt der Blitz nicht ein. Ich würde sagen, die Spannung startet jetzt, oder?
1: Boah. 20.000 Euro in dieser oder in der nächsten Runde Geldregen hier bei Radio Essen. Das garantieren wir euch, also mindestens 20.000 Euro. Bewerbt euch noch schnell, das lohnt sich aber wirklich. Krass. Mitmachen. Guck mal,
4: Geldregen-Hotline, sag sie. Sonst kann keiner mitmachen.
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0: Fenster putzen, zum Beispiel hier in der Radio Essen Redaktion, ist wirklich bei diesem Wetter keine gute Idee, ne?
1: Dann lassen wir's.
0: Ja, machen wir. Aber stattdessen putzen wir was anderes, und zwar innen, ne? Anfang Mai, Frühjahrsputzzeit. Am Hauptbahnhof in Essen gab es deswegen gestern eine große Putzaktion.
1: Ja, 40 Freiwillige haben geholfen, ne? Und Mitarbeiter der Bahn waren natürlich auch noch mit dabei. Ja, und unsere Radio Essen Stadtreporterin Marie Gandoy, die hat sich das Ganze angeguckt und zum Beispiel Leonie getroffen, die hat Sticker von der Wand gekratzt.
2: Ich frage mich zum Teil auch, wie die da überhaupt rangekommen sind und auch, ob es jetzt morgen direkt auch wieder was dran ist. So, ne? Aber naja, selbst für einen Tag lohnt sich's, würde ich sagen.
3: Und wie fühlt sich's dann an, wenn du da morgen langläufst?
2: Ich glaube, es ist total befriedigend, auch zu wissen, dass man das selber gemacht hat und dass man so einen Teil beigetragen hat.
3: Sebastian, du bist hier gerade im Wartehäuschen. Was machst du hier? Du hast einen Besen in der Hand.
4: Genau, ich mache erstmal den groben Dreck von den Bänken hier unten drunter weg, den Staub. Und was da so halt an grobem Zeug liegt, damit der Kollege dann gleich mit dem Lappen super sauber machen kann.
3: Mario zieht hier die Scheiben ab und geht dann nochmal mit dem Mikrofasertuch drüber. Mario, was macht das mit dir, wenn jetzt gleich da jemand langkommt und da seine Finger dran patscht?
5: Oh, das wäre sehr ärgerlich, aber manchmal passiert das vielleicht auch schon mal. Wir haben schon ein tolles Feedback von den Kunden bekommen und das erfreut einen viel, viel mehr.
3: Svenja pickt rund um den Hauptbahnhof auf der Wiese ein bisschen den Müll ein. Wie viele Müllbeutel hast du heute schon voll gemacht?
6: Ah, das ist der erste, aber wir sammeln vor allem Kippen ein, da dauert es, bis der Müllbeutel voll ist.
3: Und auch die Wände dürfen mal wieder einen frischen Anstrich bekommen. Was machst du hier gerade?
7: Alles schick machen, die ganze Graffiti ist hier weg und eine rote Farbe überstreichen. Ich mache sowohl fein als auch grob, egal.
3: Und du machst gerade weiße Farbe, ist das für die Zukunft geeignet?
7: Das wird alles irgendwie übersprüht werden, also das ist egal, ob weiß, grau, egal, das spielt keine Rolle. Ist sowieso wieder irgendwann übermalt.
0: Weißt du, was ich am allerbesten fand, an dem, was wir gerade gehört haben? Die Stelle mit dem, bitte warten Sie, der Zug hat Verspätung.
1: Ja, das kennt man natürlich so ein bisschen von der Bahn, aber immerhin wartet man jetzt an einem richtig schön sauberen Bahnhof.
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1: Guten Morgen.
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0: Natalie, Ambroglia und Thorn. Kommen wir jetzt um 21:30 hier bei Radio Essen zu Kathi Strickeling und dem, was heute Morgen wichtig ist. Guten Morgen, Kathi.
1: Guten Morgen.
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0: Bundespolizei, die ist heute im Einsatz, im Großeinsatz sogar in ganz Deutschland, auch hier bei uns in Essen. Kathi, du hast da gerade noch telefoniert. Worum geht's bei diesem Einsatz?
1: Ja, da geht's um Durchsuchungen bei mutmaßlichen Mitgliedern rechtsextremistischer Vereinigungen. Da wurden hier in Essen auch 2 Objekte durchsucht von insgesamt 50. Wo genau in Essen das alles passiert ist, konnte mir die Bundesanwaltschaft zwar noch nicht sagen, aber insgesamt waren hier in Deutschland 600 Einsatzkräfte im Einsatz in eben 12 Bundesländern und zum Beispiel auch in den Nachbarstädten hier bei uns in Bochum oder Oberhausen. Aber es gab keine Festnahmen.
0: Und um was für Gruppen ging es da jetzt ganz genau?
1: Einmal um die Gruppe Jung und Stark und um die Gruppe Deutsche Jugend voran. Die ist auch bekannt unter dem Namen Neue Deutsche Welle. Die sind eben laut Bundesanwaltschaft sehr gefährlich tatsächlich. Die Mitglieder sind noch sehr jung, Teenager, junge Erwachsene, aber trotzdem gut vernetzt und auch gewaltbereit. Sie rufen bei ihren Treffen wohl zu Gewalttaten gegen ihre politischen Gegner auf, also zum Beispiel aus der linken Szene. Und deswegen wird gegen 8 Personen auch wegen gefährlicher Körperverletzung ermittelt.
2: Das Ganze beobachten wir natürlich weiter. Sprechen wir jetzt über ein mehr oder weniger angenehmeres Thema. Ich muss sagen, ich drücke mich bis jetzt noch davor. Es geht um Frühjahrsputzen.
0: Ach, bei Julia bleibt es dreckig. Aha.
2: Aber das ist jetzt nicht wichtig. Wir schauen nämlich auf den Essener Hauptbahnhof. Da wurde nämlich gestern ordentlich geputzt. Kathi, und das ist jetzt wirklich alles blitzeblank, ne?
1: Ja, es ist auf jeden Fall auf einem guten Weg. Es waren gestern 40 freiwillige Helfer im Einsatz. Die haben da Graffitis weggeschrubbt, Wände gestrichen, Müll aufgesammelt. Und die Putzaktion ist auch noch nicht vorbei, weil manche Arbeiten gehen eben nur nachts, wenn es nicht so voll ist. Da wird dann der Hochdruckreiniger rausgeholt und die Rolltreppen sauber gemacht oder eben auch die Kaugummis so vom Boden weggesprüht.
0: Und jetzt zum Schluss, hast du noch eine gute Nachricht für uns?
1: Genau, Kinder können hier bei uns in Essen wieder kostenlos Sport machen. Die Stadt und der Essener Sportbund haben da wieder einige Angebote parat. Eine genaue Übersicht gibt es da natürlich auf radioessen.de. Aber ein Beispiel wäre zum Beispiel, heute Nachmittag ist auf dem Spielplatz in Karnap eine Bewegungsrallye, wenn das Wetter mitspielt.
2: Wie beweglich bist du, Kathi?
1: Sehr, ich kann Spagat.
2: Das war wieder klar, dass du alles kannst. Danke.
0: Ja, wenn das Wetter mitspielt, das können wir eigentlich direkt mal eben klären, würde ich sagen. Hier ist jetzt Radio Essen mit dem Blick auf das Wetter. So richtig gut sieht es nicht aus, muss man ehrlicherweise sagen, für den heutigen Tag. Es sind eher nasse Aussichten. Im Moment regnet es bei 9 Grad an der Radio Essen Wetterbude in Stoppenberg. Den ganzen Tag über gibt es immer mal wieder so ein bisschen Regen. Das wird aber weniger in den nächsten Stunden. Wärmer als diese 9 Grad, die wir jetzt schon haben, wird es nicht mehr. Morgen ist es dann zum Glück ein bisschen trockener.
2: Der Radio Essen Verkehrsservice für euch um kurz nach 9:30. Da haben wir noch ein bisschen Stau auf den Autobahnen A40 zum Beispiel. Duisburg in Richtung Essen zwischen Mülheim, Heißen und Holsterhausen 4 Kilometer plus 10 Minuten. Dann die Gegenrichtung A40 Dortmund-Duisburg zwischen Dreieck Bochum West und Dreieck Essen Ost 8 Kilometer stockt's da. Eine Viertelstunde plus. Und die 52 noch Essen Richtung Düsseldorf zwischen Harzopf und Breitscheid. Da steht ihr auf 4 Kilometern, kostet euch 20 Minuten obendrauf. Im Essener Stadtverkehr ist es wieder ruhiger geworden. 10 Minuten steht ihr noch auf der Bottropper und auf der Gladbecker Straße stadteinwärts. Ansonsten solltet ihr gut und sicher durchkommen. 2 Blitze haben wir noch gemeldet über den Radio Essen Verkehrsmelder Club und zwar auf der Flurstraße in Richtung Borbeck und auf der Wittenbergstraße in Richtung Stadtwald.
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0: Schön, dass ihr dabei seid. Guten Morgen.
2: Guten Morgen.
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0: Und wenn wir jetzt schon vom Sherwood Forest und dem Schellenberger Wald sprechen, dann haben wir jetzt passend Musik von Lily Wood
2: Oh Gott.
0: Für euch. Prayer in the Sea.

0: Tja, wenn das schöne Wetter nicht zu uns kommt, hier nach Essen, dann schicken wir euch von Radio Essen halt zum schönen Wetter.
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2: Zum Beispiel in den Urlaub oder ihr baut euch zu Hause so eine kleine gemütliche Oase in die Wohnung oder in den Garten, so mit Pool und sowas. Oh, da gibt es ja wirklich verdammt viele tolle Möglichkeiten, die aber leider viel Geld kosten. Mhm. Egal, was ihr vorhabt, wir schenken euch das Geld dafür.
0: Und damit schicken wir jetzt quasi Grüße rüber ins landesweite Geldregenstudio zu Henrik Frost.
3: Den Ball richtig treffen, das ist das Metier von Tobias. Hi.
4: Hi, grüß dich.
3: Du bist Golflehrer?
4: Ja, wir sind immer unterwegs, auch bei dem Wetter.
3: Boah, hätte ich ja gar keinen Bock drauf. Du hast mir gerade eben im Vorgespräch schon ein bisschen versucht, was zu erklären. Den einzigen Begriff, den ich wiedererkannt habe, ich kann kein Golf, war Handicap. Handicap ist doch irgendwie die Anzahl der Versuche, bis der Ball dann im Loch landet.
4: Genau, es gibt einen Scratch, eine 72, die soll dann jemand erreichen, der das schon ein bisschen besser kann. Dann ist das Handicap quasi die Schläge, die jemand dann mehr benötigen darf.
3: Was war dein bestes Handicap?
4: Ich hatte mal +4, das ist aber schon ein paar Jahre her.
3: Also jetzt, wo du Lehrer bist fürs Golfen, geht's quasi bergab.
4: Da hat man dann nicht mehr so viel Zeit fürs eigene Spiel, richtig?
3: Ja, nee, das ist vertrauenserweckend, Tobias.
4: Absolut.
3: Nein, ich bin mir sicher, dass du das mit dem Abschlag gut hinbekommst, jetzt auch im Geldregen. Hau mal rein.
4: Danke.
1: 250 Euro.
4: Weiter.
1: 600 Euro.
4: Weiter.
1: 1.000 Euro.
4: Weiter.
3: Oh nein. Tobi.
4: Schade.
3: Das war der Blitz.
4: Ja, zu scharf auf die 20 gewesen.
3: Tobi, trotzdem danke fürs Mitspielen.
4: Danke
3: dir. Hab einen schönen Tag, danke dir. Tschüss.
4: Ciao.
3: Ja, Tobi war scharf auf die 20.000 Euro, hat gezockt und für uns alle herausgefunden, dass sie in dieser Spielrunde gerade nicht drin waren. Heißt, die 20.000 Euro können sich jetzt nur noch in dieser neuen Spielrunde verstecken. Sie sind garantiert drin, jetzt hier im Geldregen. 20.000 Euro.
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0: Es liegt Spannung in der Luft jetzt hier bei Radio Essen. Muss man ganz ehrlich sagen, es geht gleich um ganz viel Geld bei Theresa Lederbill. Guten Morgen.
1: Es geht um 20.000 Euro. Ich habe es eben gehört, der Tobi hat gezockt und dann ist der Blitz eingeschlagen. Mhm. Das ist so bitter, aber ja, ist natürlich toll für alle, die jetzt mitmachen. Ne?
2: Ja, große Verantwortung für dich. Wir überlassen dir jetzt dieses riesig dicke Geld.

0: Bündel hier.
1: Ja, du meinst den Koffer, der hier gerade neben mir steht mit den 20.000
2: Euro. Ja,
1: diesen
2: imaginären Koffer, genau, den wir hier haben.
1: Ja, ja, genau. Ja, ich freue mich. Also holt euch das Geld ab, ne?
0: Bist du da eigentlich so ein bisschen nervös? Also wenn es um so viel Kohle geht?
1: Ich nicht, aber der Kandidat oder die Kandidatin vielleicht gleich.
2: Wahrscheinlich. Wir sagen noch mal kurz die Nummer, dass wir mitmachen können. 01379 36 5000, wenn ihr gleich im Geldregen auftauchen wollt bei der Theresa in der Sendung und euch vielleicht diese 20.000 Euro einfach mal mitnehmen möchtet. Also wir hätten sie auf jeden Fall hier, das wäre kein Problem.
0: Ohne Blitz, ich bin immer noch sprachlos.
2: Ach so, ja, dann machen wir Schluss, weil dann bringt das nichts mehr hier.
0: Wir gehen jetzt, genau.
2: Wir sagen Tschüss bis morgen, viel Spaß mit Theresa, habt einen schönen Tag.
1: Tschüss.

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1: Mit Danny Hoppe. Guten Morgen. Seit dem frühen Morgen läuft eine große Razzia gegen die rechte Szene und inzwischen wird immer deutlicher, das Ausmaß ist groß. Die Bundesanwaltschaft lässt rund 50 Objekte in 12 Bundesländern durchsuchen. 600 Beamte sind im Einsatz. Bei uns in NRW finden Razzien in Bochum, Duisburg, Essen, Mülheim, Oberhausen, dem Hochsauerlandkreis und in den Kreisen Mettmann und Minden-Lübbecke statt. Die Maßnahmen richten sich gegen die rechten Gruppen Jung und Stark und Deutsche Jugend voran. Marc Weiß aus dem News-Team, was genau sind das für Gruppen?
2: Also laut BKA sind die Gruppen sehr ähnlich. In beiden sollen vor allem sehr junge Rechtsextreme organisiert sein, also teilweise wirklich im Teenageralter. Angefangen hat das 2024 wohl, da gab es die Gruppen zunächst nur online. Man tauschte sich da in Chats aus, plante da aber schon reale Aktionen für später. Die gab es dann auch im Fall beider

0: Open. Es soll Angriffe auf Veranstaltungen gegeben haben, vor allem auf CSD-Paraden und allgemein auf linke Gruppierungen. Teilweise wurde da gestört, es soll aber auch schwere Gewalttaten gegeben haben. Als Deckmantel wurde oft auch behauptet, man tue etwas gegen Pädophilie, sagt das BKA. Daraufhin wurden dann Personen attackiert, die die Gruppen als pädophil definiert hatten. Und beide sind inzwischen bundesweit vernetzt und haben jeweils über 100 Mitglieder. Gegen 36 Personen wird konkret ermittelt, sie sollen Mitglieder der Gruppen sein, teilweise wohl auch Anführer.
1: Danke, Marc. Und jetzt weitere Meldungen im Überblick. Die US-Armee setzt ihren Einsatz in der Straße von Hormuz nach nur einem Tag schon wieder aus. Das hat US-Präsident Trump auf seiner Plattform Truth Social angekündigt. Es seien große Fortschritte auf dem Weg zu einem vollständigen Abkommen mit dem Iran erzielt worden. Fast 3000 Zollbeamte kontrollieren seit dem frühen Morgen Paketzusteller in ganz Deutschland. Es geht um Schwarzarbeit und illegale Beschäftigung. Das hat die Generalzolldirektion mitgeteilt. Kontrolliert werde vor allem in großen Depots und Verteilzentren. Auch der dritte Castor-Transport aus Jülich ist ohne Probleme über die Bühne gegangen. Der mit Atommüll beladene Schwerlasttransporter hat am frühen Morgen das Zwischenlager in Ahaus erreicht. Das hat die Polizei bestätigt. Auch diesmal gab es wieder mehrere Protestaktionen von Atomkraftgegnern. Spätestens seit dem Fall Fernandes-Ulmen ist der Begriff Deepfakes auch der breiten Öffentlichkeit bekannt. Und auch Italiens Ministerpräsidentin Meloni ist schon mehrmals Opfer von KI-generierten Fotos geworden. Jetzt geht sie in die Offensive und warnt auf X, Deepfakes seien gefährlich, denn sie könnten jeden täuschen, manipulieren und treffen. Was heute ihr passiere, könne morgen jedem passieren. Von ihr selbst seien momentan diverse falsche Bilder im Umlauf, schreibt Meloni. Und eins davon hat sie jetzt selbst veröffentlicht. Es zeigt sie in Unterwäsche. Sie müsse anerkennen, dass derjenige, der es erstellt habe, sie zumindest in diesem Fall sogar deutlich verbessert habe. Dann wird sie wieder ernst. Sie könne sich verteidigen, viele andere aber nicht. Deshalb sei es wichtig, solche Fotos erst zu prüfen und sie erst dann zu glauben. Und das waren die Nachrichten mit Danny Hoppe.
2: Das ist ganz schön ungemütliches Wetter heute in Essen. Immer wieder gibt's Regen und nur selten ist es mal trocken. Mit höchstens 12 Grad fühlt sich das auch ein bisschen frisch an heute. An der Radio Essen Wetterbude in Rellinghausen jetzt gerade auch nur 9 Grad. Ja, also den Tag, den haken wir ganz schnell ab und freuen uns dann auf die restliche Woche. Morgen ist es zwar auch noch oft grau, aber am Nachmittag sind dann die ersten Auflockerungen auf dem Weg. Und am Freitag, da sehen wir dann auch endlich wieder öfter die Sonne. Perfekt. Natürlich für den Start von Essen Original. Der Verkehrsservice kommt jetzt kurz nach 10, A40 Duisburg-Essen zwischen Wilhelm Heimaterde und Holsterhausen, 3 Kilometer stockend, 5 Minuten plus. A42 Dortmund Richtung Kamp-Lindfort zwischen Gelsenkirchen Zentrum und Kreuz Essen Nord, 4 Kilometer Stau, Viertelstunde mehr. Und A52 in beiden Richtungen gerade Stau, einmal zwischen Breitscheid und Kettwig, 4 Kilometer, Viertelstunde plus und dann Harzopf. Und Breitscheid 4 Kilometer Stau, dauert aktuell auch so eine Viertelstunde länger. Im Essener Stadtverkehr werdet ihr geblitzt auf der Flurstraße aktuell und zwar in Richtung Borbeck.
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2: Ja, entspannt ist gut. Also es war ganz schön spannend heute Morgen schon bei uns im Geldregen. Der Tobi, der hat gezockt, aber leider, er hat richtig Pech gehabt. Der Blitz ist eingeschlagen und eigentlich wollte er sehr, sehr gerne, dass wir hören.
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2: 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Also das bedeutet, vor 20.000 Euro schlägt der Blitz garantiert nicht ein.
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2: Ja, also holt euch die 20.000 Euro und zwar jetzt.
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hier bei uns bei Radio Essen. Und ich bin jetzt mal ganz ehrlich zu euch, ne? Auch wenn ich recht sportlich bin, meine Kondition, die ist sowas von unterirdisch. Also 5 Kilometer am Stück laufen, das schaffe ich nicht. Also da müsst ihr schon echt ein paar Wochen für trainieren, glaube ich. Ja, und dann lese ich gerade, dass Ultraläufer Ada Sarchi gerade Folgendes plant. Er will 600 Kilometer in unter 96 Stunden laufen durch das Death Valley, also bei Hitze pur da in Kalifornien. Heute Nachmittag, ich habe geschaut, 35 Grad. Zum Vergleich, das von der Strecke her ist das ungefähr so, als würdet ihr von Essen aus bis nach München laufen, also am Stück natürlich, unter 4 Tagen. Und das Krasse, für ihn ist das gar nicht mal neu. Also letztes Jahr ist er einmal komplett durch Japan gelaufen. Das waren mal eben so 3000 Kilometer. Also da fühlt sich der Spaziergang um den Baldeneysee ja direkt wie so ein Wellness-Programm an. Ja, und ich glaube, mit dem Song hier könnte man ganz entspannt jetzt so eine Laufrunde am Vormittag starten. Das ist Loi mit Red Eyes, hört ihr jetzt hier bei uns bei Radio Essen. Schönen Mittwochvormittag für euch.

0: Habt einen schönen Mittwochvormittag mit uns. Felix Jähn und Cascada habe ich gleich für euch. Mit diesem Disco-Klassiker von Diana Ross. Ganz frisch aufpoliert in diesem Jahr. Hört ihr gleich hier bei uns in knapp einer Minute.
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0: glaube, zu dem Song werden wir noch viel feiern in diesem Jahr, vor allem im Sommer. Cascada und Felix Yen, Boy You Turn Me, neu hier bei uns. So, knapp über 20 Grad, ja, nicht bei uns leider, aber auf Mallorca, da ist es auch schön sonnig heute. Hätten wir natürlich auch sehr gerne bei uns, keine Frage. Einer von uns ist aber gerade da auf Mallorca, nämlich Atze Schröder, und er hat da eine ziemlich lustige Entdeckung gemacht.
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3: Ja, nee, ist klar.
4: Wer, wie, was? Der, die, das, wieso, weshalb, warum? Wer nicht fragt, bleibt dumm. Ja, kennt jeder, oder? Überall auf der Welt, Sesamstraße. Habe ich gerade im spanischen Fernsehen gesehen, hier auf Mallorca. Das läuft echt überall, in 150 Ländern auf der Welt. Ich meine, das ist doch mal ein Hammer. Kermit, der Frosch, überall gern gesehen. Sobald man Kermit sieht, hat man ja gute Laune. Aber jetzt kommt's. Kermit heißt fast überall Kermit. Deutschland, Frankreich, Italien, in Spanien aber nicht. Ja, und da bin ich ja gerade. Hier heißt Kermit Gustavo. Wirklich, kein Scheiß. Kermit heißt hier Gustavo. Gustavo der Frosch, wie geil ist das denn? Da haben wir doch direkt Bock, seinen Urlaub zu verlängern, ne? Oder einen Flamenco-Kurs zu machen. Ach, ich brauche gleich erstmal einen Milchkaffee. Javier, por favor, un habitación doble con leche. Ja, rapido. Komm, jetzt nicht einschlafen.
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0: Am Mittwochvormittag hier bei Radio Essen kommt jetzt ein kleiner, aber wirklich ganz wichtiger Reminder für euch. Am Sonntag ist nämlich Muttertag. Also falls ihr noch überlegt, wie ihr eurer Mama ein Lächeln ins Gesicht zaubern könnt, wir hätten da eine sehr gute Idee. Unsere Radio Essen Frühschichtaktion Lächeln per Lieferung bekommt nämlich ein Muttertags-Special. Julia Krüsemann ist jetzt wieder im Studio, gerade erst raus, jetzt wieder da. Das heißt also nicht erst am Sonntag, sondern schon am Freitag überrascht ihr eine Mama mit Blumenlächeln, vielleicht ein kleines Ständchen. Was habt ihr vor?
1: Wir wissen es noch gar nicht so genau, weil wir warten ja gerade erstmal noch auf Bewerbungen. Ne? Das heißt also, wenn ihr eine Mama habt, wo ihr sagt, boah, die ist super toll und die hat das einfach verdient, weil die so viel macht für mich, weil die mir immer hilft oder. Also wir können dann alles gemeinsam planen. Ne? Also die Menschen können im Prinzip selber entscheiden, ne? Sollen wir was singen für die Mama? Sollen wir der nur den Strauß vorbeibringen und die einfach mal in den Arm nehmen? Sollen wir die crashen irgendwo auf der Arbeit? Also das ist ganz, ganz viel möglich.
0: Ja, und wenn ihr jetzt sagt, ja, meine Mama hat das auf jeden Fall verdient. Ich möchte mich da gerne für bewerben. Julia, wie geht das denn?

0: 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Und da schreibt ihr uns einfach rein, warum wir eure Mama überraschen sollen, aus welchem Stadtteil ihr kommt und was ihr euch wünscht, was wir der Mama denn dann mitbringen.
1: Ja, seid mal kreativ. Bis wann haben die Leute Zeit, Julia?
0: Ja, wir würden das gerne heute noch schon zumindest auslosen. Also beeilen.
1: Ja, also bewerbt euch, sagt es auch gerne weiter. 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Ich freue mich drauf. Und ja, freue mich jetzt gerade nicht so über das Wetter, muss ich sagen. Es ist so richtiges Couchwetter, ne? Es ist grau, es ist nass, es ist auch ziemlich frisch. Viele trockene Phasen gibt es heute erstmal nicht, wahrscheinlich erst so Richtung Abend. Und die Radio Essen Wetterbude in Krai, die meldet jetzt aktuell auch nur 9 Grad, also noch nicht mal zweistellig jetzt gerade. Aber die gute Nachricht, die habe ich jetzt für euch. Denn morgen beruhigt sich das Wetter, am Nachmittag lockert es dann stellenweise auch auf und am Freitag kommt die Sonne wieder öfter raus. Ja, und Richtung Wochenende, Richtung Essen Original geht's weiter bergauf mit richtig freundlichem, warmen Wetter. Der Radio Essen Verkehrsservice kommt jetzt um kurz nach 10:30. Stau auf der A40 Duisburg-Essen zwischen Mühlheim an der Ruhr Winkhausen und Heimaterde. 2 Kilometer Stau, 10 Minuten plus. A42 Dortmund Richtung Kamp-Lintfort zwischen Gelsenkirchen Zentrum und Kreuz Essen Nord. 4 Kilometer Stau, dauert 10 Minuten länger. Und A52 Düsseldorf nach Essen zwischen Breitscheid und Kettwig. 4 Kilometer Stau und in der Gegenrichtung zwischen Harzopf und Breitscheid. 3 Kilometer Stau, dauert jeweils ja so eine Viertelstunde länger heute. Dann schauen wir in den Essener Stadtverkehr, wobei ich glaube, es gibt noch eine Meldung von der Autobahn vom Michael. Hi.
2: Und zwar auf der A52, kurz vor der Ausfahrt Essen-Kettwig, läuft ein ausgesetzter Hund rum. Den konnten wir leider nicht einfangen. Da sollte man vorsichtiger sein, ja? Danke.
1: Okay, da passen wir hoffentlich gut drauf auf. A52 läuft ein Hund rum und dann gibt es noch einen frischen Blitzer.
3: Iris, der Blitzer steht Levinenstraße Richtung Weidkamp. Ist ein grauer Caddy.
1: Mhm.
3: Dankeschön, tschüss.
1: Danke dir.
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1996 haben The Fugees mit Sängerin Lauryn Hill einen Song gecovert, der heute immer wieder für so einen leisen Gänsehautmoment sorgt. Killing Me Softly hört ihr jetzt hier bei uns bei Radio Essen. Euch einen schönen Mittwoch. Strong.

0: Also die beliebtesten Wörter bei euch aktuell. Weiter und Stopp.
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0: Ja, und diese kleinen Wörter, die können ein kleines Vermögen wert sein. Zumindest, wenn ihr im richtigen Moment Stopp sagt und damit dem Blitz ausweicht. Und das ist ja ganz einfach. So funktioniert der Geldregen. Rüber deshalb jetzt zu Hendrik Frost ins landesweite Geldregenstudio.
2: Im landesweiten Geldregenstudio zu Gast am Telefon ist Janine. Hey, hallo.
3: Hallo.
2: Du bist ganz begeisterte Fußballmama und hast mir gerade schon gesagt, die Spiele deines Sohns, die haben da Vorrang bei euch im Terminkalender.
3: Absolut, ja.
2: Aber er macht das ja auch gut, oder?
3: Ich denke schon, ja. Sonst wird er da ja nicht spielen, wo er jetzt spielt.
2: Du sagst, du denkst, du hast mir gerade gesagt, du stehst jedes Mal am Spielfeld ran und guckst
3: ja
2: begeistert
3: absolut,
2: zu.
3: Ja, absolut, aber ich habe mit Fußball nicht viel zu tun.
2: Gut.
3: Ich gucke nur zu, wie mein Sohn spielt und bin dadurch auch natürlich begeistert.
2: So, dein Wunsch wäre aber auch, mit deiner Familie in den Sommerferien in Urlaub zu fahren. Was sind da genau so Grundvoraussetzungen, die dieser Urlaub erfüllen müsste?
3: Oh, sehr gerne Rutschenpark für meinen Sohn und natürlich irgendwo in den Süden, wo es warm ist.
2: Genau. Ja, ich bin mir sicher, ihr werdet das finden. Die finanzielle Unterstützung kommt jetzt mit etwas Glück von uns. Und lass dich bloß nicht wieder vom Blitz treffen. Viel Glück.
3: Ja, bitte nicht. Danke.
1: 300 Euro.
3: Weiter.
1: 1.000 Euro.
3: Weiter.
1: 5.000 Euro.
3: Weiter.
1: 12.000 Euro.
3: Weiter.
1: 20.000 Euro.
3: Stopp, stopp, stopp, stopp, stopp.
2: Sie hat weiter gesagt, oder?
3: Nein, ich habe Stopp gesagt.
2: Janine.
3: Ich kann nicht mehr.
2: Janine, ihr fahrt nicht zum Rutschenpark. Ihr kauft den Rutschenpark. Das sind 20.000 Euro.
3: Ich kann nicht mehr.
2: Weinst du oder lachst du gerade?
3: Oh, ich weiß nicht, was ich gerade mache. Ich zitter und ich weine und ich lache. Ich freue mich total.
2: Also ich hoffe, dass sich Janine gleich irgendwie wieder beruhigt. Meine Güte, 20.000 Euro. Herzlichen Glückwunsch. Ihr macht es genauso. Wir packen jetzt 5.000 Euro in den Geldregen. Davon geht es auch in einen fetten Sommerurlaub für euch. Oder was ihr sonst anstellen möchtet. Holt euch die 5.000 Euro in dieser oder einer der nächsten beiden Runden.
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0: Er hat noch mal richtig aufgedreht hier, Billy Idol bei uns bei Radio Essen. Aber gleich, da wird's hier richtig ruhig und entspannt, kann ich euch sagen. Leona Lewis mit Run hört ihr nämlich gleich noch vor 11 vor den Nachrichten hier bei uns.
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1: Mit Danny Hoppe, guten Tag. Seit dem Morgen läuft eine große Razzia gegen die rechte Szene. In 12 Bundesländern gibt es Durchsuchungen, auch bei uns in NRW. Der Generalbundesanwalt geht gegen 36 junge mutmaßliche Rechtsextremisten vor. Sie sollen wichtige Mitglieder der Gruppen Jung und Stark und Deutsche Jugend voran sein. Beide Gruppen sollen hinter gewalttätigen Angriffen auf Linke und mehrere CSD-Paraden stecken. Bundesjustizministerin Hubig sagte vorhin, Rechtsextremismus sei die größte Gefahr, die Deutschland von innen drohe. Marc Weiß hat mehr dazu.
2: Was Hubig besonders große Sorgen macht, ist die offenbar wachsende Begeisterung für rechte Gruppen unter Jugendlichen. Beide Gruppen, gegen die es heute Razzien gab, haben bundesweit viele jugendliche Mitglieder, teilweise im Teenageralter. Die Gruppen haben laut BKA 2024 als reine Online-Netzwerke begonnen, sollen in dieser frühen, rein digitalen Phase aber schon Aktionen für die reale Welt geplant haben. Die fanden später auch statt. Es gab teilweise gewalttätige Attacken auf CSD-Besucher, politisch Andersdenkende und immer wieder auch auf Pädophile. Den meisten Beschuldigten wirft die Bundesanwaltschaft vor, Rädelsführer der Gruppen zu sein. Gegen 8 von ihnen wird auch wegen gefährlicher Körperverletzung ermittelt. Vor genau einem Jahr war mit der letzten Verteidigungswelle schon eine mutmaßliche Zelle von jugendlichen Rechtsextremen zerschlagen worden. Die

0: Gruppe soll potenziell tödliche Anschläge auf Linke und Geflüchtete verübt und weitere bereits geplant haben.
1: Und jetzt weitere Meldungen im Überblick. Seit Mitternacht gilt eine vom ukrainischen Präsidenten Selenskyj einseitig ausgerufene Feuerpause. Russland scheint sich daran aber nicht gebunden zu fühlen. Die Ukraine wirft Moskau vor, mehr als 100 Drohnen und 3 Raketen abgefeuert zu haben. Russland selbst hat ab Freitag eine 2-tägige Waffenruhe ausgerufen. Jugendliche wollen bei Social Media keine Verbote, sondern stattdessen einen besseren Schutz. Das zeigt eine neue UNICEF-Umfrage. Ein Verbot für unter 16-Jährige halten nur 10% der befragten Jugendlichen für sehr sinnvoll. Stattdessen fordern sie bessere Inhaltsfilter und die schnelle Löschung ungeeigneter Inhalte. Die Hotelnachfrage rund um die Fußball-WM hält sich in den USA bisher offenbar in Grenzen. Das hat der amerikanische Hotelverband mitgeteilt. Die WM sei bisher noch nicht der erhoffte Tourismusmagnet. Als mögliche Gründe dafür nennt der Verband Visahürden und geopolitische Bedenken. Die Paketbranche hat nicht gerade den besten Ruf. Immer wieder gibt es Fälle, in denen die Fahrer ausgebeutet werden. Und deshalb führt der Zoll seit dem Morgen bundesweite Kontrollen bei Paketzustellern durch. Dabei geht es unter anderem um Schwarzarbeit und illegale Beschäftigung. Fast 3000 Beamte schauen sich vor allem in großen Depots und Verteilzentren um, also dort, wo viele Fahrer und Zusteller sind. Das hat die Generalzolldirektion bestätigt. Man stelle immer wieder fest, dass der gesetzliche Mindestlohn unterlaufen werde. Zum Beispiel, weil Überstunden nicht bezahlt würden oder auch nicht die Zeiten für die Beladung der Fahrzeuge. Dazu würden oft Subunternehmen eingesetzt, um Steuern zu hinterziehen oder keine Sozialversicherungsbeiträge zu zahlen, heißt es. Bundesfinanzminister Klingbeil sagte, Ziel der Kontrolle sei es, Menschen vor Ausbeutung zu schützen. Und das waren die Nachrichten mit Danny Hoppe.
2: Das ist echt ungemütliches Wetter heute in Essen. Immer wieder gibt's Regen, selten ist es mal trocken zwischendurch. Und ja, mit höchstens 12 Grad fühlt sich das heute auch sehr frisch an. An der Radio Essen Wetterbude in Karnap jetzt aktuell nur 9 Grad. Also den Tag haken wir schnell ab, freuen uns auf die restliche Woche. Morgen ist es zwar auch noch oft grau, aber am Nachmittag sind die ersten Auflockerungen drin. Und am Freitag, da sehen wir auch endlich wieder öfter die Sonne. Das ist, glaube ich, perfekt dann fürs Wochenende, für den Start von Essen Original. Der Radio Essen Verkehrsservice um kurz nach 11 A40 Essen-Duisburg zwischen Zentrum und Winkhausen, 4 Kilometer stockend, dauert 10 Minuten länger. Und die A52 Essen Richtung Düsseldorf zwischen Kettwig und Breitscheid, 3 Kilometer Stau, Viertelstunde plus. Ich wünsche euch eine ganz sichere und gute Fahrt heute Vormittag.
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2: Mit Theresa Lederbiel und hier gibt's gleich neue Musik. Musik, die uns von diesem grauen, nassen, ollen Wetter da draußen ein bisschen ablenkt, die gute Laune macht. Miles Smith, der hat nämlich was Neues draußen. Drive Safe heißt der neue Song. Wie der Song zustande gekommen ist, welcher Künstler da noch mitsingt und natürlich das Lied ganz komplett in voller Länge gleich hier bei uns.
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0: Also wir müssen hier gerade alle noch so ein bisschen durchatmen. Was war da gerade im Geldregen los? Janine hat richtig abgeräumt.
1: 20.000 Euro.
2: Stopp.
0: Ja, das war Wahnsinn. Janine hat dir einfach mal 20.000 Euro aus unserem Geldregen geholt.
2: Unglaublich, ich kann mir gar nicht glauben. Dankeschön. Unglaublich.
3: Wie geht es dir? Ja,
2: super, aber ich bin wirklich am ganzen Körper am Zittern. Unglaublich, ehrlich.
0: Ja, wie weit würdet ihr euch denn trauen? Lasst es uns gerne gemeinsam herausfinden. 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Und wir haben direkt das nächste Versprechen für euch. 5000 Euro sind in dieser oder einer der nächsten beiden Runden im Geldregen drin. 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

0: bald Geburtstag übrigens. Im Mai ist sie geboren. Das ist Cher, wird dann übrigens 79. Radio Essen am Mittwochvormittag. Wir kommen jetzt zu Miles Smith. Bekannt ist er ja für seine emotionalen und auch sehr authentischen Songs, die er schreibt. Und für seine neue Single Drive Safe hat er sich jetzt jemanden dazugeholt, der auch für diese Werte steht. Und das war so ein richtiges Match, hat uns Miles jetzt im Interview erzählt.
1: Yeah, I wrote this song with Niall Horan and it was a really
2: fun. Den Song habe ich mit Niall Horan gemacht. Das war eine tolle Erfahrung. Ich hatte letztes Jahr schon angefangen dran zu arbeiten, aber den Song nie so richtig hinbekommen. Als ich ihn Niall gezeigt habe, fand er die Anfänge super und wir haben zusammen weitergearbeitet in einem Studio in London. Dabei sind wir richtig gute Freunde geworden, haben einige Guinness getrunken und die Nächte durchgemacht.
0: Ja, was Bier so machen kann, ne? Gibt immer mal wieder Kreativität. Bei den beiden war es so. Ja, und das ehemalige One Direction-Mitglied Niall Horan ist auch ein Riesenfan von Miles. Also beide haben ihre persönlichen Erfahrungen mit in den Song dann eingebracht.
2: Es geht um Unterstützung, dass du deinem Herzen folgst, deine Träume verwirklichst, auch wenn es Angst macht. Den Song mit jemandem zu machen, der genau das getan hat, und ich selbst bin noch mittendrin, es zu tun, hat sich richtig angefühlt.
0: Ja, und weil es sich so richtig und gut angefühlt hat, hört es sich eben so ehrlich und auch vor allem wirklich authentisch an. Hier kommen Niall Horan und Miles Smith mit Drive Safe ganz neu bei Radio Essen. What?

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0: Sind wir mal ehrlich, es ist doch jedes Jahr der gleiche Kampf. Das Formen der Bikini-Figur für den Sommer, Saftkur, Diät halten, Sport machen, ja, das alles kann sehr, sehr anstrengend sein. Deshalb ist es ganz gut, dass es mal so einen Tag wie heute gibt. Heute ist nämlich Anti-Diät-Tag. Radio Essen Stadtreporterin Charlotte Schothöfer, erzähl mal, was bedeutet jetzt dieser Tag bitte schön ganz genau?
1: Ja, es geht darum, dass jeder sich einfach mal wohlfühlen darf. Der Anti-Diät-Tag kommt ursprünglich aus Großbritannien. Der wurde damals ins Leben gerufen, um auf den Druck von Diäten und Schönheitsidealen aufmerksam zu machen. Diese ständigen Bewertungen des eigenen Körpers sollen hinterfragt werden. Und es geht einfach um einen entspannten Umgang mit dem Essen.
0: Ja, das ist schon eine schöne Message, glaube ich, ganz wichtig heutzutage. Bei dem Wetter würde ich jetzt mal so vorschlagen, heute einmal schön durch den Drive-In fahren, so ein Burger-Menü, ne? Das wäre so meine Idee für heute. Aber ich glaube, bei deiner Umfrage, die du gemacht hast in der Stadt, haben das jetzt nicht alle so gesehen, ne?
1: Nee, also ich wäre auch eher auf deiner Seite, aber ich war wirklich sehr schockiert, als ich gestern diese Antwort bekommen habe.
2: Wie man Salat isst.
0: Ja, Salat.
1: Aber andererseits zeigt es das ja auch irgendwie wieder ganz gut. Es geht halt darum, nicht darum, was man isst, sondern ja, wie man damit umgeht.
0: Okay, also dann vielleicht so ein Salat mit einer ordentlich leckeren Soße drauf, vielleicht noch ein schönes paniertes Hühnchen dazu, ne? Also so ein Salat, der sich dann auch nicht nach Verzicht anfühlt.
1: Genau, man soll sich einfach nichts verbieten und einfach das nehmen, worauf man Lust hat.
0: Sehr gut. Also entweder wird

0: würde ich vorschlagen, jetzt um 11:30, vielleicht nochmal so ein zweites Frühstück oder eben gleich ein ganz leckeres Mittagessen heute am Anti-Diät-Tag. Ja, und ansonsten vom Wetter her ist das heute wirklich so ein richtiges Couch-Wetter, grau, nass und frisch. Viele trockene Phasen gibt's heute nicht, wahrscheinlich erst so Richtung Abend. Und die Radio Essen Wetterbude in Borbeck meldet aktuell 9 Grad. Die gute Nachricht kommt aber jetzt, denn morgen beruhigt sich das Wetter. Nachmittags lockert es stellenweise auf und am Freitag kommt dann die Sonne auch endlich wieder raus. Der Radio Essen Verkehrsservice um 11:45 A52 Essen nach Düsseldorf zwischen Harzopf und Breitscheid. 3 Kilometer Stau, Viertelstunde mehr. Ja, und im Essener Stadtverkehr sieht's gut aus. Aktuell keine Staus, keine Störungen dort.
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0: Mit Theresa Lederbehl und ich habe noch eine gute Nachricht für alle RWE-Fans. Der Boss ist nämlich zurück. Die Statue von Helmut Rahn, die steht wieder vor dem Stadion an der Hafenstraße. Die war beschädigt, ist jetzt repariert und auch pünktlich wieder an ihrem Platz. Und ich glaube, das ist wirklich jetzt zu einer guten und richtigen Zeit passiert. Denn im Aufstiegskampf gab es bei Rot-Weiß Essen ja wirklich jetzt ganz schön bittere Niederlagen. Am Wochenende steht wieder ein Heimspiel an und wer weiß, vielleicht hat einfach nur der Boss da vom Stadion gefehlt. Ein bisschen Rahnglück könnte jetzt jedenfalls nicht schaden.
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0: Letzte Woche 4 Tage, nächste Woche 4 Tage, ja, nur diese hat halt 5.
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0: Ja, und wenn wir schon keinen Feiertag bekommen, dann müssen wir uns anders happy machen. Wie wär's denn mit ein bisschen Kohle? Rüber ins landesweite Geldregenstudio zu Kollege Hendrik Forst.
2: Simone ist die nächste Kandidatin, die ich am Telefon höre und begrüße. Hallo.
3: Hallo.
2: Und du guckst auch schon so ein bisschen auf das nächste Wochenende, weil, jetzt Erinnerung an alle, es steht Muttertag an.
3: Ja, die ganze Familie wird kommen. Wir werden uns hier treffen, Sonntagnachmittag. Und ja, einen gemeinsamen schönen Nachmittag verbringen mit unserem neuen Familienmitglied.
2: So, und du hast mir aber gerade schon gesagt, wenn du jetzt gleich Geld gewinnen solltest, dann am besten auswärts.
3: Ja, das wäre mir natürlich am allerliebsten.
2: Wenig Arbeit. Genau, ja. Ach, guck mal, ich lese es dir von den Lippen ab. Simone, dann wollen wir mal schauen, was jetzt passiert. Hier ist dein Geldregen. Ich drück dir die Daumen.
3: Danke.
1: 200 Euro.
3: Weiter.
1: 500 Euro.
3: Weiter.
1: 1.000 Euro.
3: Weiter.
1: 1.200 Euro.
3: Weiter.
2: Ach nein, Simone.
3: Schade.
2: Das tut mir leid, dass du jetzt am Sonntag doch selber kochen musst.
3: Egal. Hauptsache die Familie ist da, das ist das Wichtigste.
2: Ich bin mir sicher, ihr werdet eine schöne Zeit haben.
3: Alles klar.
2: Danke fürs Mitspielen.
3: Danke,
2: ciao.
3: Tschüss.
2: Was für ein blödes Geräusch. Tut mir leid für Simone. Für euch ist jetzt sicher, die 5.000 Euro stecken in dieser oder in der nächsten Runde. Sie sind also wesentlich näher gerutscht. Bewerbt euch, versucht sie euch zu holen. 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

0: Der Mittwochvormittag hier bei Radio Essen. Gleich starten wir zusammen in den Mittag.
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11: Hallo aus dem landesweiten Geldregenstudio, hier ist Hendrik Frost.

0: Mittwochmittag euch und die 5000 Euro, die kommen immer näher. 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Ich freue mich auf euch. 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
1: Mit Danny Hoppe, guten Tag. Weltweit wird über Social-Media-Verbote für Kinder und Jugendliche diskutiert. Nur die, die es betrifft, kommen eher selten zu Wort, findet auch das Kinderhilfswerk UNICEF. Es hat deshalb selbst mal Jugendliche befragt, was sie von Social-Media-Verboten halten. Und die Meinung der 14- bis 16-Jährigen ist eindeutig, die Mehrheit von ihnen will keine Verbote, sondern einen besseren Schutz auf digitalen Plattformen. Marc Weiß hat die Infos.
2: UNICEF hat knapp über 1000 Jugendliche repräsentativ befragen lassen. Ein Social-Media-Verbot für unter 16-Jährige wird klar abgelehnt. Nur 10% halten das für sinnvoll. Ein Verbot für unter 14-Jährige kommt deutlich besser an. Hier sagt über die Hälfte der Jugendlichen, dass das sinnvoll sein könnte. Allerdings glauben fast 90%, dass ein solches Verbot nichts bringen würde, weil betroffene Jugendliche es umgehen könnten, entweder über geteilte Geräte oder den Wechsel zu anderen Plattformen. Die Nachteile und Gefahren von Social Media sind den Jugendlichen laut Studie dabei durchaus klar. 74% sagen, dass sie auf Social Media oft das Gefühl für die Zeit verlieren. Als größte Risiken werden außerdem Mobbing, Hass, Beleidigungen und Fake News genannt. Und hier wünschen sich die Jugendlichen Schutz statt Verbot. Über 80% sprechen sich für bessere Inhaltsfilter und die schnelle Löschung unpassender Inhalte aus. Außerdem werden Schutzeinstellungen wie eingeschränkter Kontakt durch Fremde gefordert.
1: Und jetzt weitere Meldungen im Überblick. Am Morgen hat es eine bundesweite Großrazzia gegen die rechte Szene gegeben. Im Fokus des Generalbundesanwalts stehen 36 junge mutmaßliche Rechtsextremisten. Sie sollen wichtige Mitglieder der rechten Gruppen Jung und Stark und Deutsche Jugend voran sein. Ihnen werden Gewalttaten gegen politische Gegner vorgeworfen. Nach dem Hantavirus-Ausbruch auf einem Kreuzfahrtschiff haben Labortests in Südafrika bestätigt, es hat eine Mensch-zu-Mensch-Übertragung stattgefunden. Das ist nach Angaben der Weltgesundheitsorganisation in seltenen Fällen möglich. Das betroffene Kreuzfahrtschiff soll jetzt einen Hafen auf den Kanarischen Inseln anlaufen. Fast 3000 Zollbeamte kontrollieren seit dem frühen Morgen Paketzusteller in ganz Deutschland. Es geht um

0: Schwarzarbeit und illegale Beschäftigung. Das hat die Generalzolldirektion mitgeteilt. Kontrolliert werde vor allem in großen Depots und Verteilzentren. Künstliche Intelligenz ist inzwischen voll in unserem Alltag angekommen. Das unterstreicht jetzt auch noch einmal eine erstaunliche Umfrage, die die Krankenkasse Pronova BKK jetzt vorgelegt hat. Denn demnach unterhalten sich rund 40% der jungen Erwachsenen in Deutschland lieber mit der KI als mit der Familie. Und 70% der unter 30-Jährigen sagen, KI-Chatbots seien wertvolle Gesprächspartner für einsame Menschen. Die Krankenkasse sieht darin eine klare Gefahr. Sie warnt, die KI bleibe ein System ohne eigenes Empfinden und ersetze keine echten Beziehungen. Soziale Fähigkeiten könnten verarmen, wenn man die KI menschlichen Gesprächen vorziehe. Es gehe auch um Reibungen, Kritik und andere Perspektiven, denn genau daran wachse man, heißt es. Und das waren die Nachrichten mit Danny Hoppe.
1: Jetzt das Wetter bei uns in Essen. Ja, ich weiß nicht, ob es heute überhaupt schon mal trocken war, aber ja, heute gibt es immer wieder Regen. Erst so gegen Abend könnte es dann etwas Besserung geben. Mit höchstens 12 Grad fühlt sich das natürlich auch alles ziemlich frisch an. An der Radio Essen Wetterbude in Stoppenberg sind es aber gerade mal 9 Grad. Ja, den Tag haken wir ganz schnell ab, freuen uns dann auf die restliche Woche, denn morgen ist es zwar erstmal noch oft grau, aber am Nachmittag sind die ersten Auflockerungen drin und am Freitag, da sehen wir dann endlich die Sonne wieder. Der Radio Essen Verkehrsservice um kurz nach 12. A42 Dortmund Richtung Kamplin-Fort zwischen Gelsenkirchen Zentrum und Kreuz Essen Nord. 4 Kilometer Stau, dauert 10 Minuten länger. A52 Essen Richtung Düsseldorf zwischen Kettwig und Breitscheid. 3 Kilometer Stau, Viertelstunde plus. Ja, und im Essener Stadtverkehr sieht's gut aus. Aktuell keine Staus, keine Störungen und auch keine aktuellen Blitzer.
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1: Ja, schönen Mittag euch. Ich bin Theresa Lederwiel und es ist schon irgendwie eine schwierige Woche bisher, oder? Letzte Woche schön 4-Tage-Woche. Nächste Woche haben wir auch einen Feiertag mittendrin am Donnerstag. Ja, und in dieser Woche 5 volle Arbeitstage und dann kommt auch noch dieses Usselwetter dazu. Die gute Nachricht ist aber, wirklich, ab morgen wird's besser und das Wochenende, das Essen-Original-Wochenende, das soll wirklich richtig schön werden. Denken wir einfach jetzt schon mal daran und feiern das mit Lady Gaga jetzt im besten Mix.
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0: Das ist der Mittwochmittag und so in der Mittagspause ein bisschen Kohle abräumen. Das wär's jetzt doch, oder?
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0: Also es hat ja heute schon richtig viel Kohle geregnet. Für Janine ist der Mittwoch auf jeden Fall zum Feiertag geworden. Sie hat heute 20.000 Euro bei uns gewonnen.
2: Hi, hier ist Janine. Boah, ich habe gerade 20.000 Euro gewonnen. Ich kann das immer noch nicht glauben. Ehrlich, mega, ich freue mich riesig.
0: Ja, und wir haben den Geldregen wieder aufgefüllt. Mindestens 5.000 Euro haben wir für euch in der aktuellen oder in der nächsten Runde. Vorher schlägt der Blitz nicht ein.
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0: Also holt euch die 5000 Euro in dieser oder in der nächsten Runde. Findet es heraus. Mit etwas Glück seid ihr dann gleich unterm Geldregen.
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0: Also ich weiß ja nicht, wie es bei euch ist, wie ihr so in den Tag rein startet. Manche kommen ja eher mit Kaffee in den Tag rein, andere haben schon eine Runde Jogging hinter sich. Ja, und die Radio Essen Frühschicht, die trainiert morgens die Zunge. Und das klingt ziemlich lustig. Hört mal rein.
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0: So, Christian, du weißt jetzt nicht, was passiert, ne?
2: Nee, ich habe keine Ahnung. Du hast gesagt, du hast irgendwas vorbereitet.
0: Genau. Ja, viele Menschen stehen ja jetzt im Stau, ne? Haben sich heute Morgen fürs Auto entschieden, wegen dem doofen Wetter. Und deswegen brauchen wir jetzt alle ein bisschen was zum Lachen. Und ich habe eine kleine Challenge für dich.
2: Okay.
0: Ich habe einen Zungenbrecher.
2: Oh Gott.
0: Schreibe ich dir jetzt hier hin und den liest du einmal kurz vor, ob du das schaffst, aber schnell, ne? Du kennst die Regeln.
2: Ja, ja. 8 alte Ameisen aßen am Abend in alten Essen Ananas.
0: Das war einfach, ne?
2: Ja.
0: Und jetzt noch den hinten weg und ich wette, den
2: mal
0: schaffst
2: gucken,
0: du nicht.
2: Mal gucken, was jetzt aufploppt.
0: Direkt lesen, ja?
2: Ja.
0: Nicht lange nachdenken.
2: Okay, einfach lesen. Wenn der Benz bremst, brennt das Benz-Bremslicht.
0: Schwer, oder?
2: Ich glaube, das war gar nicht schlecht, oder?
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2: Wenn der Benz bremst, dann brennt das Benz-Bremslicht.
0: Du kannst es wirklich, verdammt!
2: Wenn ich das jetzt noch 5-mal ganz schnell machen würde, würde es nicht mehr gehen.
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0: Nico Santos am Mittwochmittag hier bei Radio Essen und es gibt einen frischen Blitzer. Hallo, wer ist denn am Telefon?
1: Auf der Bückendorfer Straße steht jetzt ein Knöllchen Kalle, Fahrt Richtung Schonnebeck.
0: Danke dir, Ursel, fürs Bescheid geben.
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0: Mal mit hier aus dem Song Maniac, Michael Cimbello hier bei Radio Essen, die 80er bei uns. Und starten jetzt mit allem, was heute wichtig ist. Kathi Strickeling ist da. Hi.
1: Hi.
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0: Die Bundespolizei, die war heute Morgen bundesweit im Großeinsatz, auch hier bei uns in Essen. Ja. Kathi, worum ging es da?
1: Da ging es um Durchsuchungen bei mutmaßlichen Mitgliedern von rechtsextremistischen Vereinigungen. Da wurden hier in Essen 2 Objekte durchsucht. Wo genau, konnte mir die Bundesanwaltschaft noch nicht sagen, aber die waren zum Beispiel auch in Nachbarstädten in Einsatz, also in Bochum oder Oberhausen und insgesamt eben deutschlandweit mit 600 Einsatzkräften. Es gab aber keine Festnahmen.
0: Okay, und um welche Gruppen geht es da ganz genau?
1: Einmal die Gruppe Jung und Stark und die Gruppe Deutsche Jugend voran. Die ist auch bekannt unter dem Namen Neue Deutsche Welle. Die sind, die Mitglieder davon sind laut Bundesanwaltschaft eben noch sehr jung. Teenager, junge Erwachsene. Aber die sind trotzdem schon bundesweit vernetzt und auch gewaltbereit. Die rufen bei ihren Treffen wohl immer zu Gewalttaten gegen ihre politischen Gegner auf. Also zum Beispiel gegen die linke Szene. Und deswegen wird gegen 8 Personen auch wegen gefährlicher Körperverletzung ermittelt.
0: Okay, dann kommen wir zum ganz anderen Thema. Es staut sich aktuell nämlich immer wieder auf der Alfredstraße und du weißt jetzt auch warum.
1: Ja, in Rüttenscheid auf Höhe der A52 ist in beiden Richtungen gerade nur eine Spur frei. Da ist eine Baustelle. Viele Autofahrer haben das sicherlich schon mitbekommen. Da werden gerade Verkehrsinseln zurückgebaut, damit dann eine neue Fernwärmeleitung verlegt werden kann. Nächste Woche soll da dann eine Baustellenampel hinkommen und dann hofft die Stadt, dass sich es dann nicht mehr so sehr staut.
0: Ja, hoffen wir mal. So, zu guter Letzt hast du auch noch eine gute Nachricht für uns.
1: Genau, Kinder hier bei uns in Essen können wieder kostenlos Sport machen. Die Stadt und der Essener Sportbund haben da wieder einige Angebote parat. Eine genaue Übersicht gibt es da auf radioessen.de. Aber ein Beispiel wäre heute Nachmittag auf einem Spielplatz in Kanab. Da ist eine Bewegungsrallye, wenn das Wetter mitspielt.
0: Ja, auf das Wetter gucken wir jetzt mal. Wenn wir rausschauen, also so wirklich trocken war es heute noch nicht. Es regnet eher so die ganze Zeit durch. Also wahrscheinlich wird es auch eher wieder trockener in Richtung Abend. Die Radio Essen Wetterbude in Steele meldet aktuell 9 Grad. Die gute Nachricht ist aber, morgen beruhigt sich das Wetter, dann lockert es am Nachmittag stellen.

0: Weise so ein bisschen mal auf und am Freitag, da sehen wir sie dann endlich wieder, die Sonne, die kommt dann wieder öfter raus und auch Richtung Wochenende, ne? Da geht's wirklich weiter bergauf mit schönem Frühlingswetter bei uns. Der Radio Essen Verkehrsservice um kurz nach 1:30 A40 Duisburg-Essen zwischen Heißen und Holsterhausen. 4 Kilometer stockend, dauert 10 Minuten länger. In der Gegenrichtung zwischen Krai und Winkhausen 10 Kilometer stockend aktuell. Viertelstunde Zeitverlust habt ihr dort. Und die A42 Dortmund Richtung Kamp-Lindfort zwischen Gelsenkirchen-Schalke und Kreuz-Essen-Nord. 5 Kilometer Stau auch da, Viertelstunde mehr. Genauso sieht's auf der A52 aus, Essen Richtung Düsseldorf. Zwischen Kettwig und Breitscheid 3 Kilometer Stau. Ja, Viertelstunde am besten da mal an Zeit mitbringen. Wir schauen in den Essener Stadtverkehr und da hat sich der Michael eben gemeldet.
1: Auf der Gladbecker ist gerade mehrfach ein Auffahrunfall passiert mit Notarzt, alles pipapo, stadteinwärts. Und zwar sollen die Leute, wenn es geht, über die Daniel-Eckert-Straße zur Bottroper Straße fahren. Das kann hier noch was dauern. Der Verkehr staut sich.
0: Ja, wir fragen auf jeden Fall gleich mal nach, was da los ist. Ich wünsche euch jetzt erstmal eine vor allem sichere Fahrt heute Vormittag.
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0: Mit Theresa Lederbiel und Kings of Leon bei uns.
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0: Der Song ist von 1994 und deshalb genauso alt wie der Eurotunnel, der heute vor 32 Jahren zwischen Frankreich und England eröffnet wurde.
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0: Ja, einmal mit dem Zug unterm Ärmelkanal durch. Wir können euch jetzt zwar keine Tickets verkaufen, aber das Geld für Plätze in der ersten Klasse, die gibt's hier von uns, beziehungsweise von Henrik Frost im landesweiten Geldregenstudio.
2: Ich habe die sehr sympathische Chantal am Telefon. Hallo.
3: Hallöchen.
2: Und ich sage sehr sympathisch, nicht nur, weil du total positiv klingst, sondern weil, wenn du hier was gewinnen würdest gleich, auch jemand anderes noch profitiert.
3: Ja, meine Mama. Weil ich meiner Mama echt viel verdanke mittlerweile. Bin einfach unfassbar glücklich, jetzt meine Mama zu haben.
2: Ach, guck mal, das wäre der eine Teil von deinem Gewinnbatzen, sag ich mal. Der andere Teil könnte in die Fohlen fließen, allerdings jetzt nicht in die Pferde.
3: Nee, natürlich ins Stadion der Fohlenelf. Da bin ich auch sehr glücklich mittlerweile. Ist einfach ein schönes Feeling da drin.
2: Du bist Fan von Borussia Mönchengladbach und hättest gerne eine Dauerkarte.
3: In der Nordkurve, im Block 14.
2: In der Nordkurve. Was kostet so eine Dauerkarte inzwischen?
3: Ich meine 250 Euro ungefähr.
2: Ja, ist schon ein Batzen Kohle, ne? Und man muss lange warten.
3: Ja.
2: Chantal, die Warteschlange, die können wir für dich nicht skippen, aber beim Geld können wir ein bisschen nachhelfen.
3: Ja.
1: 200 Euro.
3: Weiter.
1: 400 Euro.
3: Stopp. Ich freue mich.
2: Chantal.
3: Ja.
2: Die Dauerkarte wäre bezahlt und ich glaube, deine Mama freut sich auch. 400 Euro.
3: Ja. Dankeschön.
2: Ach, wie schön und wie sympathisch, dass da das Geld sogar noch geteilt wird. 5000 Euro könnt ihr euch auch teilen. Die sind jetzt garantiert drin in dieser Runde Geldregen. 5000 Euro für euch, garantiert ohne Blitz. Versucht euch zu bewerben und dann bis gleich.
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Also als dieser Song hier rauskam, da war der Moderator, der jetzt hier im Studio gleich übernimmt, noch gar nicht auf der Welt. Hat noch keiner an ihn gedacht. Tobias Wolf ist da. Ja, der Song ist von 2004 und du hast mir gerade gesagt, 2006 bist du geboren. Da habe ich Abitur gemacht.

0: Wahnsinn, Wahnsinn. Aber du bist gleich hier und übernimmst die Musikwünsche.
1: Ganz genau. Ich mache gleich weiter mit euren Musikwünschen. Also schickt mir gerne eine WhatsApp-Sprachnachricht an die 0201 245 8585 und dann spiele ich euren Musikwunsch vielleicht gleich.
0: Ja, ich würde ja vorschlagen, jetzt nicht so einen traurigen Song wie den hier, sondern so ein bisschen was, was ein bisschen Sonnenschein ins Ohr bringt. Ne? Das machen wir gleich.
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1: Mit Malte Albrecht. Guten Tag. Jetzt ist es bestätigt. Nach dem Ausbruch des Hunter-Virus auf einem Kreuzfahrtschiff steht fest, dass sich Menschen gegenseitig damit angesteckt haben. Drei Passagiere, darunter eine Deutsche aus Passau, sind schon an den Folgen gestorben. Thorsten Adolfs mit weiteren Infos.
2: Die Hondius liegt seit Sonntag vor den Kapverden im Atlantik vor Anker, nachdem das Virus an Bord entdeckt wurde. Normalerweise verbreiten sich Hunter-Viren über Nagetierausscheidungen. Im aktuellen Fall handelt es sich aber um einen speziellen Virenstamm, der direkt von Mensch zu Mensch übertragbar ist. Das haben Tests in Südafrika bestätigt. Ein niederländischer Passagier verstarb schon Mitte April. Seine Frau wurde später in Johannesburg in ein Krankenhaus gebracht, wo sie ebenfalls starb. Ein britischer Passagier wird dort aktuell auf der Intensivstation behandelt. Die Behörden arbeiten jetzt mit Hochdruck daran, die Ausbreitung zu stoppen und die restlichen etwa 150 Menschen an Bord medizinisch zu versorgen. Im Moment wird untersucht, ob es Erkrankte gibt, die dringend von Bord gebracht werden müssen. Für die anderen Passagiere soll es zu den Kanarischen Inseln gehen. Es wird erwartet, dass sie dort in 3 bis 4 Tagen eintreffen werden. Dort angekommen sollen Besatzung und Passagiere untersucht, gegebenenfalls medizinisch versorgt und in ihre jeweiligen Heimatländer zurückgebracht werden. Die WHO vermutet, dass die Infektionskette von dem mittlerweile verstorbenen niederländischen Ehepaar ausging, das sich vor der Einschiffung in Argentinien noch an Land angesteckt haben könnte.
1: Und jetzt weitere Nachrichten in der Zusammenfassung. Die Umweltminister aus NRW und Brandenburg fordern ein schnelles Verbot von Einweg-E-Zigaretten. Die Geräte seien nicht nur schlecht für die Umwelt, bei falscher Entsorgung könnten sie auch Brände in Müllanlagen auslösen. Auf der Umweltministerkonferenz in Leipzig übermorgen soll die Bundesregierung deshalb zu schnellem Handeln aufgefordert werden. In der Straße von Hormus ist ein französisches Containerschiff angegriffen worden. Nach Angaben der Reederei wurden dabei mehrere Besatzungsmitglieder verletzt und in Sicherheit gebracht. Das unter maltesischer Flagge fahrende Schiff sei beschädigt worden. Wer hinter dem Angriff steckt, ist noch unklar. An den deutschen Flughäfen ist es im April deutlich ruhiger zugegangen. Laut dem Flughafenverband ADV sanken die Passagierzahlen im Vergleich zum Vorjahr um

0: Mehr als 9%. Als Gründe werden vor allem der Iran-Krieg und die Streiks bei der Lufthansa genannt. Fragen kostet nichts, sagt man. Bei ChatGPT stimmt das aber nicht so ganz. Der Entwickler OpenAI gibt in diesem Jahr rund 50 Milliarden Dollar aus, das sind etwa 43 Milliarden Euro, und zwar allein für Rechenleistung. Das hat jetzt zum ersten Mal ein Topmanager bestätigt. Die Zahl zeigt, künstliche Intelligenz ist extrem teuer, vor allem weil die Technik noch am Anfang steht und ständig weiterentwickelt wird. Und OpenAI plant noch mehr. In den nächsten Jahren soll insgesamt mehr als 1 Billion Dollar in KI-Infrastruktur fließen. ChatGPT hatte vor ein paar Jahren den aktuellen KI-Boom ausgelöst. Inzwischen gibt es aber starke Konkurrenz, zum Beispiel durch Google Gemini oder das KI-Unternehmen xAI von Tech-Milliardär Elon Musk. Und das waren die Nachrichten mit Malte Albrecht.
1: Grau in Grau geht's auch heute durch den Mittwoch. Hier ist das Wetter bei Radio Essen und das ist im Prinzip eine 1:1 Kopie von gestern. Nur irgendwie mit so ein bisschen mehr Regen. Na toll. 9 Grad sind's dazu aktuell an der Radio Essen Wetterbude in Bredeney. Und morgen geht's dann genauso bewölkt weiter. 14 Grad schaffen wir maximal. Aber in Richtung Wochenende, da wird's dann wieder ein bisschen schöner. Und wir schauen auf die Straßen mit dem Radio Essen Verkehrsservice und der A40 Duisburg Richtung Essen zwischen Mülheim-Winkhausen und Holsterhausen plus 10 Minuten. A40 Dortmund Richtung Duisburg jetzt zwischen Gelsenkirchen Süd und Mülheim-Winkhausen 12 Kilometer Stau, da dauert es über eine halbe Stunde länger aktuell. Die 42 Dortmund Richtung Kamp-Lintfort zwischen Gelsenkirchen Zentrum und dem Kreuz Essen Nord 4 Kilometer Stau plus 15 und die 52 Essen Richtung Düsseldorf zwischen Harzopf und Breitscheid 4 Kilometer Stau, da kommt eine Viertelstunde für euch obendrauf. Im Stadtverkehr in Essen ist es aktuell auf der alten Essener Straße stadteinwärts so ein bisschen voller. Da verliert ihr aktuell 5 bis 10 Minuten. Und Blitze habe ich auch noch für euch. Eine auf der Essener Straße in Richtung Innenstadt und auf der Ückendorfer Straße in Richtung Schonnebeck. Da steht ein Knöllchenkalle. Dankeschön an die mehr als 4500 Radio Essen Verkehrsmelderinnen und Verkehrsmelder.
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1: Yo, mit Tobias Wolf, hi zusammen und ich würde sagen, wir legen mal direkt los.
3: Ich bin der Fabian aus Gerstede und ich wünsche mir The Emptiness Machine von Linkin Park. Super Song.
1: Ja, das finde ich auch.
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0: Linkin Park am Mittwochmittag mit The Emptiness Machine und ganz ehrlich, wir lieben unseren Job.
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0: Euch hier glücklich zu machen, das ist wirklich ganz, ganz großartig. Janine hat heute zum Beispiel schon 20.000 Euro bei uns gewonnen. Und dann hat sie natürlich direkt erstmal ihren Mann angerufen.
2: Ja, super, ehrlich. Weltklasse.
3: Ja. Mega. Mega, kann man gar nicht glauben, ne?
2: Ja, ja.
3: Unglaublich, ja.
2: Kommt genau zum richtigen Zeitpunkt. Gerade das Haus ein bisschen umgebaut zu Hause. Also ja, sehr schön.
0: 20.000 Euro ist schon auf jeden Fall eine Hausnummer. Und wir machen ja auch noch weiter. Chantal hat hier eben bei 400 Euro Stopp gesagt. Und das ist gut für euch. 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

0: Glockenbach und Tom Walker mit Home. Hier ist Radio Essen mit euren Musikwünschen am Mittwochmittag. Und ich glaube, beim nächsten Musikwunsch, da spricht uns der gute Nico wirklich aus der Seele.
1: Hi Radio Essen, der Nico aus Burgaltendorf. Ich wünsche mir aufgrund dieses Dreckswetters da draußen den Song Teenage Dirtbag von Wheatus. Und zwar, weil Petrus anscheinend auch ein richtiger ist. Zwar vielleicht nicht mehr ganz jugendlich, aber bei dem Wetter, was der uns da runterkommen lässt, hat er auf jeden Fall diesen Song definitiv verdient. Und ich habe ihn lange nicht mehr gehört.
0: Alles klar, dann spielen wir den noch jetzt gerne für dich. Für Nico aus Burgaltendorf, Wheatus mit Teenage Dirtbag. Jetzt hier in euren Musikwünschen bei Radio Essen.

0: Zurück in die 80er geht's mit Eurythmics und There Must Be an Angel. Hier ist Radio Essen am Mittwochmittag.
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0: Zu diesem Song habe ich meine ersten Versuche auf der Gitarre gemacht. Leider habe ich die heute nicht dabei. Schade aber auch, sonst hätte ich euch, naja, nicht so wirklich was vorspielen können. Wir schauen aufs Wetter hier bei Radio Essen um kurz nach 2:30. Und Leute, ihr solltet eure Regenklamotten heute auf jeden Fall nochmal mitnehmen, wenn es irgendwie rausgeht. Also schön ist echt sehr anders. 9 Grad haben wir aktuell an der Radio Essen Wetterbude in Karnap. Morgen gibt es dann weiter viele Wolken, aber es wird immerhin so ein bisschen wärmer. 14 Grad bekommen wir maximal. Der Radio Essen Verkehrsservice mit der A40 Duisburg Richtung Essen zwischen Mülheim-Winkhausen und Holsterhausen 6 Kilometer Stau, eine Viertelstunde plus. A40 Dortmund Richtung Duisburg zwischen Krai und Mülheim-Dümpten 12 Kilometer Stau, eine halbe Stunde kommt da oben drauf. A42 Dortmund Richtung Kamp-Lintfort zwischen Gelsenkirchen Zentrum und dem Kreuz Essen Nord 4 Kilometer Stau plus 10 Minuten und die 52 Essen Richtung Düsseldorf zwischen Rüttenscheid und Breitscheid 6 Kilometer Stau, 25 Minuten plus. Im Essener Stadtverkehr ist ein Unfall passiert auf der Gladbecker Straße statt einwärts. Deswegen werdet ihr aktuell umgeleitet über die Daniel-Eckhardt-Straße in Richtung Bottropper Straße. Das hat der Michael aus dem Radio Essen Verkehrsmelderclub gesagt. Danke dir. Und es stehen auch noch 2 Blitzer in der Stadt, zum Beispiel auf der Essener Straße in Richtung Innenstadt und einer der Knöllchenkalles auf der Wittenbergstraße in Richtung Stadtwald. Dankeschön fürs Bescheid sagen und kommt alle gut an.
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1: Ich bin Tobias Wolf, Tag zusammen, und wenn ihr jetzt auch noch einen Musikwunsch loswerden wollt, dann schickt mir gerne eine WhatsApp-Sprachnachricht hier direkt ins Studio. Das geht an die 0201 245 8585 und ich würde sagen, bis dahin machen wir hier direkt mit dem nächsten Wunsch weiter.
2: Marie aus Brückaltendorf, Apache Roller, weil ich's mag, ist mein Lieblingslied.
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0: Alex Warren mit Ordinary und Leute, vielleicht solltet ihr bei eBay mal das Konto von Jeff Bezos im Blick behalten.
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1: Der Amazon-Chef möchte nämlich seine Superjacht verkaufen. Das Ganze ist ein Segelschiff, 127 Meter lang, 70 Meter hoch. Und der Grund dafür, das Schiff ist zu groß. Solltet ihr Interesse haben, dann kümmern wir uns jetzt um die Anzahlung. Na gut, oder den Bootsführerschein. Wie auch immer, rüber zu Hendrik Frost ins landesweite Geldregenstudio.
2: Um diese Zeit frühstücken, ja, für manche ist das eventuell ein bisschen fremd. Für Lana, für dich völlig in Ordnung.
3: Ja, genau. An einem freien Tag schlafe ich gerne aus, deshalb darf das Frühstück auch gerne mal ein bisschen später sein.
2: Du wirst nämlich gerade unterwegs im Supermarkt so ein paar Frühstückssachen kaufen, bevor du dann gleich mit deiner Schwester warst, ne, frühstückst?
3: Ja, genau.
2: Dann schon mal ganz guten Appetit von mir, auch wenn es relativ spät ist in meinen Augen. Aber hey, ihr habt alle Freiheiten, die ihr machen könnt. Und apropos Freiheit, die würdest du dann in deinem Sommerurlaub auch gerne genießen. Wohin soll es gehen?
3: Gerne nach Mexiko. Das steht schon seit Jahren auf meiner Bucketliste und da möchte ich unbedingt hinreisen. Mexiko ist wirklich ein unfassbar schönes Land. Die Leute sind relativ cool, deshalb möchte ich da definitiv mal hinreisen.
2: Lana, wir schauen, wie wir dich finanziell unterstützen können. Pass auf, dass der Blitz nicht einschlägt.
3: Dankeschön.
0: 220 Euro.
3: Weiter.
0: 550 Euro.
3: Weiter.
0: 2300 Euro.
3: Weiter.
0: 4000 Euro.
3: Weiter.
0: 5000 Euro.
3: Stopp.
2: Lana?
3: Ja?
2: Du bist noch im Supermarkt, ne?
3: Nee, ich sitze im Auto, aber ja.
2: Aber dann gehen wir gleich rein, kauf noch Tacos und du fliegst nach Mexiko.
3: Oh mein Gott, das ist Wahnsinn. Oh mein Gott, das ist crazy.
2: Lana schicken wir in den Urlaub mit 5000 Euro. Ihr versüßt euch jetzt diesen Mittag und Nachmittag auch mit garantiert 2000 Euro in jeder Runde, die wir heute noch spielen. 2000 Euro ohne Blitz.
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0: Musikwunsch-Sendung am Mittwochmittag. Und wir haben jetzt, ich würde mal sagen, einen besonderen Musikwunsch dabei.
1: Hallo, hier ist der Oskar vom TuSem und wir brauchen eure Unterstützung im Abstiegskampf. Deswegen kommt alle vorbei am Sonntag um 17 Uhr in der Arena am Hallo und gemeinsam holen wir diese wichtigen 2 Punkte. Und als Einstimmung auf den Sonntag wünsche ich mir von Martin Lemke Heimspieltag. Glück auf!

0: Ovenback und Quarterhead, Head, Shoulders, Knees and Toes hier bei Radio Essen am Mittwochmittag. Gleich geht's weiter mit der Radio Essen Spätschicht mit mir. Ich bin Tobias Wolf und vor den Nachrichten gibt's noch Musik von Post Malone hier bei Radio Essen Chemical. Habt einen schönen Mittwoch mit uns.
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1: Mit Malte Albrecht. Guten Tag. Einweg-E-Zigaretten sollen in Deutschland vom Markt verschwinden. Zumindest wenn es nach dem Willen von NRW und Brandenburg geht. Beide Bundesländer fordern ein schnelles Verbot der beliebten kleinen Geräte. Thorsten Adolfs aus den Nachrichten. Was genau stört Sie denn an den Einweg-Vapes?
2: Die Umweltminister aus NRW und Brandenburg sehen ein riesiges Problem für unsere Natur und die Sicherheit. Weil man weder die Batterie noch die Flüssigkeit tauschen kann, landen die Vapes nach kurzer Nutzung nämlich im Müll. Außerdem würden sie oft nicht so entsorgt, wie es eigentlich sein müsste, sagen die Umweltminister. Wenn die Einweg-E-Zigaretten im Restmüll landen, wo sie nicht hingehören, dann können sie bei den Entsorgern Brände auslösen und sogar giftige Gase freisetzen. Landen sie einfach in der Natur, gelangen die Schadstoffe direkt in die Böden und Gewässer. Deshalb wollen die Länder jetzt bei der Umweltministerkonferenz in Leipzig dafür sorgen, dass die Bundesregierung bei dem Thema Gas gibt.
1: Und wie sieht es aktuell mit dem Verkauf solcher Vapes aus? Und was müssen Verbraucher dabei beachten?
2: Der Markt für diese Produkte ist trotz der vielen Probleme in letzter Zeit ordentlich gewachsen. Auch die Tatsache, dass Mediziner wegen des enthaltenen Nikotins vor den Gesundheitsgefahren warnen, scheint viele nicht davon abzuhalten, diese Vapes zu nutzen. Eine Änderung wird es ab Juli geben. Dann können Verbraucher ihre E-Zigaretten überall dort zurückgeben, wo sie die Produkte gekauft haben. Das soll zumindest für eine fachgerechte Entsorgung sorgen, bis die Bundesregierung das Verbot vielleicht irgendwann einmal umsetzen wird.
1: Dankeschön, Thorsten. Und jetzt Meldungen im Überblick. Die EU ist zuversichtlich, dass es mit den USA schnell einen Kompromiss bei den Autozöllen geben wird. Handelskommissar Šefčovič sagte nach Gesprächen mit US-Vertretern, beide Seiten müssten das schon im Sommer vereinbarte Zollabkommen umsetzen. US-Präsident Trump hatte letzte Woche angekündigt, Zölle auf Autos und Lastwagen aus der EU von 15% auf 25% zu erhöhen. Der Deutsche Mieterbund warnt vor drohenden Kürzungen beim Wohngeld. Präsidentin Weber-Moritz sagte dem RND, gerade wegen der explodierenden Mieten in den Städten seien Einschnitte zulasten der Betroffenen klar abzulehnen. Hintergrund sind die Haushaltslöcher des Bundes. Das Bauministerium soll demnach 1 Milliarde Euro einsparen. Fast jeder fünfte junge Erwachsene in Deutschland hat keinen Berufsabschluss. So steht es im Berufsbildungsbericht, den Familienministerin Prien im Bundeskabinett vorgestellt hat. Sie warnte außerdem vor Problemen am Ausbildungsmarkt. Trotz steigenden Interesses der Bewerber blieben viele Stellen unbesetzt, sagte sie. In gut 5 Wochen startet die Fußball-WM, aber für viele Hotels in den USA läuft das Geschäft bisher offenbar nur schleppend. Das hat der amerikanische Hotelverband mitgeteilt. Die WM sei bisher noch nicht der erhoffte Tourismusmagnet, heißt es. Rund 80% der Hotels in den WM-Städten, von Los Angeles bis New York, melden demnach weniger Buchungen als erwartet. Laut dem Verband schrecken vor allem Visa-Hürden und die aktuelle Weltlage viele Fans ab. Die FIFA sieht das Ganze deutlich

0: positiver und spricht von einer beispiellosen Nachfrage. Mehr als 5 Millionen Tickets seien schon verkauft, sagte eine Sprecherin. Und das waren die Nachrichten mit Malte Albrecht.
1: Ja Leute, willkommen im Herbst. Wir schauen aufs Wetter hier bei Radio Essen. Und irgendwie fühlt sich das auch so ein bisschen nach Herbst an, oder? 9 Grad haben wir im Moment an der Radio Essen Wetterbude in Heising. Und dazu gibt es heute ordentlich Regen. Morgen wird es dann aber ein bisschen wärmer. 14 Grad gibt es immerhin. Dazu dann aber auch morgen wieder viele Wolken. Aber in Richtung Wochenende, in Richtung Essen-Original-Wochenende, da gibt es dann auch wieder mehr Sonne hier in der Stadt. Der Radio Essen Verkehrsservice 2:03 A40 Duisburg Richtung Essen. Zwischen Mülheim-Heißen und Holsterhausen 4 Kilometer Stau, 10 Minuten plus. A40 Essen Richtung Duisburg. Zwischen dem Dreieck Essen Ost und Mülheim-Winkhausen da dauert es 25 Minuten länger. A42 Dortmund Richtung Kamp-Lindfort. Zwischen Gelsenkirchen-Schalke und dem Kreuz Essen Nord 5 Kilometer Stau plus 20 Minuten. Und die A52 Essen Richtung Düsseldorf. Zwischen Harzopf und Breitscheid 5 Kilometer Stau plus 25 Minuten. Im Essener Stadtverkehr, da hat es einen Unfall gegeben auf der Gladbecker Straße stadteinwärts. Deswegen werdet ihr aktuell über die Daniel-Eckardt-Straße in Richtung Bottropper Straße geleitet. Blitzer gibt's auch noch heute Nachmittag und zwar auf der Essener Straße in Richtung Innenstadt und einer der Knöllchenkalles steht auf der Bergheimer Straße in Richtung Reuenberg. Dankeschön fürs Bescheid sagen und eine gute Fahrt euch.
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Radio Essen ist hier und Leute, ich habe jetzt einen absoluten Hit für euch. Ich glaube, früher hätte man das Ganze irgendwie Smash Hit oder so genannt. Ray, where is my husband? Aber ich sag euch jetzt, ihr kennt Ray garantiert schon länger, nur vielleicht aus einem etwas anderen Genre.

das ist schon ordentlich danceig, sehr elektronisch. Jetzt hat Ray also ihren Style so ein bisschen verändert. Rausgekommen ist eben Where Is My Husband und den Song gibt's jetzt hier bei Radio.

0: Lady Gaga und Bradley Cooper mit Shallow. Hier ist Radio Essen.
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0: Musik von Texas bei Radio Essen. Summer Sun ist das. Na, habt ihr euch zu Hause auch schon so ein bisschen ja, um den Frühjahrsputz gekümmert? Vielleicht räumt ihr auch mal die hintersten Regale bei euch in der Wohnung auf. Am Hauptbahnhof ist am Dienstag auf jeden Fall auch groß geputzt worden. 40 Freiwillige haben da einfach mal sauber gemacht. Und Radio Essen Stadtreporterin Marie Gandoy, du warst dabei beim Aufräumen. Warum machen die das Ganze denn überhaupt?
1: Ja, eine von den Freiwilligen, Leonie, die hat mir zum Beispiel gesagt, dass sie sich da einfach freut, in den nächsten Tagen wieder an den Orten vorbeizugehen, wo sie sauber gemacht hat und dann zu wissen, Mensch, da habe ich meinen Teil beigetragen. Und auch Mario hat mir erzählt, was ihn motiviert hat.
2: Ich finde, der Bahnhof in Essen ist ein Aushängeschild für die Stadt. Ich finde, wir können hier alle ein bisschen was tun, damit das Erscheinungsbild des Bahnhofs ja, wieder hervorragend ist. Und deswegen habe ich mich gemeldet.
0: Jetzt ist der Hauptbahnhof ja auch, sagen wir mal, etwas größer. Die Leute haben also ordentlich was zu tun. Wie viel schaffen die denn an einem Tag überhaupt?
1: Ja, ich sag mal so. Einige Treppenläufe, die glänzen jetzt wieder. Und ein paar Wände sind auch wieder frei von Graffiti und Aufklebern. Aber da ist natürlich noch einiges zu tun in den nächsten Wochen.
0: Vielleicht ist es jetzt also zumindest ein bisschen sauberer, wenn ihr gleich in den Feierabend fahrt, zumindest am Hauptbahnhof. Da haben nämlich 40 Freiwillige am Dienstag sauber gemacht und Radio Essen Stadtreporterin Marie Gandoy war mit dabei. Danke dir!

0: Teddy Swims mit einer tollen Stimme, Lose Control. Hier ist Radio Essen am Mittwochnachmittag und es ist jetzt 2:30. Anna Bartel aus den Radio Essen Nachrichten ist da. Hallo.
1: Guten Tag.
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1: Die Arbeiten auf der Ruhrtalbrücke sind fertig. Auf der Brücke werden morgen früh wieder alle Spuren frei sein. Möglicherweise müssen noch einige Stellen gereinigt werden, sagt die Autobahn GmbH. Die Brücke war Ende Januar in Richtung Essen gesperrt worden. An einer der Konstruktionen zwischen Brücke und Fahrbahn gab es ein Loch. Eine Firma hat zuerst diese Stelle repariert und danach an allen anderen Übergängen bestimmte Elemente ausgetauscht. Zuerst sollten die Arbeiten bis Mitte Mai dauern. Die neue Zentralbibliothek in der Innenstadt wird Ende Oktober fertig. Bis dahin ist aber noch viel zu tun. Es müssen die Regale für Bücher und Medien aufgebaut werden. Die Tischler bauen die Möbel für Sitzecken. Ende Juli wird dann die Zentralbibliothek im Gildehof geschlossen. Dann beginnt der Umzug. Die neue Zentralbibliothek soll das große Wohnzimmer der Stadt am Kennedyplatz werden. Das ist weltweit Thema. Die Verhandlungen zwischen den USA und dem Iran kommen wohl voran. Das ist zumindest von den pakistanischen Vermittlern zu hören. Von der US-Regierung gibt es dazu im Moment aber keine Aussagen.
2: Und jetzt die gute Nachricht.
1: Ein kleiner Garten mitten in Frohnhausen zwischen Mehrfamilienhäusern und Parkplätzen. Das ist der Nachbarschaftsgarten Diergartstraße. Und da kümmern sich alle um Obst, Gemüse und die Kräuter. Und für dieses Engagement bekommt die Initiative jetzt 2.200 Euro vom Förderpott Ruhr. Insgesamt bekommen 12 Projekte Geld für weiteres Engagement vom Stiftungsnetzwerk Ruhr. Das waren die Radio Essen Nachrichten mit Anna Bartel. 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
0: Und damit schauen wir aufs Wetter hier bei Radio Essen. Und da gibt es weiterhin sehr viel Regen. 9 Grad haben wir aktuell dazu an der Radio Essen Wetterbude in Holsterhausen. Und auch morgen geht es dann so bewölkt weiter wie heute. Aber immerhin bleibt es dann auch mal trocken. Dazu dann maximal 14 Grad, also auch ein bisschen wärmer. Der Radio Essen Verkehrsservice mit der A40 Duisburg Richtung Essen zwischen Mülheim-Winkhausen und dem Dreieck Essen-Ost. 7 Kilometer Stau, eine Viertelstunde plus. A40 Essen Richtung Duisburg zwischen dem Dreieck Essen-Ost und Mülheim-Winkhausen. Auch da 7 Kilometer Stau und eine Viertelstunde plus. A42 Dortmund Richtung Kamp-Lindfort zwischen Gelsenkirchen-Zentrum und dem Kreuz Essen-Nord. 4 Kilometer Stau plus 20 Minuten. Und die 52 noch Essen Richtung Düsseldorf zwischen Harzhof und Breitscheid. 5 Kilometer Stau plus 20 Minuten. Im Essener Stadtverkehr ist es gerade an zwei Stellen besonders voll. Einmal die Gladbecker Straße, da verliert ihr in beiden Richtungen 10 Minuten und die Bredeneier Straße in Richtung Werden auch da nochmal plus 10 Minuten mehr einplanen. Außerdem haben wir noch einen Blitzer, ein Knöllchenkalle steht auf der Schönscheidstraße in Richtung Zehnthof direkt hinter der Brücke. Dankeschön an die mehr als 4.500 Radio Essen Verkehrsmelderinnen und Verkehrsmelder.
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0: Gleich mit neuer Musik von Michael Schulte und los geht's jetzt mit Musik von Tate McRae. Hier kommt Greedy. Ich bin Tobias Wolf. Tag zusammen.
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0: hier bei Radio Essen. Und wie ist es bei euch? Schon Feierabend? Das Feier wird hier heute Nachmittag auf jeden Fall groß geschrieben.
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0: Also, weil die meisten auf jeden Fall erstmal in Feierlaune sind, wenn sie hier bei uns aus dem Geldregen kommen. Zum Beispiel Bee Janine, die hat heute schon 20.000 Euro bei uns gewonnen. Jetzt geht's in die nächste Runde und damit ab zu Hendrik Frost ins landesweite Geldregenstudio.
2: Uwe ist bei mir am Telefon und Uwe geht heute richtig schick essen mit seiner Tochter. Du bist beim Schachtelgastronom, sag ich mal.
3: Ja, das hört sich gut an.
2: Uwe, zu welchem Anlass?
3: Ach, einfach so. Ich war mit dem Kind heute Morgen unterwegs, noch nach Königinkleider gucken. Ja. Und dann haben wir gesagt, machen wir zum Abschluss noch einen Stopp bei McDonald's.
2: Ja, kommt ja auch immer gut an bei den Kids, ne?
3: Kommt beim Kind immer gut an.
2: Wenn du hier gleich Geld rausholst, außer für so einen Burger, wofür geht das doch drauf?
3: Frau, Kinder und vielleicht auch noch dem Spickau-Schützenverein, dem Hofstaat.
2: Ah, du bist im Schützenverein?
3: Ja, meine Tochter ist zurzeit Königin.
2: Oh ja, das ist auch eine teure Angelegenheit.
3: Jupp.
2: Wie viel muss man da investieren?
3: Ist relativ, von bis.
2: Ja, aber
3: ich denke, in so einem Königsjahr spielt Geld keine Rolle.
2: Ja, das ist schon mal eine gute Aussage. Wenn man so einen Papa hat, dann hat man alle Sorgen vergessen, glaube ich.
3: Ja, kann man sagen.
2: Uwe, hier ist dein Geldregen.
3: Ja.
1: 500 Euro.
3: Weiter.
1: 800 Euro.
3: Weiter.
1: 1.500 Euro.
3: Weiter.
1: 2.000 Euro.
3: Weiter.
2: Uwe, was ist denn da los?
3: Ups, Gewitter.
2: Wo wolltest du hin?
3: 5.000.
2: Ja, es waren 2.000 drin.
3: Ah, dumm gelaufen.
2: Uwe, das war der Blitz, tut mir leid.
3: So ist das Leben.
2: Ich wünsche dir trotzdem eine schöne Schützenfestsaison.
3: Alles klar, schönen Dank.
2: Ciao.
3: Ja, ciao.
2: Und das war der Blitz. Wie ärgerlich für Uwe. 2.000 Euro waren garantiert. Die packen wir dann aber jetzt auch in die letzte Runde Geldregen. 2.000 Euro für euch garantiert. Ruft an, genau hier.
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0: Usher mit Yeah hier bei Radio Essen am Mittwochnachmittag. Und Leute, ich sag euch, beim nächsten Song, da spiele ich euch jetzt mal nur das Intro an. Und man erkennt direkt an der Gitarre, wer das ist. Natürlich Ed Sheeran. Just dancing with my eyes closed. 'Cause everywhere I look, I still see you. Eyes Closed heißt der Song. Und den Song gibt's gleich natürlich hier bei Radio Essen in der Spätschicht am Mittwochnachmittag. Ich bin Tobias Wolf. Hi zusammen.
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1: Mit Malte Albrecht. Guten Tag. Immer mehr Menschen in Deutschland wehren sich, wenn es um die Nutzung ihrer persönlichen Daten geht. Der neue Jahresbericht der Datenschutzbeauftragten zeigt einen deutlichen Anstieg bei den Beschwerden und Anfragen. Thorsten Adolfs aus dem News-Team. Warum melden sich denn plötzlich so viele Bürger bei der Behörde?
2: Ja, die Menschen werden einfach wachsamer und sie fordern ihre Rechte gegenüber Firmen und Behörden stärker ein als früher. Laut der Bundesbeauftragten für Datenschutz gab es im vergangenen Jahr mehr als 11.000 Anfragen und Beschwerden. Das ist ein sattes Plus von mehr als einem Drittel gegenüber dem Jahr davor. Die Datenschutzbeauftragte Specht-Riemenschneider sagt, dass der Datenschutz heute ein wichtiger Vertrauensanker sei. Viele würden sich bei neuen Technologien unsicher fühlen und deshalb klare Regeln erwarten. Es gehe den Menschen dabei nicht darum, den Fortschritt zu blockieren, sondern sie wünschen sich Sicherheit im Umgang mit ihren Daten, so die Datenschutzbeauftragte.
1: In einigen Fällen ist die Behörde direkt aktiv geworden. Was passiert denn, wenn Unternehmen oder Einrichtungen sich nicht an die Regeln halten?
2: Also das Amt greift bei Verstößen hart durch. Über 100 Kontrollen wurden im vergangenen Jahr durchgeführt, oft mit Folgen. Ein prominentes Beispiel ist der Telekommunikationskonzern Vodafone. Er muss wegen Mängeln beim Datenschutz eine Strafe von 45 Millionen Euro zahlen. Ein wichtiges Thema bleibt auch die elektronische Patientenakte. Die Behörde sieht darin zwar Chancen für eine bessere medizinische Versorgung. Sie sagt aber auch, dass der Schutz sensibler Gesundheitsdaten dabei ganz klar immer an erster Stelle stehen muss.
1: Danke, Thorsten. Und jetzt weitere Nachrichten, kurz und kompakt. Mehr als jeder zweite Krankenhausfall in Deutschland kann vermieden und ambulant behandelt werden. So steht es im aktuellen AOK-Krankenhausreport. Demnach ließen sich dadurch 39% der Klinikausgaben einsparen. Die Studienautoren fordern deshalb Nachbesserungen bei der Krankenhausreform und einen stärkeren Ausbau ambulanter Angebote. Wer zum Beispiel bei der Jobsuche oder auf dem Wohnungsmarkt diskriminiert wird, soll künftig besser dagegen rechtlich vorgehen können. Das Bundeskabinett hat eine Änderung des Allgemeinen Gleichstellungsgesetzes auf den Weg gebracht. Opfer von Diskriminierung haben künftig unter anderem 4 Monate Zeit, ihre Rechte durchzusetzen. Bisher sind es 2 Monate. Gute Nachrichten für Pendler. Die Reparaturarbeiten an der A52 Ruhrtalbrücke zwischen Essen und Düsseldorf sind abgeschlossen. Laut der Autobahn GmbH des Bundes wird die Baustelle in der kommenden Nacht abgebaut. Danach kann der Verkehr wieder ungehindert fließen. Auslöser der Sperrung war ein 15 cm breiter Spalt in der Brückenkonstruktion. Hungrige Raubtiere zu füttern ist normalerweise keine gute Idee, auch nicht im Dortmunder Zoo. Dort hat ein Besucher für ordentlich Wirbel gesorgt. Er hat seinen Rucksack voll mit Schweinegulasch über den Zaun ins Löwengehege geworfen. Laut Polizei dachte der 29-jährige Mann wohl, die Tiere hätten Hunger, weil sie so laut waren. Mindestens ein Löwe hat davon gefressen und genau das kann gefährlich sein, denn rohes Schweinefleisch vertragen sämtliche Katzenarten überhaupt nicht. Strafbar gemacht hat sich der Mann nicht. Löwenfüttern ist grundsätzlich keine Straftat. Aber sollte ein Tier krank werden, kann der Zoo die Behandlungskosten von ihm zurückfordern. Und das waren die Nachrichten mit Malte Albrecht.
3: Und wir schauen aufs Wetter hier bei Radio Essen und das fühlt sich echt absolut gar nicht nach Frühling an, wenn ihr mich fragt. Auch heute haben wir wieder viel Regen über der Stadt, 9 Grad dazu an der Radio Essen Wetterbude in Delwig. Und auch morgen sieht's wieder sehr bewölkt aus, aber hey, die Natur braucht das, ganz bestimmt.

0: Der Radio Essen Verkehrsservice mit der A40 Duisburg Richtung Essen zwischen Mülheim-Winkhausen und dem Dreieck Essen-Ost. 10 Kilometer Stau, eine halbe Stunde kommt da oben drauf. A40 Dortmund Richtung Duisburg zwischen Krai und Mülheim-Winkhausen 8 Kilometer Stau plus 20 Minuten. A42 Dortmund Richtung Kamp-Lindfort zwischen Gelsenkirchen Zentrum und dem Kreuz Essen-Nord 4 Kilometer Stau plus 20 Minuten. Und die A52 Essen Richtung Düsseldorf zwischen Harzopf und Breitscheid 5 Kilometer Stau, auch da plus 20 Minuten. Im Essener Stadtverkehr ist es gerade auf der Bredeneyer Straße ein bisschen voller. In Richtung Werden verliert ihr 10 Minuten. Und einer der drei Knöllchenkalles steht auf der Wittenbergstraße in Richtung Stadtwald. Dankeschön an die mehr als 4500 Radio Essen Verkehrsmelderinnen und Verkehrsmelder.
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0: Ich bin Tobias Wolf, habt einen schönen Mittwochnachmittag. Von mir gibt's jetzt Musik von Huntrix, das ist Golden hier bei uns.
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0: Radio Essen ist hier am Mittwochnachmittag und das sind Handtricks mit Golden. Und Leute, eine Runde haben wir heute noch.
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0: Uwe hat gerade gezockt, aber dann kam irgendwie das hier. Ja, der Blitz. Und dabei ist unser Geldregen ja heute Nachmittag nochmal prall gefüllt.
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0: Die gibt's auch jetzt in dieser Runde, in der letzten Runde für heute. Da haben wir mindestens 2000 Euro für euch. Und vorher gibt's eben garantiert keinen Blitz. Ihr könnt einfach mitmachen unter der landesweiten Geldregen-Hotline 01379 36 5000. Das Ganze geht ab 18 und kostet 50 Cent aus allen deutschen Netzen. Holt euch also jetzt mindestens 2000 Euro ohne Blitz. Bei uns gibt's jetzt Musik von Beyoncé. Das ist Halo hier in der Radio Essen Spätschicht.

Die Bengals mit Manic Monday hier bei Radio Essen. Und ich würde sagen, Lady Gaga ist zurück. Und zwar sowas von. Das ist sie zusammen mit Doechii und Runway. Das ist ein Song aus dem Film Der Teufel trägt Prada 2. Aber es ist nicht der einzige. Sie hat nämlich gleich 3 Songs für den Film produziert. Und einer davon ist jetzt auch noch neu für euch in den Ruhrcharts. Shape of a Woman heißt der. Und wenn ihr jetzt sagt, yo, der Song wird mein absoluter neuer Lieblingssong, dann haut jetzt am besten mal in die Tasten, geht auf radioessen.de und stimmt ab für den Song. Für Lady Gaga, Shape of a Woman, gibt's jetzt hier bei Radio Essen.

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0: Lady Gaga, Shape of a Woman. Hier ist Radio Essen.
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0: 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Ganz entspannt geht's in Richtung Mittwochnachmittag mit Old City und Fireflies. Ihr hört Radio Essen und es ist jetzt 4:30 und Anna Bartel aus den Radio Essen Nachrichten ist da. Hallo.
1: Hallo.
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1: Auf der A52-Brücke zwischen Essen und Düsseldorf sind ab morgen wieder alle Spuren frei. Die Firma, die die Übergänge zwischen Brücke und Fahrbahn repariert hat, ist schneller fertig geworden. Es müssen noch einige Stellen auf der Brücke morgen gereinigt werden. Ende Januar war die Ruhrtalbrücke plötzlich in Richtung Essen gesperrt worden. Es gab Schäden am Übergang. Danach hat die Autobahn GmbH an allen Übergängen vorsorglich bestimmte Elemente austauschen lassen. Feiern Anne Bude. 5 Trinkhallen sind in diesem Jahr beim Tag der Trinkhallen dabei. An der alten Tanke in Horst zum Beispiel, da gab es früher wirklich mal Benzin, heute nur noch kalte Getränke. Am Kiosk 10 an der Manfredstraße sorgt der Inhaber immer für gute Laune und das ist ein Treffpunkt für alle Nachbarn. Das gilt auch für den Pegasus-Kiosk in Altenessen-Nord. Der Tag der Trinkhallen wird Ende August gefeiert und wer noch dabei ist, lest ihr auf radioessen.de. Ein weltweit wichtiges Thema noch. US-Präsident Trump erklärt, dass der Krieg gegen den Iran bald beendet werden könnte, wenn sich Iran auf die Forderungen der USA einlässt. Gleichzeitig droht er dem Iran aber wieder mit neuen Angriffen.
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1: Mitten in Frohnhausen an der Diergardstraße liegt ein kleiner Nachbarschaftsgarten. Die Nachbarn kümmern sich gemeinsam um das Obst, das Gemüse und die Kräuter. Sie bekommen jetzt 2.200 Euro vom Stiftungsnetzwerk für ihren Garten. Damit lässt sich eine Menge machen. Die Gärtner haben sich beim Förderpott Ruhr beworben und das Geld bekommen. Das waren die Radio Essen Nachrichten mit Anna Bartel. 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
0: Regen, Regen, Regen und das auch heute wieder. Wir schauen aufs Wetter hier bei Radio Essen. 9 Grad sind es im Moment an der Radio Essen Wetterbude in Kupferdreh und ich bin ehrlich gesagt schon ein bisschen genervt. Morgen sieht es dann zumindest so ein bisschen wärmer aus. 14 Grad schaffen wir, dazu dann aber weiterhin sehr bewölkt. Die gute Nachricht aber, am Wochenende wird's schöner. Der Radio Essen Verkehrsservice mit der A40 Duisburg Richtung Essen zwischen Mülheim-Heißen und dem Dreieck Essen-Ost 20 Minuten plus. A40 Dortmund Richtung Duisburg zwischen Essen-Krai und Mülheim-Winkhausen 8 Kilometer Stau plus 25 Minuten. A42 Dortmund Richtung Kamp-Lindfort zwischen Gelsenkirchen-Schalke und dem Kreuz Essen-Nord 5 Kilometer plus 20. Und die 52 Essen Richtung Düsseldorf zwischen Harzhof und Breitscheid 5 Kilometer Stau, auch da nochmal plus 20 Minuten. Im Essener Stadtverkehr, da ist es ein bisschen voller auf der Hans-Böckler-Straße Richtung A40 und auch auf der Ruhrallee stadtauswärts. Blitzer habe ich auch noch, und zwar einen der 3 Knöllchenkalles auf der Ückendorfer Straße in Richtung Schonnebeck. Dankeschön an die mehr als 4.500 Radio Essen Verkehrsmelderinnen und Verkehrsmelder.
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0: Es gibt ja so Geschichten, da denkt man sich so, bitte was? Und eine Geschichte dieser Kategorie ist jetzt auch in Bayreuth in Bayern passiert. Da hat ein Mann eine halbe Stunde lang Songs von Herbert Grönemeyer gesungen. Und das Ganze sehr laut wohl. Der Nachbar hat dann nämlich mal die Polizei gerufen. Ich würde sagen, ein Song, der bestimmt auch dabei war.
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0: Ganz entspannt in Richtung Mittwochfeierabend mit Tom Walker und Leave a Light On.
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0: Am Samstag, da ist das Finale von DSDS oder wie Dieter Bohlen sagen würde, DSDS. Statt immer nur in der Jury zu sitzen. Da gibt's tatsächlich am Samstag auch mal Gesang von Dieter. Das ist also quasi in etwa so, als würde Hendrik Frost aus dem landesweiten Geldregenstudio auch Geld gewinnen. Ich meine, ich kenne ihn ja, freuen wird er sich. Aber das geht bei uns nicht. Das Geld bleibt nämlich nur für euch. Schauen wir jetzt mal rüber zum Kollegen Frost. Die Romy hat er jetzt dran.
2: Hallo Romy.
3: Hallo.
2: Du möchtest bei mir Geldregen spielen. Machen wir auch sofort. Vorher geht's aber für dich in die Stadt. Ein paar Besorgungen machen.
3: Ja, so ein paar Einkäufe und dann die Kinder

0: abholen aus Schule und Kindergarten.
1: Bei denen steht ja bald auch der Geburtstag an. Was steht da so auf der Wunschliste?
0: Also bei der Großen planen wir wahrscheinlich wieder so ein neues großes Holzpferd für den Kindergarten. Das alte hat sie geschenkt bekommen und das fällt so langsam auseinander.
1: Ja, Sie ist ja auch sehr pferdebegeistert, wie viele Mädels in dem Alter.
0: Ja, sie geht einmal die Woche zum Reiten.
1: Ah ja, ich kenne mich jetzt nicht so ganz aus, aber ich glaube, das ist schon ein teures Hobby, ne?
0: Also jetzt für das Reiten, da ist auch Theorie mit dabei, so um die 100 Euro.
1: Aber Romy, Geld ist ein gutes Thema. Wir wollen deinen Kontostand ein bisschen aufpeppen mit dem Geldregen. Du kennst die Befehle, weiter und stopp. Dann würde ich sagen, viel Glück, hier ist dein Geldregen.
0: Danke.
2: 300 Euro.
0: Weiter.
2: 900 Euro.
0: Weiter.
2: 1.500 Euro.
0: Weiter.
2: 2.000 Euro.
0: Stopp.
1: Das war ein Stopp, ja?
0: Ja, auf jeden Fall.
1: Das haben wir registriert und ich würde sagen, Romy, davon gibt es aber dicken Holzpferd.
0: Aber wirklich, auch ich bin richtig am Zittern. Dankeschön. Oh, mein Herz pochert. Ich bin total aufgeregt, total zittrig.
1: Na schaut an, da haben wir doch auch die Romy heute noch glücklich bekommen mit 2.000 Euro. Eure Chance liegt jetzt bei uns im Feierabenddeal. Der Geldregen ist ja nicht vorbei. 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Bewerben? 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

With DMC bei Radio Essen mit Show Me Love, der Radio Essen Verkehrsservice. Vorsicht auf der A42, Kamp-Lindfort-Dortmund. Zwischen Oberhausen Zentrum und Neue Mitte eine ungesicherte Unfallstelle. Allen unterwegs eine gute Fahrt durch diesen Mittwoch. 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

0: Lea mit Some Say. Hier ist Radio Essen am Mittwochnachmittag.
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2: 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Ja, sehr gut. 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
1: Mit Malte Heilbricht. Guten Tag. Ermittler sind heute in fast ganz Deutschland gegen junge rechtsextremistische Gruppen vorgegangen. Nach Angaben der Generalbundesanwaltschaft waren mehr als 600 Polizisten in 12 Bundesländern an der Razzia beteiligt. Weitere Einzelheiten von Thorsten Adolfs.
2: Im Visier stehen 36 junge Leute, die in Gruppen wie Jung und Stark oder der Neuen Deutschen Welle organisiert sein sollen. Der Potsdamer Politologe Christoph Schulze sagte, in den betroffenen Gruppen seien sehr junge Neonazis. Sie würden sich gegen alles wenden, was als links und Antifa wahrgenommen werde und auch gegen die LGBTIQ-Community. Die Größe der Gruppen sei aber durchschaubar. Der Vorwurf wiegt schwer. Es geht um die Bildung einer kriminellen Vereinigung. Die Ermittler werfen einigen der Beschuldigten vor, politisch Andersdenkende oder Menschen, die sie für Pädophile hielten, regelrecht aufgelauert und zusammengeschlagen zu haben. Festgenommen wurde heute zwar niemand. Mit den Durchsuchungen von rund 50 Objekten soll jetzt aber Klarheit in die laufenden Ermittlungen gebracht werden. Es ging vor allem darum, Beweise zu sichern. Bundesjustizministerin Hubich sagte, sie sei erschüttert darüber, dass gerade junge Menschen in solch militante Strukturen abdriften würden. Die Angriffe der Rechtsextremisten würden sich auch direkt gegen unsere Demokratie richten, so Hubich. Der Rechtsextremismus sei aktuell die größte Gefahr, die Deutschland von innen bedrohe.
1: Und jetzt weitere Nachrichten in der Zusammenfassung. Nach den Hantavirus-Fällen auf einem Kreuzfahrtschiff wird eine Kontaktperson nach Düsseldorf gebracht. Sie soll in der Uniklinik untersucht werden. Die Person zeige keine Symptome und sei deshalb vermutlich nicht infiziert, teilte das Klinikum mit. Die Untersuchung erfolge rein vorsorglich zur medizinischen Abklärung. Bundesarbeitsministerin Baas will im Juni einen Gesetzentwurf für flexiblere Arbeitszeiten vorlegen. Das hat sie im Bundestag angekündigt. Geplant ist eine wöchentliche statt einer täglichen Höchstarbeitszeit. Ziel sei eine bessere Vereinbarkeit von Familie und Beruf. Gewerkschaften lehnen die Pläne allerdings ab. Mit einem Großaufgebot hat die Polizei am Morgen Teile der Justizvollzugsanstalt Euskirchen und mehrere Wohnungen durchsucht. Mehrere Gefängnismitarbeiter stehen im Verdacht der Bestechlichkeit. Sie sollen Häftlingen gegen Geld, Ausgang oder Hafturlaub ermöglicht haben. Fragen kostet nichts. Das sagt man immer so. Bei ChatGPT stimmt das aber nur bedingt. Denn der Entwickler OpenAI investiert in diesem Jahr rund 50 Milliarden Dollar, also etwa 43 Milliarden Euro, nur in Rechenleistung. Das hat jetzt zum ersten Mal ein Topmanager bestätigt. Die Summe zeigt, künstliche Intelligenz ist extrem teuer, vor allem weil die Technologie noch relativ neu ist und ständig weiterentwickelt wird. Und OpenAI plant schon weiter. In den nächsten Jahren soll insgesamt mehr als 1 Billion Dollar in KI-Infrastruktur fließen. ChatGPT hatte vor einigen Jahren den großen KI-Boom ausgelöst. Inzwischen ist der Wettbewerb deutlich härter geworden, etwa durch Google Gemini oder das KI-Unternehmen xAI von Elon Musk. Und das waren die Nachrichten mit Malte Heilbricht.
3: Und wir schauen aufs Wetter hier bei Radio Essen und das ist nach wie vor ziemlich regnerisch. Also ihr solltet, wenn ihr heute rausgeht, auf jeden Fall die Regenklamotten nochmal mitnehmen. So, schön ist echt sehr anders. 9 Grad haben wir aktuell an der Radio Essen Wetterbude in Katernberg. Morgen gibt es dann weiterhin sehr viele Wolken, aber immerhin wird es so ein bisschen wärmer als heute. Wir schaffen maximal 14 Grad. Und hier ist der Radio Essen Verkehrsservice für euch mit einer Warnmeldung von der A42 Kamp-Lindfort Richtung Dortmund. Zwischen Oberhausen Zentrum und Oberhausen Neue Mitte, da ist eine ungesicherte Unfallstelle auf dem rechten und auch auf dem mittleren Fahrstreifen. Ihr steht deswegen gerade auch im Stau. 40 Minuten dauert es länger ab dem Kreuz Duisburg Nord. A40 Duisburg Richtung Essen zwischen Mülheim-Winkhausen und dem Dreieck Essen Ost. 10 Kilometer Stau plus 30 Minuten. Nochmal eine halbe Stunde auf der 40 jetzt Richtung Duisburg zwischen Frillendorf und Mülheim-Winkhausen. Ja genau, 8 Kilometer plus eine halbe Stunde eben. Die 42 Dortmund Richtung Kamp-Lindfort zwischen Gelsenkirchen Zentrum und dem Kreuz Essen Nord. 4 Kilometer plus 20 Minuten. Und zum Schluss die A52 Essen-Düsseldorf zwischen Rüttenscheid und Breitscheid. 6 Kilometer Stau. Eine halbe Stunde kommt da oben drauf. Blitzer stehen auf der Bottroper Straße stadteinwärts und einer der drei Knöllchenkalles auf der Ückendorfer Straße in Richtung Schonnebeck. Danke fürs Bescheid sagen und kommt alle gut an.
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0: ich bin Tobias Wolf und wir springen gleich zurück in die 80er mit Musik von Ray Parker Jr. Ghostbusters haben wir. Vorher geht's gerade mal 2 Jahre zurück mit Benson Boone. Beautiful Things.
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0: Junior mit Ghostbusters hier bei Radio Essen in der Spätschicht. Und heute ist echt ein besonderer Tag. Heute ist nämlich Anti-Diät-Tag. Und ganz ehrlich, wo kann man denn heute besser feiern als bei uns in Essen? Ja, okay, ich weiß. Unsere Radio Essen Stadtreporterin Charlotte Schothöfer hat euch aber mal gefragt, was esst ihr denn heute so am Anti-Diät-Tag?
1: Heute ist Anti-Diät-Tag. Wie feiert man das richtig hier in Essen?
2: Mit einem Börek.
3: Mit Pommes.
4: Ja, indem ich heute Morgen schon Waffeln gegessen habe, werde ich mir gleich noch ein Pommes-Currywurst holen. Und heute Abend hole ich mir noch sehr wahrscheinlich eine Vanillecreme rein, die meine Tochter gemacht hat.
0: Ja, das ist ordentlich. Und genau das zeigt eigentlich ziemlich gut auch den Gedanken vom Anti-Diät-Tag. Die Idee dahinter ist nämlich, auf den Druck durch Diäten aufmerksam machen und auf den Umgang mit dem eigenen Körper. In diesem Sinne, guten Appetit euch!

0: Achtung jetzt, gerade hinsetzen.
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2: Seid ihr Kniggekönige, benimm Bachelor Experten der Etikette? Zum Beispiel nicht ins Wort fallen. Bei Sprachnachrichten schon mal egal. Aber ist es jetzt unhöflich, wenn ich die auf doppelter Geschwindigkeit abhöre? Oder gar nicht abhöre und auf gut Glück mit Herzchen drauf reagiere? Ich weiß es nicht. Meine Freundin hat es noch nicht bemerkt. Oder am Tisch hier gerade sitzen, Ellenbogen runter, Stuhl zurechtrücken, Besteck von außen nach innen nicht rülpsen, pupsen, mit offenem Mund essen. Ja, die Checkliste vor einem Start von einem A380 ist kürzer. Ich bin mit 4 Geschwistern auf dem Dorf aufgewachsen. Da warst du glücklich, wenn du am Ende vom Essen keine Gabel im Bein hattest. Wusstet ihr eigentlich, dass Adolf Freiherr von Knigge, also Mr. Knigge, der Oberknigger, der war ein hohes Tier bei den Illuminati? Ich hab keine Ahnung, was die gemacht haben. Aber ich weiß, Tom Hanks war in dem Film großartig. Und immer dran denken, wer auftritt wie die Axt im Walde, ist bemitleidenswert. Weil wofür gibt's heute Kettensägen?
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1: Herbert Grönemeyer hier bei Radio Essen.

0: entspannt in Richtung Mittwoch Feierabend mit Radio Essen und Mr. Props und Robin Schulz. Das ist Waves.
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0: mit Wet, Wet, Wet in Richtung Feierabend am Mittwoch. Es ist jetzt 16:30 und Anna Bartel aus den Radio Essen Nachrichten ist da. Hallo.
1: Guten Tag.
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1: Ab morgen vorbei, der Dauerstau auf der A52. Die Arbeiten an den Übergängen der Brücke sind fertig, etwas früher als geplant. Die Brücke war Ende Januar in Richtung Essen plötzlich gesperrt worden. Es gab Probleme auf dem Übergang zwischen Fahrbahn und Brücke. Die Autobahn GmbH hat dann nach und nach an allen 4 Übergängen entsprechende Elemente ausgetauscht. Deshalb waren auch immer wieder einzelne Spuren gesperrt. Autofahrer standen dort zeitweise über eine Stunde im Stau. Ende Oktober wird das neue Wohnzimmer für Essen fertig. Dann öffnet die neue Zentralbibliothek am Markt. Gerade laufen noch viele Arbeiten gleichzeitig. Die Tischler bauen die Möbel ein, die Theken für die Gastro kommen rein. Ende Juli wird die Zentralbibliothek am Gildehof dann komplett geschlossen. Dann beginnt nämlich der aufwendige Umzug mit Büchern, Medien und den Arbeitsplätzen der Mitarbeiterinnen und Mitarbeiter. Die Stadt hofft, dass pro Jahr rund 1 Million Menschen in die neue Bibliothek kommen. Und das ist Thema in NRW gerade. Ein Passagier des Kreuzfahrtschiffes, auf dem das Hunter-Virus kursiert, wurde jetzt nach Düsseldorf gebracht. Die Uniklinik in Düsseldorf erklärt aber, dass die Person keine Symptome zeige. Das Risiko für andere sei weiter sehr gering, betonen auch die Vertreter der Weltgesundheitsorganisation und der zuständigen europäischen Behörde.
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1: Obst, Kräuter, das alles wächst im Nachbarschaftsgarten an der Diergardstraße. Die Nachbarn in Frohnhausen bekommen jetzt 2.200 Euro für den Garten. Das sind Fördergelder vom Stiftungsnetzwerk Ruhr. Das Netzwerk hilft mit dem Förderport Ruhr noch vielen weiteren Projekten. Das waren die Radio Essen Nachrichten mit Anna Bartel. 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
0: Und wir schauen jetzt zusammen aufs Wetter hier bei Radio Essen und das fühlt sich nach wie vor ja mal so überhaupt nicht nach Mai an, wenn ihr mich fragt. Auch heute gibt es wieder viele Wolken über der Stadt und es regnet immer wieder. 9 Grad dazu an der Radio Essen Wetterbude in Dellwig und auch morgen sieht es dann wieder sehr bewölkt aus. Aber immerhin, es wird ein bisschen wärmer. Der Radio Essen Verkehrsservice, 2 Minuten nach 16:30, die A40 Duisburg Richtung Essen, zwischen Mülheim-Heißen und dem Dreieck Essen-Ost, 8 Kilometer Stau, 20 Minuten kommen da oben drauf für euch. A40 Dortmund Richtung Duisburg, zwischen Krai und Mülheim-Winkhausen, 11 Kilometer Stau plus eine halbe Stunde. Die 42 Kamp-Lindfort-Dortmund, zwischen dem Kreuz Duisburg-Nord und Bottrop-Süd, 7 Kilometer Stau, 40 Minuten kommen da oben drauf nach einem Unfall. Und die 52 noch Essen Richtung Düsseldorf, zwischen Rüttenscheid und Breitscheid, 6 Kilometer Stau, hier plus eine halbe Stunde. Im Stadtverkehr ist aktuell die Alfredstraße stadtauswärts voll gesperrt. Da hat es auch für der Kruger einen Unfall gegeben. Auch steht ihr aktuell im Stau vor der Sperrung. 15 Minuten macht das gerade. Blitzer habe ich auch noch für euch und zwar auf der Bottropper Straße stadteinwärts und einer der 3 Knöllchenkalles steht auf der Schönscheidstraße in Richtung Zehnthof direkt hinter der Brücke. Dankeschön an die mehr als 4500 Radio Essen Verkehrsmelderinnen und Verkehrsmelder.
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0: Ich bin Tobias Wolf. Kommt gut in diesen Mittwoch-Feierabend. Wir rennen jetzt quasi in Richtung Feierabend mit Bryan Adams. Und Run to You.
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0: von Vance Joy.
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0: Wenn ihr Fans von Bierpong, aber auch von elektronischer Musik seid, ja, ich weiß, es ist eine spezielle Kombi, aber dann gibt es heute vielleicht ein interessantes Event für euch in der Hudson's Bar in Rüttenscheid. Da gibt es heute nämlich ein Bierpong-Event und auch dazu könnt ihr noch Tickets für das Smack Sundance gewinnen. Das Bierpong-Event gibt es da jede Woche, heute eben mit der Besonderheit mit den Karten für Smack. Ist auf jeden Fall eine ganz coole Kombi, finde ich. 10 Euro kostet das, wenn ihr mitmachen wollt, und los geht's da heute um 20.30 Uhr. Mein Tipp, vielleicht trinkt ihr vorher noch mal ein Zielwasser.
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0: Das ist Musik von James Blunt hier bei Radio Essen. Bonfire Heart. Es gibt einen neuen Blitzer auf der Kaninenberghöhe in Richtung Rellinghauser Straße. Den hat Dani gesehen und Bescheid gegeben. Danke dir.
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1: Mit Malte Albrecht. Guten Tag. Durch den Iran-Krieg sind die Treibstoffpreise stark gestiegen. Nicht nur an der Tankstelle, sondern auch an den Flughäfen. Die Sorge wächst, dass es vor der Urlaubssaison zu Engpässen kommt. Israel hat deshalb jetzt Deutschland Kerosinlieferungen angeboten. Nach Angaben des Wirtschaftsministeriums laufen dazu schon Gespräche. Mehr zum Thema von Thorsten Adolfs.
2: Auch wenn sich die Preise für Kerosin wegen des Kriegs im Iran mehr als verdoppelt haben, sagen Experten, wir haben im Moment keine akute Not. Weil die Lieferverträge direkt zwischen den Firmen ausgehandelt werden, ist aber auch nicht ganz klar, wie viel wirklich vorhanden ist. Das Wirtschaftsministerium hat das Thema auch deshalb im Blick, um bei Engpässen im Sommer schnell reagieren zu können. Man stehe mit mehreren Ländern in Kontakt, heißt es aus Berlin. Außerdem werde die Lage wegen der Blockade der Straße von Hormus ganz genau beobachtet. Sollte es brenzlig werden, könne man sofort nachsteuern. Die Lufthansa bereitet sich trotzdem schon auf einen möglichen Versorgungsengpass vor. Der Chef der Airline Spohr sagte, es sei besser, sich jetzt darüber Gedanken zu machen, denn die Behörden würden für nötige Schritte manchmal etwas Zeit benötigen.
1: Und jetzt Meldungen im Überblick. Bundeskanzler Merz hat sich vorsichtig zum Tankrabatt geäußert. Er funktioniere so leidlich, sagte Merz im ZDF. Einige Tankstellen hätten wirklich um 17 Cent reduziert, andere hätten es weniger getan. Russland ignoriert nach ukrainischen Angaben die einseitig von Kiew angeordnete Feuerpause. Präsident Zelensky sprach von mehr als 1.800 Verstößen. Am Abend werde über das weitere Vorgehen entschieden. In Deutschland sind am späten Abend viele Internetseiten nicht erreichbar gewesen. Betroffen waren Seiten mit dem Adressende .de. Grund war eine Störung im sogenannten DNS-Service, einer Art Adressbuch für das Internet. Das teilte die Registrierungsstelle DENIC in Frankfurt mit. Das Land Nordrhein-Westfalen will stärker gegen die asiatische Hornisse vorgehen. Die höchst aggressive Insektenart breitet sich in NRW immer weiter aus. Deshalb sollen nun auch Imker mithelfen. Geschulte Imker bekommen für eine fachgerechte Entfernung von Nestern 150 bis 300 Euro. Finanziell unterstützt werden auch Schutzkleidung und Ausrüstung. Thorsten Ortmann hat mehr zum Thema.
3: Sie ist laut, hat auffällig gelbe Beinchen und ist hochaggressiv. Die asiatische Hornisse wird in NRW zunehmend zum Problem. 2025 wurden mehr als 7.300 Exemplare gemeldet. Im Jahr zuvor waren es nur 1.400. Die Hornisse bedroht heimische Bienenvölker und kann auch für den Menschen gefährlich werden, sagt Markus Hellkuhl vom Landesverband Westfälischer und Lippischer Imker.
4: Der Stich ist extrem unangenehm. Der Stachel ist dreimal so lang wie der einer Biene. Die verspritzen auch Gift im Vorbeiflug. Die spritzen direkt in die Schleim. Heute direkt in die Augen rein. Man hat davon gehört, dass mehrfach auch die Intensivstationen dann bemüht werden mussten.
3: Die asiatische Hornisse baut ihre Nester vorwiegend in Hecken, Geräteschuppen oder Dachüberständen. Wer ein Nest sieht, sollte auf keinen Fall versuchen, es selbst zu beseitigen, so Markus Hellkuhl, sondern den örtlichen Imkerverein oder Schädlingsbekämpfer kontaktieren.
1: Und das waren die Nachrichten mit Malte Albrecht.
5: Ja Leute, willkommen im Herbst. Wir schauen aufs Wetter hier bei Radio Essen und irgendwie fühlt es sich nicht nach Mai an. 9 Grad haben wir im Moment an der Radio Essen Wetterbude in Kupferdreh und dazu gibt es heute ordentlich Wolken. Immer wieder kann es auch regnen. Morgen wird es dann zumindest etwas wärmer. 14 Grad schaffen wir, aber auch dann gibt es wieder viele Wolken. In Richtung Wochenende, da gibt es dann aber auch wieder mehr Sonne. Das zur guten Nachricht. Und der Radio Essen Verkehrsservice, da ist nach wie vor ziemlich viel los. Wir starten auf der A40 Duisburg Richtung Essen zwischen Mülheim-Heißen und dem Dreieck Essen-Ost. 8 Kilometer Stau, 20 Minuten plus. A40 Dortmund Richtung Duisburg zwischen Gelsenkirchen-Süd und Mülheim-Winkhausen. 11 Kilometer Stau, 30 Minuten kommen da oben drauf. Die 42 Dortmund Richtung Kamp-Lintfort zwischen Gelsenkirchen-Schalke und dem Kreuz Essen-Nord. 6 Kilometer plus 25 Minuten. Die 52 Düsseldorf nach Essen zwischen Essen-Süd und dem Dreieck Essen-Ost. 2 Kilometer Stau plus eine Viertelstunde. Und die 52 jetzt Richtung Düsseldorf zwischen Harzopf und Breitscheid 5 Kilometer und plus 25. Im Essener Stadtverkehr gab es einen Unfall auf der Alfredstraße stadtauswärts auf Höhe der Gruger. Deswegen ist die Straße aktuell voll gesperrt und es staut sich auch ordentlich in dem gesamten Bereich. Ihr braucht 20 Minuten länger. Und außerdem staut es sich noch auf der Bottropper Straße stadtauswärts und der Prosper Straße stadtauswärts vor der A42. Blitzer habe ich auch noch. Kaninbergh-Höhe Richtung Rellinghauser Straße und Bottropper Straße stadteinwärts. Danke fürs Bescheid sagen und eine gute Fahrt.
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0: Schicht.
1: Ich bin Tobias Wolf. Kommt gut mit uns in den Feierabend.
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0: Whitney Houston, How Will I Know, am Mittwoch.
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3: 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Feli, kannst du dich an gestern Abend erinnern?
2: Ja, kann ich. Da war ich mit den Kindern im Auto. Und mein Sohn sagt, Mama, ich probiere jetzt. Ich sage, okay, dann probier, vielleicht haben wir Glück. So, und dann sagt Mama, ruf jetzt doch zurück. Ich sage, ich habe keine Ahnung, wann. 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
3: Ich sag dir mal die Antwort auf diese Frage deines Sohns.
2: Ja.
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0: Beyoncé und Jay-Z mit Crazy in Love. Ihr hört Radio Essen am Mittwochnachmittag und es ist jetzt 17.30 Uhr. Zeit für die Nachrichten mit Anna Bartel. Hallo.
1: Hallo.
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0: Es gibt gute Nachrichten für alle Pendler, die nach Düsseldorf müssen und natürlich auch für viele Unternehmen hier bei uns. Und auch für Urlauber, die in Düsseldorf abheben. Der Stau auf der A52, der ist wahrscheinlich ab morgen erstmal Geschichte, Anna. Ab wann genau sind da wieder alle Spuren auf der Ruhrtalbrücke frei?
1: Also heute Nacht will die Autobahn GmbH da alles abbauen und dann sind ab morgen wirklich wieder alle Spuren frei. Mhm. Zuletzt war die rechte Spur in Richtung Düsseldorf gesperrt. Es kann sein, dass noch so ein bisschen was weggeputzt werden muss, aber das war es dann auch wirklich erstmal.
0: Was war denn der Grund, dass jetzt 3 Monate lang immer wieder mal Spuren auf der Brücke und auch vor der Brücke dicht waren?
1: Ja, Brücken dehnen sich ja aus oder ziehen sich zusammen, mhm, je nach Temperatur. Und dafür gibt es dann so Metallteile zwischen Fahrbahn und Brücke. Das sind so große Glieder, die wie so ein Reißverschluss ineinander greifen. Mhm. Und da war zuerst Ende August ein großes Loch in Richtung Essen.
0: Ich kann mich erinnern, da wurde die Brücke Richtung Essen auf einmal gesperrt. Wie ging es denn dann weiter?
1: Ja, war erstmal für alle ein Schock, ne? Mhm. Und jetzt wurde so eine Konstruktion genutzt, damit erstmal die Autos wieder drüber fahren konnten über eine Spur nach ein paar Tagen. Die Autobahn GmbH hat sich dann aber gesagt, okay, bevor das Gleiche an einem anderen Übergang nochmal passiert, lassen wir einfach alles an allen 4 Übergängen austauschen, was da wichtig ist. Und deshalb jetzt eben die 3 Monate Dauerstau auf der A52.
0: Puh, dann hoffentlich ab morgen dann etwas weniger Dauerstau. Ist auf jeden Fall eine gute Nachricht und davon haben wir auch noch mehr, denn es gibt Geld für einen Garten in Frohnhausen. Wie viel denn?
1: 2.200 Euro und zwar vom Stiftungsnetzwerk Ruhr. Die schreiben einmal im Jahr den Förderpott Ruhr aus, so nennt sich das. Da können sich dann Menschen um das Geld bewerben und die Nachbarn, die den Garten an der Diergardstraße machen, die haben sich gesagt, ja, machen wir mal und haben das Geld bekommen.
0: Und was machen die dann da genau?
1: Das ist einfach so ein ganz kleiner Gemeinschaftsgarten. Da stehen so Mehrfamilienhäuser rum, ein bisschen Parkplätze, aber das Ganze ist eine schöne grüne Oase mit Obst, Gemüse und Kräutern und das pflegen die gemeinsam.
0: Das klingt auf jeden Fall nach einer sehr schönen Sache. 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Schauen wir jetzt aufs Wetter hier bei uns in Essen und das ist nach wie vor eher herbstlich als frühlingshaft. 9 Grad sind es im Moment an der Radio Essen Wetterbude in Bredeney und dazu, ja, gibt's heute wieder ordentlich viele Wolken, vielleicht auch so ein paar Schauer ab und zu. Morgen sieht das Ganze dann allerdings deutlich besser aus. 14 Grad schaffen wir allerdings ansonsten nicht so wirklich viel besser. Es gibt nach wie vor viele Wolken in Richtung Wochenende, dann aber wieder schöner. Schauen wir auf die Straßen, der Radio Essen Verkehrsservice um 5:35, die A40 Duisburg Richtung Essen, zwischen Mülheim-Heißen und dem Dreieck Essen-Ost, 7 Kilometer, Stau eine Viertelstunde, dauert's da länger. A40 Dortmund Richtung Duisburg, zwischen Essen-Krai und Mülheim-Winkhausen, 7 Kilometer Stau plus 20 Minuten. Die 42 Dortmund Richtung Kamp-Lindfort, zwischen Gelsenkirchen-Schalke und dem Kreuz Essen-Nord, 5 Kilometer plus 20 Minuten. Jetzt vielleicht zum letzten Mal, die A52 Essen Richtung Düsseldorf, zwischen Rüttenscheid und Breitscheid, 6 Kilometer Stau, eine halbe Stunde heute dafür nochmal. Und zum Schluss noch die A535, Fellbad nach Wuppertal zwischen dem Dreieck Fellbad Nord und Fellbad 1 Kilometer Stau, aber ihr steht 20 Minuten drin. Im Essener Stadtverkehr hat sich die Lage soweit auch wieder beruhigt, aber ich habe noch Blitzer für euch. Kaninberghöhe in Richtung Rellinghauser Straße, Bottropper Straße stadteinwärts und einer der 3 Knöllchen Kalle steht auf der Wittenbergstraße in Richtung Stadtwald.
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0: alle Farben, Baby Goodbye. Hier ist Radio Essen und Christian Banier und Julia Krüsemann aus der Radio Essen Frühschicht haben heute Morgen ja Zungenbrecher geübt.
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2: So, Christian, du weißt jetzt nicht, was passiert, ne?
3: Nee, ich habe keine Ahnung. Du hast gesagt, du hast irgendwas vorbereitet.
2: Genau. Ja, viele Menschen stehen ja jetzt im Stau, ne? Haben sich heute Morgen fürs Auto entschieden, wegen dem doofen Wetter. Und deswegen brauchen wir jetzt alle ein bisschen was zum Lachen. Und ich habe eine kleine Challenge für dich.
3: Okay.
2: Ich habe einen Zungenbrecher.
3: Oh Gott.
2: Schreibe ich dir jetzt hier hin und den liest du einmal kurz vor, ob du das schaffst, aber in schnell, ne? Du kennst die Regeln.
3: Ja, ja. 8 alte Ameisen aßen am Abend in alten Essen Ananas.
2: Das war einfach, ne?
3: Ja.
2: Und jetzt noch den hinten weg und ich wette, den
3: mal
2: schaffst
3: gucken,
2: du
3: was
2: nicht.
3: Jetzt aufploppt.
2: Direkt lesen, ja?
3: Ja?
2: Nicht lange nachdenken.
3: Okay, einfach lesen. Wenn der Benz bremst, brennt das Benz-Bremslicht.
2: Schwer, oder?

0: war gar nicht schlecht, oder?
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2: Wenn der Benz bremst, dann brennt das Benz-Bremslicht.
3: Du kannst es wirklich verdammt.
0: Wenn ich das jetzt noch fünfmal ganz schnell machen würde, würde es nicht mehr gehen.
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Alicia Keys mit Girl on Fire hier bei Radio Essen in der Spätschicht. Ich bin Tobias Wolf, ich mache jetzt Feierabend. Ich lasse euch noch Robbie Williams da, Let Me Entertain You, und hoffentlich entertaint euch gleich Sebastian Pulli gut. Mit dem geht's nämlich dann hier bei Radio Essen durch den Abend. Ciao und bis bald.

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0: Haushalte vermieden oder direkt ambulant erledigt werden. Das würde nicht nur Kosten sparen, sondern auch das Klinikpersonal deutlich entlasten, heißt es in dem neuen Report. Thorsten Adolfs aus dem News-Team, du hast dir die Zahlen genauer angeschaut.
1: Ja, das Wissenschaftliche Institut der AOK sagt, von mehr als 15 Millionen Klinikfällen pro Jahr könnten Millionen Fälle ambulant versorgt werden. Besonders in der inneren Medizin oder bei allgemeinen chirurgischen Eingriffen klappert das oft genauso gut, ohne dass man dafür gleich ein ganzes Bett belegen muss. Das spare dann nicht nur Platz, sondern auch eine Menge Geld, weil die teure Betreuung rund um die Uhr wegfällt. Laut der AOK wäre es eine echte Entlastung für das Gesundheitssystem, wenn Behandlungen öfter nach draußen verlagert würden, statt Patienten stationär aufzunehmen.
0: Und warum passiert das dann bis jetzt so selten, wenn es doch so viele Vorteile bringt?
1: Die AOK sieht das Problem bei der aktuellen Krankenhausreform. Kassenchefin Reimann hat gesagt, das Thema werde bis jetzt nicht konsequent angegangen. Die Reform konzentriere sich zwar darauf, Kliniken stärker zu spezialisieren, sie lasse aber konkrete Schritte zur sogenannten Ambulantisierung fast komplett aus. Dabei sei genau das wegen des akuten Fachkräftemangels in den Kliniken dringend notwendig. Und Reimann fordert von der Politik an dieser Stelle unbedingt nachzubessern. Und die AOK rät, dass wir als Patienten bei anstehenden Eingriffen ruhig mal den Arzt oder die Ärztin fragen sollten, ob das nicht auch ambulant geht.
0: Dankeschön, Thorsten, für die Infos. Und jetzt weitere Nachrichten, kurz und kompakt. Bundeskanzler Merz hat die schwarz-rote Koalition zu ihrem ersten Jahrestag zu Zusammenhalt und Optimismus aufgerufen. Laut einem Regierungssprecher hat Merz in der heutigen Kabinettssitzung ein paar Sätze an die Mitglieder gerichtet. Er habe wörtlich gesagt, es gebe zu dieser Koalition keine Alternative. Die EU ist zuversichtlich, dass es mit den USA schnell einen Kompromiss bei den Autozöllen geben wird. Handelskommissar Šefčovič sagte nach Gesprächen mit Vertretern, beide Seiten müssten das schon im Sommer vereinbarte Zollabkommen umsetzen. US-Präsident Trump hatte letzte Woche angekündigt, Zölle auf Autos und Lastwagen aus der EU von 15% auf 25% zu erhöhen. Fast jeder fünfte junge Erwachsene in Deutschland hat keinen Berufsabschluss, so steht es in einem aktuellen Bericht der Bundesregierung. Demnach haben fast 2,8 Millionen zwischen 20 und 34 Jahren weder eine Berufsausbildung noch einen Hochschulabschluss. Fast zwei Drittel von ihnen haben eine Einwanderungsgeschichte. Der Streit um den Namen Crispy Kebab zwischen der gleichnamigen Bielefelder Kette und Kentucky Fried Chicken ist vom Fastfood-Tisch. Die beiden Unternehmen haben sich geeinigt. Vermittelt hat ein bekannter Schauspieler, der in der Serie Vier Blocks einen Clanchef spielt. Und die Einigung sieht so aus: KFC darf den Namen für das Produkt weiterhin nutzen. Als Entschädigung bekommen Kunden, die bei KFC in Bielefeld einen Döner kaufen, einen Gutschein für einen weiteren Döner bei Crispy Kebab. Die Aktion ist allerdings auf 500 Gutscheine begrenzt. Und das waren die Nachrichten mit Malte Albrecht.
2: Das Wetter. Weiter Temu Frühling. Es regnet sich zwar stellenweise nach und nach aus, abends und nachts nur noch ab und zu mal nass, aber auch morgen dann wieder grau und regnerisch. Eckchen wärmer dafür, bis 16 Grad maximal. Jetzt in der Nacht, da landen wir so bei 6.
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2: Nach wie vor sehr viel los, hier die Staus ab 23 Minuten Wartezeit. A4 Köln Richtung Olpe, da haben wir aktuell zwischen Bergisch Gladbach Refrath und Bergisch Gladbach Bensberg 3 Kilometer Stau, 23 Minuten. A4 Olpe Aachen zwischen Köln Meerheim und Köln-Eiffeltor, 8 Kilometer, 24 Minuten. A30 Bad Oeynhausen Richtung Rheine zwischen Nattbergen und Osnabrück-Hellern, 6 Kilometer nach einem Unfall, 55 Minuten Wartezeit aktuell. Und A52 Essen-Düsseldorf, da haben wir zwischen Essen-Rüttenscheid und Breitscheid, 6 Kilometer, 33 Minuten. Haltet durch, viel Kraft und kommt gut an.
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2: Sebastian Pulli hier, und wenn ihr gerade noch im Stau festhängt und der Partner sagt, Moment, ich kenne eine Abkürzung, wo ihr genau wisst, es ist mal wieder keine Abkürzung. Vielleicht diesmal einmal um des Friedens willen einfach nur sagen, super Idee, Baby, ich mag diesen Weg, und dann auch zur Bekräftigung singen. Schönen Abend.

0: So, wir hätten einen Krieg, wir hätten KI, die unsere Arbeitsplätze bedroht, hohe Spritpreise, was noch? Ah, die Hornissen kommen, ja klar.
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0: Das Land NRW hat jetzt mehr oder weniger ein Kopfgeld ausgesetzt auf die asiatische Hornisse. Imkerinnen und Imker, die so ein Nest entfernen, bekommen dafür jetzt tatsächlich 150 bis 300 Euro. Aber zäumen wir die Hornisse erstmal von den Fühlern her auf. Kollege Thorsten Ortmann, warum die asiatische Hornisse? Warum ist die ein Problem aktuell?
2: Ja, die asiatische Hornisse breitet sich stark in NRW aus. Allein 2025 wurden 7.300 Exemplare gemeldet. Ein Jahr zuvor waren es nur 1.400. Dazu ist sie hochaggressiv. Und sie greift ziemlich schnell an, wenn sie sich bedroht fühlt, sagt Markus Hellkuhl vom Landesverband Westfälisch-Lippischer Imker.
3: Der Stich ist extrem unangenehm. Der Stachel ist dreimal so lang wie der einer Biene. Die verspritzen auch Gift im Vorbeiflug. Die spritzen direkt in die Schleimhäute, direkt in die Augen rein. Man hat davon gehört, dass mehrfach auch die Intensivstationen dann bemüht werden mussten.
2: Und stößt man auf ein Nest, dann kann es besonders gefährlich werden, weil dann gleich Dutzende Tiere angreifen.
0: Okay, wow. Also im besten Fall werde ich jetzt nicht auf dem Weg zum Discounter von einem wilden Mob attackiert, aber es gibt ja Stellen, da ist es schon riskanter.
2: Ja, man sollte vor allem bei Gartenarbeiten aufpassen und vorher kontrollieren, ob sich ein Nest auf dem Grundstück befindet. Die asiatische Hornisse nistet gerne in Geräteschuppen, unter Dachüberständen oder auch in Sträuchern und Hecken. Nochmal Markus Hellkuhl.
3: Das Primärnest wird dann nachher ungefähr Fußball groß. Die können im Kirschlorbeer sitzen oder in anderen Hecken. Und wenn dort dann beim Frühjahrsschnitt nicht darauf geachtet wird, dass dort Insekten einfliegen und sie dort mit einer Heckenschere durchgehen, dann greifen die sie an.
2: Ja, und wer so ein Nest sieht, der sollte auf gar keinen Fall selbst Hand anlegen, sondern den örtlichen Imkerverein oder Schädlingsbekämpfer kontaktieren.
0: Die asiatische Hornisse ist unterwegs. Klingt fast, als sollte man das Haus am besten nur noch eingewickelt in Luftpolsterfolie verlassen. Aber das Land NRW ist dran. Habt ihr gehört bei uns?

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1: Es ist 6:30 mit Anna Bartel. Guten Abend. Der Dauerstau auf der A52 ist ab morgen vorbei. In knapp 3 Monaten hat eine Firma alle 4 Übergänge zwischen Fahrbahn und Brücke repariert und überall vorsorglich bestimmte Elemente ausgetauscht. Es waren deshalb immer wieder Spuren in unterschiedliche Richtungen gesperrt. Teilweise standen Autofahrer eine Stunde auf der A52. Einige nutzten auch Umwege über Kettwig und Schür und sorgten dort für lange Fahrzeiten. Ende August ist wieder Tag der Trinkhallen und jetzt steht fest, welche aus Essen dabei sind. An den ausgewählten Trinkhallen wird es dann wieder Kunst und Musik geben. Mit dabei ist zum Beispiel die Trinkhalle Bläser in Altenessen Süd. Die Trinkhalle ist seit über 50 Jahren in Familienbesitz und wird schon von den Kindern geführt, also eine echte Legende. Das gilt auch für die Trinkhalle von Sven Lauer in Rüttenscheid, die gibt es seit 60 Jahren. Wer noch dabei ist, lest ihr auf radioessen.de. Noch ein Thema aus NRW. In Düsseldorf wird jetzt ein Passagier behandelt, der vorher auf dem Kreuzfahrtschiff war, auf dem das Hunter-Virus ausgebrochen ist. Die Uniklinik in Düsseldorf erklärt, dass der Patient keine Symptome zeige. Vertreter der WHO betonen, dass das Risiko für eine Ansteckung mit dem Virus weiterhin sehr gering sei. Das Virus wird normalerweise über Nagetiere übertragen.
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1: Ein kleiner Garten mitten in Frohnhausen zwischen Mehrfamilienhäusern und Parkplätzen. Im Nachbarschaftsgarten Diergardstraße kümmern sich alle zusammen um Obst, Gemüse und Kräuter. Für dieses Engagement bekommt die Initiative jetzt 2.200 € vom Förderpott Ruhr. Insgesamt bekommen 12 Projekte Geld für ihr Engagement vom Stiftungsnetzwerk Ruhr. Das waren die Radio Essen Nachrichten mit Anna Bartel. 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
2: Das Wetter.
3: Der Frühling macht eine kleine Getränkepause für die Pflanzen. Aktuell weiter nass, jetzt über den Abend und die Nacht nur noch hier und da mal. Aber dann auch morgen weiter grau und regnerisch. Dafür aber wieder eine Ecke wärmer. 16 Grad kriegen wir morgen maximal. In der Nacht jetzt geht's aber erstmal runter auf 6.
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3: Das braucht Geduld, immer noch viel los. Hier die Staus ab 20 Minuten Wartezeit. A4 Olpe Richtung Aachen zwischen Köln-Merheim und Köln-Klettenberg 7 Kilometer, 23 Minuten. A30 Bad Oeynhausen, Rheine zwischen Nattbergen und Osnabrück-Hellern nach dem Unfall 6 Kilometer Stau, 41 Minuten plus. A40 Duisburg-Essen zwischen Mülheim-Heißen und Essen-Zentrum 5 Kilometer, 35 Minuten. Und die A52 Essen-Düsseldorf zwischen Essen-Rüttenscheid und Breitscheid 6 Kilometer. Eine halbe Stunde plus. Kommt gut durch.
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3: Hallo, Sebastian Pulli hier und gleich gibt's Du trägst keine Liebe in dir von echt hier mit der legendären Zeile. Du ziehst nervös an deiner Zigarette, du hast das Rauchen wieder angefangen. Also Kim Frank war, als er das gesungen hat, 17. Das heißt, seine vermutlich ähnlich alte Ex im Text, die hat da schon ihren mindestens ersten Versuch der Rauchentwöhnung hinter sich. Mit 17 Jahren. Ja, liebe Kinder, willkommen in den 90ern. Echt gibt's gleich, aber erstmal Leonie mit Don't Worry. Einen schönen Abend.

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4: Wer, wie, was? Der, die, das. Wieso, weshalb, warum? Wer nicht fragt, bleibt dumm. Ja, kennt jeder, oder? Überall auf der Welt, Sesamstraße. Habe ich gerade im spanischen Fernsehen gesehen, hier auf Mallorca. Das läuft echt überall in 150 Ländern auf der Welt. Ich meine, das ist doch mal ein Hammer. Kermit, der Frosch, überall gern gesehen. Ne? Sobald man Kermit sieht, hat man ja gute Laune. Aber jetzt kommt's. Kermit heißt fast überall Kermit. Deutschland, Frankreich, Italien. In Spanien aber nicht. Ja, und da bin ich ja gerade. Hier heißt Kermit Gustavo. Wirklich, kein Scheiß. Kermit heißt hier Gustavo. Gustavo, der Frosch, wie geil ist das denn? Da haben wir doch direkt Bock, seinen Urlaub zu verlängern, ne? Oder einen Flamenco-Kurs zu machen. Ach, ich brauche gleich erstmal einen Milchkaffee. Javier, por favor, una habitación doble con leche. Ja, rapido. Komm, jetzt nicht einschlafen.

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1: Mit Malte Albrecht. Guten Abend. Ermittler sind heute in fast ganz Deutschland gegen junge rechtsextremistische Gruppen vorgegangen. Nach Angaben der Bundesanwaltschaft waren mehr als 600 Polizisten in 12 Bundesländern an der Razzia beteiligt. Weitere Einzelheiten von Thorsten Adolfs.
2: Im Visier stehen 36 junge Leute, die in Gruppen wie Jung und Stark oder der Neuen Deutschen Welle organisiert sein sollen. Der Potsdamer Politologe Christoph Schulze sagte, in den betroffenen Gruppen seien sehr junge Neonazis. Sie würden sich gegen alles wenden, was als Links- und Antifa wahrgenommen werde, und auch gegen die LGBTIQ-Community.

0: Die Größe der Gruppen sei aber durchschaubar. Der Vorwurf wiegt schwer. Es geht um die Bildung einer kriminellen Vereinigung. Die Ermittler werfen einigen der Beschuldigten vor, politisch Andersdenkende oder Menschen, die sie für Pädophile hielten, regelrecht aufgelauert und zusammengeschlagen zu haben. Festgenommen wurde heute zwar niemand. Mit den Durchsuchungen von rund 50 Objekten soll jetzt aber Klarheit in die laufenden Ermittlungen gebracht werden. Es ging vor allem darum, Beweise zu sichern.
1: Und jetzt Meldungen in Kurzform. Kanzler Merz ist unsicher, ob sich die Koalition bei der geplanten Steuerreform einigen kann. Die SPD wolle umverteilen, sagte Merz im ZDF. Die Union sei dagegen, höhere Einkommen zusätzlich zu belasten. Ob man zu einem gemeinsamen Weg finde, sei offen. Nach dem Hantavirus-Ausbruch auf einem Kreuzfahrtschiff wird eine Kontaktperson nach Düsseldorf gebracht. Sie soll in der Uniklinik vorsorglich untersucht werden, teilte das Klinikum mit. Die Person zeige keine Symptome, deshalb gehe man von keiner Infektion aus. Die Stadt Leipzig hat nach der tödlichen Amokfahrt massive Poller an der Stelle aufgebaut, an der das Auto vorgestern in die Fußgängerzone gerast war. Die Maßnahme sei erst einmal zeitlich begrenzt, bis weitere Planungen zur Sicherung der Innenstadt abgeschlossen seien, hieß es. Der FC Bayern träumt in dieser Saison vom Triple. Die Meisterschaft hat man schon, im DFB-Pokal steht man im Finale und da will man auch in der Champions League hin. Dazu brauchen die Bayern im Halbfinal-Rückspiel am Abend zu Hause gegen Paris Saint-Germain aber unbedingt einen Sieg. Werner Baumann mit den weiteren Infos.
2: Das 4:5 vor 8 Tagen in Paris war ein absolutes Spektakel. Danach überschlugen sich Fachpresse und Experten und sprachen von einem der besten Spiele aller Zeiten. Und auch Bayerns Sportvorstand Max Eberl sagte nach der Pleite, das Hinspiel sei pervers geil gewesen. Ob es auch diesmal wieder offensiven Hurra-Stil gibt oder ein taktisch vorsichtiges Abtasten, wird man sehen. Eberl sagt, man habe sich für die DNA entschieden, aktiv Fußball zu spielen. Dafür setzen die Bayern auf ihren über 100-Tore-Sturm mit Kane, Diaz und Olise, die zuletzt in der Liga etwas geschont wurden. Gleichzeitig muss die Defensive natürlich die Pariser Top-Offensive in den Griff bekommen. Wird nicht leicht. Bayern-Trainer Kompany glaubt trotzdem fest ans Weiterkommen und sagt, es gebe keinen schöneren Moment als den Tag heute.
1: Und das waren die Nachrichten mit Malte Albrecht.
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4: Ah, dazu ist das kleine Schirmchen im Cocktail da, damit es da nicht reinregnet. Ist kein typischer Balkonfrühling aktuell, auch weiter immer wieder nass. Über den Abend und die Nacht kann noch was runterkommen, wenn auch nicht mehr allzu viel. Aber auch morgen dann weiter grau und regnerisch. Bisschen wärmer immerhin dazu, bis 16 Grad maximal kriegen wir. Aber jetzt in der Nacht geht's erstmal runter auf 6.
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4: Immer noch viel los, aber es wird langsam besser hier, die Staus ab 16 Minuten Dauer. A1 Köln-Dortmund zwischen Wuppertal-Ronsdorf und Wuppertal-Langerfeld 3 Kilometer 16 Minuten. A40 Duisburg-Essen zwischen Mülheim-Heißen und Essen-Zentrum 5 Kilometer 26 Minuten. A44 Kassel-Dortmund zwischen Marsberg und Kreuz-Wünneberg-Haaren, da haben wir 4 Kilometer 16 Minuten. Und A52 Essen-Düsseldorf zwischen Essen-Harzopf und Breitscheid 4 Kilometer 25 Minuten. Eine gute Fahrt, kommt gut durch.
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4: Sebastian Pulli hier und es gibt ja Lieder, die sind einfach nicht tot zu spielen. Linkin Park, Emptiness Machine in den deutschen Singlecharts, aktuell auf Platz 40 und seit 85 Wochen durchgehend in den Charts. 1,5 Jahre lang, da kann ein Kind laufen lernen in der Zeit und vielleicht rudimentär mitsingen. Zweites Wort nach Mama, Linkin Park. Hier sind sie.

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1: I'm Still Standing jetzt. Guter Song auch für die Leute, die immer noch im Stau festhängen.
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1: Ja, Daumen gedrückt, dass sie gut durchkommt. Ironischerweise hat Elton John am ersten Drehtag zum Musikvideo von I'm Still Standing nicht mehr stehen können. Er hat nämlich vorher Party gemacht mit den Jungs von Duran Duran und einer erschreckend großen Menge Wodka Martini und auch Kokain ist wohl im Spiel gewesen. Und dann kam er zum Set komplett dicht und hat stolz gesagt, Lights, Camera, Action, bitte abfahren. Und dann hat er sich nackig ausgezogen und ist auf den Boden rumgerollt. Und dann hat er seinem Manager auch noch mit der Faust ins Gesicht geschlagen, weil es konnte. Ja, ich weiß ja auch nicht. Das Lied klingt Gott sei Dank ganz anders. Nach einem aufrechten, starken und komplett angezogenen Menschen. Knaller-Song gibt's jetzt hier.

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0: Guten Abend. Die wichtigsten Themen heute. Ab morgen ist die Ruhrtalbrücke wieder frei. Durchsuchungen bei mutmaßlichen Rechtsextremisten und der Hauptbahnhof wird ordentlich geputzt. Die Arbeiten auf der Ruhrtalbrücke sind fertig. Auf der Brücke werden morgen früh wieder alle Spuren frei sein. Möglicherweise müssen noch einige Stellen gereinigt werden, sagt ein Sprecher der Autobahn GmbH. Aber sonst ist alles wieder in Ordnung. Die Brücke war Ende Januar in Richtung Essen plötzlich gesperrt worden. Bei einer Prüfung hatten die Mitarbeiter am Übergang zwischen Brücke und Fahrbahn ein Loch entdeckt. Das war gefährlich. Deshalb erst einmal die Sperrung. Danach wurden vorübergehende Konstruktionen angebracht und alle vier Übergänge wurden repariert und dort vorsorglich bestimmte Elemente ausgetauscht. Die Firma hat das schneller hinbekommen als zunächst gedacht. Damit ist der Dauerstau auf der A52 erst einmal vorbei. In diesem Jahr steht aber noch die Hauptprüfung der Brücke an. Heute Morgen wurden in Essen und in vielen anderen Städten bundesweit die Wohnungen mutmaßlich Rechtsextremer durchsucht. Die Bundesanwaltschaft wirft ihnen unter anderem die Mitgliedschaft in einer kriminellen Vereinigung und teilweise gefährliche Körperverletzung vor. Bei den Verdächtigen soll es sich um Mitglieder der als rechtsextremistisch eingestuften Gruppe Jung und Stark oder Deutsche Jugend voran handeln. Die jungen Männer aus diesen Gruppierungen sind unter anderem immer wieder bei den Versammlungen und Demonstrationen in Krai dabei. Frühjahrsputz am Hauptbahnhof, das ging jetzt richtig los. Unsere Radio Essen Stadtreporterin Marin Gandoy, die war dabei und hat sich das angesehen.
1: 40 Freiwillige haben bei der großen Reinigungsaktion Graffitis weggeschrubbt, Sticker von den Wänden gekratzt, Müll aufgesammelt und Wände frisch angestrichen. Auch nach dem Aktionstag geht der Frühjahrsputz weiter. Einige Arbeiten können zum Beispiel nur nachts gemacht werden, wenn nicht so viel los ist am Bahnhof. Die Rolltreppen oder die Kaugummis auf dem Boden zum Beispiel. Dafür nutzen sie einen Hochdruckreiniger. Eine der Freiwilligen sagt, es sei total befriedigend, ihren Teil zu dem Frühjahrsputz beizutragen.
0: Die Anwohner in Vogelheim müssen weiter auf einen neuen Supermarkt warten. Der letzte Supermarkt dort hat vor etwa 2,5 Jahren dicht gemacht und seitdem müssen alle woanders einkaufen. Das soll sich aber ändern. Die Stadt will in Vogelheim ein neues großes Quartier bauen mit Supermarkt, Bäcker, Kita und rund 50 Wohnungen. Rund 30 Millionen Euro soll das neue Projekt kosten. Die Bauarbeiten können allerdings frühestens in 3 Jahren starten. Bis dahin muss nämlich noch eine Menge organisiert und geplant werden. Im Moment können aber alle schon mitreden und über die Pläne schauen. Gerade noch rechtzeitig. Der Boss steht wieder vorm Stadion an der Hafenstraße. Die Bronzestatue von Helmut Rahn musste repariert werden und war vor 2 Wochen abgebaut worden. In der Metallbauwerkstatt Klaus-Meyer-Ossowski wurde die Statue jetzt repariert und am Dienstagnachmittag wieder aufgestellt. Diebe wollten die Statue aus Bronze vor einem halben Jahr stehlen und hatten damals ein Bein angesägt. Deshalb musste sie repariert werden. Helmut Rahn ist eine Fußballlegende und der berühmteste Spieler von Rot-Weiß Essen. Am Samstag ist das nächste Spiel gegen den SC Verl an der Hafenstraße und es geht weiter um den Aufstieg in die 2. Fußball-Bundesliga. Hoffentlich ist der Boss ein gutes Omen.
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0: Ende August ist wieder Tag der Trinkhallen und jetzt steht fest, welche aus Essen dabei sind. An den ausgewählten Trinkhallen wird es Musik geben, es wird Kunst geben, alles Mögliche. Mit dabei ist zum Beispiel die Trinkhalle Bläser aus Altenessen Süd. Die Trinkhalle gibt es seit über 50 Jahren. Sie ist immer noch im Familienbesitz, also eine Legende. Und das gilt auch für die Trinkhalle von Sven Lauer in Rüttenscheid. Die gibt es seit 60 Jahren. Wer noch dabei ist, das lest ihr alles bei uns auf radioessen.de.
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0: Ein Passagier des Kreuzfahrtschiffes, auf dem das Hunter-Virus kursiert, wurde jetzt nach Düsseldorf gebracht. Die Uniklinik in Düsseldorf erklärt aber, dass die Person keine Symptome zeige. Das Risiko für andere sei weiter sehr gering. Das betonen zumindest Vertreter der Weltgesundheitsorganisation und der zuständigen europäischen Behörden. Ich wünsche euch jetzt einen freundlichen und spannenden Mittwochabend.
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3: Das Wetter. Uselfrühling, auch über den Abend und die Nacht noch hier und da Regen möglich, aber nicht mehr so viel wie über den Tag. Dafür dreht's morgen wieder ein bisschen mehr auf. Viele Wolken und regnerisch bei bis 16 Grad. Jetzt nachts erstmal wie üblich frischer, da landen wir dann so bei 6 Grad.
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3: So, das sieht inzwischen wesentlich besser aus, ist aber leider immer noch einiges los hier. Die Staus ab 5 Minuten Dauer. Wir haben die A2 Hannover-Dortmund zwischen Hamm-Üntrop und Hamm. 4 Kilometer 26 Minuten. A2 Dortmund-Oberhausen zwischen Oberhausen-Königshardt und Kreuz-Oberhausen 1 Kilometer 7 Minuten.

0: A4 Köln-Aachen zwischen Kreuz Köln-Gremberg und Köln-Eiffeltor, 5 Kilometer, 5 Minuten. Dann A44 Kassel-Dortmund zwischen Marsberg und Kreuz Wünneberg-Haaren, 5 Kilometer, eine Viertelstunde. Und A52 Essen-Düsseldorf, aktuell zwischen Essen-Harzopf und Breitscheid, 2 Kilometer, 16 Minuten. Kommt gut an.
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0: Sebastian Pulli hier und kleine Beleidigungen in der Beziehung halten offenbar frisch. Jetzt gibt's hier Roxette mit Joyride und der Zeile Hello, you fool, I love you. Hallo, du Trottel, du Narr, ich liebe dich. Ja, weiß man gar nicht, ob man mit ihr ins Bett oder zum Scheidungsanwalt möchte. Es ist tatsächlich eine reale Nachricht, die die Frau des Roxette-Songwriters ihm mit einem kleinen Zettelchen aufs Piano geklebt hat. Spoiler, er ist bis heute verheiratet. Also gerne mal probieren, einfach gerne mal heute Abend den Partner begrüßen mit einem sehr fröhlichen Hello.

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0: Two Colors, ganz neue Musik jetzt hier.
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0: Und zwar die frische gemeinsame Single von Niall Horan, der ist bekannt als Mitglied von One Direction, und Miles Smith, der ist bekannt als Feind aller Leute mit einem schlechten TH. Und in ihrem Song Drive Safe geht's um Folgendes, sagt Miles.
2: Yeah, it's all about, you know, those people.
3: Es geht um Unterstützung, dass du deinem Herzen folgst, deine Träume verwirklichst, auch wenn's Angst macht. Den Song mit jemandem zu machen, der genau das getan hat, und ich selbst bin noch mittendrin, es zu tun, hat sich richtig angefühlt.
2: Just felt so right.
0: Und das Lied geht nett nach vorne mit so einer schön kräftig durchgeschrammelten Akustikgitarre im Hintergrund, das ist schön, und einem guten 4-to-the-floor-Beat, also auf 1, 2, 3, 4 immer das Gaspedal der Bassdrum durchgetreten. Drive safe, gute Fahrt.
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1: Ich bin Thomas Bleskin. Ein Jahr nach Amtsantritt hat Bundeskanzler Friedrich Merz für eine Fortsetzung der schwarz-roten Koalition bis 2029 geworben. In einer Kabinettssitzung betonte er die gemeinsame staatspolitische Verantwortung und sprach sich für mehr Vertrauen und Optimismus aus. Zugleich wies er Spekulationen über Neuwahlen oder eine Minderheitsregierung zurück. Die Koalition steht jedoch unter Druck. In Umfragen verliert sie an Zustimmung. Eine Mehrheit gilt derzeit als unsicher. Bundeskanzler Merz bewertet den Tankrabatt zur Entlastung der Autofahrer verhalten. Im ZDF sagte er,
2: er funktioniert so leidlich. Ich sehe ja auch die Zahlen, die einige Tankstellen haben wirklich genau um 17 Cent reduziert, andere haben das weniger getan. Nun ist der Markt auch relativ beweglich. Insofern kann man das jetzt auch nicht eins zu eins alles nachvollziehen.
1: Mit Blick auf die Lage an den Energiemärkten und mögliche Folgen des Iran-Konflikts erklärte Merz außerdem, die Bundesregierung beobachte die Entwicklungen genau und sei auf verschiedene Szenarien vorbereitet. Die Kontaktperson eines bestätigten Hunter-Virus-Falls auf dem Kreuzfahrtschiff Hondius soll in Düsseldorf medizinisch untersucht werden. Nach Angaben des Universitätsklinikums gilt eine Infektion derzeit als unwahrscheinlich.
3: Die Kontaktperson der Verstorbenen sei wohl nicht infiziert, heißt es von der Uniklinik Düsseldorf. Die 65-Jährige zeige derzeit keine Symptome. Ihre Verlegung nach Düsseldorf

0: Düsseldorf diene nur vorsorglich der medizinischen Abklärung. Auch zwei Crewmitglieder wurden aus der Luft vom Kreuzfahrtschiff geholt. Sie sind erkrankt und brauchen dringend Behandlung. Dass das Schiff die Kanaren anlaufen soll, sehen Politiker dort kritisch. Spanische Behörden betonen aber, dass es kein Risiko für die Kanaren gebe. Alle verbleibenden Personen auf dem Schiff seien symptomfrei. An Bord gelten zurzeit Corona-artige Sicherheitsmaßnahmen, etwa Abstand halten und Hände desinfizieren. René Thorau, Nachrichtenredaktion.
1: Der US-Medienunternehmer und CNN-Gründer Ted Turner ist im Alter von 87 Jahren gestorben. Nach Angaben von CNN starb Turner in seinem Haus in der Nähe von Tallahassee im Bundesstaat Florida. Er hatte den Nachrichtensender CNN 1980 in Atlanta gegründet und damit das erste 24-Stunden-Nachrichtenformat im Fernsehen etabliert, das den internationalen Nachrichtenjournalismus nachhaltig prägte. Und das waren die Nachrichten mit Thomas Bleskin.
2: Das Wetter.
3: Der Mai macht, was er will, regnet sich zwar ein bisschen aus über den Abend und die Nacht, aber hier und da kann noch immer wieder was runterkommen. Auch morgen dann weiter grau und regnerisch unterm Strich bei bis 16 Grad. Und jetzt nachts geht's erstmal runter auf 6.
4: NRW Verkehr.
3: Deutlich ruhiger inzwischen. Einen längeren Stau haben wir noch auf der A2 Hannover-Dortmund. Da aktuell zwischen Hamm-Introp und Hamm 3 Kilometer 23 Minuten. A40 Dortmund Richtung Essen zwischen Dortmund-Hombruch und Dortmund-Barob. Dichter Verkehr 4 Minuten. Dann A44 Kassel-Dortmund zwischen Marsberg und Kreuz-Wünneberg-Haaren, 3 Kilometer, 12 Minuten. Und A46 Düsseldorf-Wuppertal zwischen Universitätstunnel und Düsseldorf-Holthausen, aktuell 1 Kilometer Stau. Eine gute Fahrt, kommt gut durch.
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3: Hallo, Sebastian Pulli hier und jetzt Marc Forster mit Wir sind groß, das wir jetzt mal frech machen zum Lied für alle Großen, die aber eine sehr kleine Zielgruppe sind. Als groß gelten nur die oberen 3% in Deutschland, bei den Herren alle ab 1,93 und bei den Frauen alle ab 1,78. Also jetzt nur für uns Riesen, die wir sonst so sehr leiden müssen, unter zu kurzen Bettdecken, Schlimmrücken und Hochwasserhosen. Und auf Konzerten werden wir auch immer angepöbelt, weil wir immer irgendjemandem im Weg stehen. Ja, irgendwo müssen auch wir stehen. Das hier ist nur für uns.

0: Stand das Abendessen eben bei euch nur auf dem Tisch oder auch online?
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0: Früher mussten wir ja richtig lang überlegen, was wir fotografieren, weil so ein Kodak-Filmröhrchen war halt begrenzt und teuer. Vielleicht ist das ja der Grund, warum Onkel Peter heute immer sein Essen postet. Er fühlt dann einfach Grenzenlosigkeit. Der Essenspost als Freiheit. Ja, wie findet ihr das denn, euer Essen online stellen?
2: Also eine Freundin hatte ich tatsächlich mal und ich habe das immer geskippt, weil ich wollte das überhaupt nicht sehen. Das interessiert einfach auch niemanden.
3: Ja, gibt es ein paar Leute, aber stört mich nicht, dann scroll ich einfach weiter. Warum soll ich mich darüber aufregen?
4: Also man muss jetzt nicht immer alles teilen. Also ich entfolge auch meistens Leuten auf Instagram, die extrem viel unnötige Sachen in ihre Storys posten.
5: Ich finde es einfach seltsam, sein Essen hochzuladen. Vor allem, weil es halt so viele Menschen auch mit Essstörungen gibt und müsst sie halt nicht unbedingt sehen, was andere Menschen essen.
0: Also Fazit, sein Essen teilen, grundsätzlich super, nur bitte nicht online. Ah, guck mal, Onkel Peter fotografiert schon wieder. Here I go again. Schönen Abend mit Whitesnake jetzt.
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0: Das Wetter.
1: Der Frühling im Herbst pelz, weiter Regen möglich über die Nacht, wenn auch nicht mehr ganz so viel wie über den Tag. Aber morgen geht's dann grau und nass weiter. Immerhin ein Eckchen wärmer wird's wieder, bis 16 Grad maximal. In der Nacht jetzt noch eine Ecke frischer, da landen wir bei 6.
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1: Einmal die Staus ab 3 Minuten Dauer aktuell. A2 Oberhausen-Dortmund haben wir zwischen Kreuz Oberhausen und Oberhausen-Königshardt 1 Kilometer 7 Minuten. A2 Hannover-Dortmund zwischen Hamm-Introp und Hamm 3 Kilometer 22 Minuten. A30 Osnabrück-Bad Oeynhausen zwischen Bad Oeynhausen-Ost und Kreuzbad Oeynhausen 2 Kilometer. Und die A44 Kassel-Dortmund haben wir noch zwischen Marsberg und Kreuzwünneberg-Haaren aktuell 2 Kilometer, knappe 10 Minuten. Eine gute Fahrt.
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1: Sebastian Pulli hier und es gibt Musik, die rauscht so durch, die ist für den Hintergrund da, die funktioniert vor allem dann gut, wenn man gar nicht zuhört. Sie hier ist eine Künstlerin, die liefert exakt das Gegenteil, die fordert, die will, dass man hinhört und es lohnt sich absolut, denn es passiert richtig viel. Musik voller Ideen. Die großartige Ray bei uns, Where is my husband? Schönen Abend euch.

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0: richtig guter Pop, wie so oft aus Schweden, Sara Larsson.
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0: So, einmal die Zwei-Faktor-Authentifizierung. Ich hasse sie, bitte einmal die installierte Sicherheits-App vom Handy öffnen. Dann wird eine Nachricht an ein anderes Gerät gesendet, das bitte mit dem nie funktionierenden Fingerabdrucksensor geöffnet werden muss, um einen Code in das wiederum erste Gerät einzugeben. So, und dann läuft die Comedy zum heutigen Tag des Passworts.
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0: Im Leben. Steuererklärung, Musik von Revolverheld und Passwörter ändern. Ey Leute, früher war einfach Name plus Geburtsjahr fertig. Aber jetzt brauchst du 12 Buchstaben, groß und klein, Zahlen, Sonderzeichen, ein Stück deiner Niere und eine Prise Himalaya-Salz, um dich bei Lieferando einzuloggen. Du hast schneller einen Kredit für ein Haus beantragt als ein neues Passwort eingerichtet. Und dann sind Passwörter ja auch wie Unterwäsche. Nie mit anderen teilen und jeden Tag wechseln, ansonsten bist du angeschissen. Leute, ich habe meinen Job gekündigt, mich von meiner Freundin getrennt und Weihnachten bei der Familie abgesagt. Ich habe keine Zeit mehr, ich muss Passwörter ändern. Da fängt's ja schon an. Kratzt euch mal am Kopf, wenn ihr immer das gleiche Passwort benutzt. Na? Wie viele Menschen um euch rum kratzen sich gerade? Wusstet ihr eigentlich, dass dieser Code in den Matrix-Filmen eingescannte japanische Sushi-Rezepte sind? Und immer dran denken, Zwei-Faktor-Authentifizierung bedeutet Passwort plus Hoffnung. Kleiner IT-Witz.
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1: Ich bin Thomas Bleskin. Nach einem Jahr Schwarz-Rot hat Bundeskanzler Friedrich Merz für eine Fortsetzung der Koalition bis 2029 geworben. In einer Kabinettssitzung betonte er die gemeinsame staatspolitische Verantwortung und sprach sich für mehr Vertrauen und Optimismus aus.
2: Klare Worte des Kanzlers zum Jahrestag. Es gibt zu dieser Koalition keine Alternative. Othon Merz heute hier in Berlin. Allen Schwierigkeiten zum Trotz, die Union und SPD hatten und auch immer noch haben. Aber beide seien staatspolitisch in der Verantwortung, den Erfolg zu suchen. Und auch wenn der Kanzler sich wünscht, dass die Koalition bis zum Ende der Wahlperiode 2029 hält, die Mehrheit der Deutschen glaubt das offenbar nicht. 55% erwarten einen vorzeitigen Bruch der Koalition. Das haben die Meinungsforscher von YouGov so ermittelt. Thomas Thonfeld, Berlin.
1: US-Präsident Donald Trump hat ein mögliches Ende des Konflikts mit dem Iran in Aussicht gestellt, zugleich aber neue militärische Drohungen formuliert. Voraussetzung sei, dass Teheran Vereinbarungen einhalte, andernfalls könnten die Angriffe deutlich ausgeweitet werden. Zugleich setzte Trump den US-Einsatz zur Sicherung der Schifffahrt in der Straße von Hormuz vorübergehend aus, um Verhandlungen zu ermöglichen. Aus Washington hieß es, es gebe Fortschritte. Schlag gegen rechtsextreme Jugendgruppen. Die Bundesanwaltschaft hat Räume von 36 mutmaßlichen Mitgliedern zweier Gruppen in 12 Bundesländern durchsuchen lassen. Ihnen wird Bildung oder Mitgliedschaft in einer kriminellen Vereinigung vorgeworfen.
3: Diese Gruppen mit jungen mutmaßlichen Neonazis seien zwar organisatorisch noch nicht gefestigt, aber gewaltbereit, sagt der Potsdamer Forscher und Politologe Christoph Schulze. Die Durchsuchungen heute schwächten die Gruppen. Rechtsextreme Tendenzen in der Jugend ließen sich damit allein allerdings nicht aufhalten. Noch sei die Größe der jungen rechten Gruppen aber überschaubar. Bundesjustizministerin Hubig findet den Zulauf junger Leute zu militanten rechtsextremen Gruppen dennoch besorgniserregend. Die Razzien in 12 von 16 Bundesländern zeigten, so Hubig, dass Rechtsextremismus eine bundesweite Bedrohung sei. Ronny Tochau, Nachrichtenredaktion.
1: Die Kontaktperson eines bestätigten Hunter-Virus-Falls auf dem Kreuzfahrtschiff Hondius soll in Düsseldorf medizinisch untersucht werden. Nach Angaben des Universitätsklinikums ist der Test rein vorsorglich. Die Person habe keine Symptome. Eine Infektion gelte derzeit als äußerst unwahrscheinlich. Und das waren die Nachrichten mit Thomas Bleskin.
4: Das Wetter. Weiterer Temu-Frühling. Es regnet sich zwar stellenweise nach und nach aus, abends und nachts nur noch ab und zu mal nass, aber auch morgen dann wieder grau und regnerisch. Eckchen wärmer dafür, bis 16 Grad maximal. Jetzt in der Nacht, da landen wir so bei 6.
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4: Für die Zeit doch immer noch gut was los. Hier die Staus ab 7 Minuten Wartezeit. Wir haben die A2 Oberhausen-Dortmund zwischen Kreuz Oberhausen und Oberhausen-Königshardt. 2 Kilometer, 12 Minuten. A2 Hannover-Dortmund zwischen Hamm-Üntrop und Hamm. 3 Kilometer. 20 Minuten. A2 Dortmund-Oberhausen zwischen Bottrop und Oberhausen-Königshardt, 1 Kilometer, 7 Minuten plus. A30 Osnabrück Richtung Bad Oeynhausen zwischen Bad Oeynhausen-Ost und Kreuzbad Oeynhausen, das sind 2 Kilometer. Und die A46 abschließend Düsseldorf Richtung Wuppertal, aktuell zwischen Wuppertal-Elberfeld und Wuppertal-Barmen, 1 Kilometer, knappe 10 Minuten. Gute Fahrt, kommt gut durch.
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4: Hallo, Sebastian Pulli hier und jetzt Herbert Grönemeyer. Uns Herbert, der ja immer schon guter Typ war, immer schon das Herz am rechten bzw. linken Fleck hatte und schon damals im Jahr 1984 auch irgendwie Feminist war. Mit diesem wunderbar vielschichtigen, aber auch einfach wahnsinnig spaßigen Song. Männer, schönen Abend euch.

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2: Ja, verrückt.
3: Ich hoffe, ich störe nicht allzu sehr.
2: Nein, das passt.
3: Wunderbar. Feli, kannst du dich an gestern Abend erinnern?
2: Ja, kann ich. Da war ich mit den Kindern im Auto und mein Sohn sagt, Mama, ich probiere jetzt. Ich sage, okay, dann probier, vielleicht haben wir Glück. So, und dann sagt Mama, ruf jetzt doch zurück. Ich sage, ich habe keine Ahnung, wann. Das kann, muss aber nicht.
3: Ich sag dir mal die Antwort auf diese Frage deines Sohns.
2: Ja.
3: Wir rufen nicht gestern zurück. Wir rufen genau in diesem Moment zurück.
2: Ja, verrückt.
3: Weißt du, was das bedeutet?
2: Ja, ich muss Stopp sagen. Wie wann oder auch nicht?
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3: Nein, du gewinnst einfach so 500 Euro.
2: Bitte was?
3: Das ist der Feierabenddeal. 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
2: Ach, wie cool ist das denn?
3: Ja, sehr cool. Sag ich dir.
2: Ja.
3: Feli, was machst du mit dem Geld?
2: Ja, ich weiß es nicht. Die Kinder wünschen sich was und das hauen wir jetzt einfach für die Kinder auf den Kopf und für die Mama und für den Papa noch ein bisschen.
3: So.
2: Ja, einen schönen Tag.
3: Ach, wie schön. Ich bin da immer total happy und euch möchte ich auch hören. 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
1: Das Wetter. Der Frühling macht eine kleine Getränkepause für die Pflanzen. Aktuell weiter nass, jetzt über den Abend und die Nacht nur noch hier und da mal, aber dann auch morgen weiter grau und regnerisch. Dafür aber wieder eine Ecke wärmer. 16 Grad kriegen wir morgen maximal in der Nacht. Jetzt geht's aber erstmal runter auf 6.
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1: Hier und da hakt's immer noch ein bisschen. Wir starten auf der A2 Oberhausen Richtung Dortmund zwischen Kreuz Oberhausen und Bottrop 2 Kilometer 12 Minuten. A2 Hannover-Dortmund zwischen Hamm-Üntrop und Hamm 4 Kilometer eine Viertelstunde. A2 Dortmund-Oberhausen zwischen Bottrop und Oberhausen-Königshardt 1 Kilometer 6 Minuten. Und die A46 Düsseldorf-Wuppertal hinten raus zwischen Wuppertal-Elberfeld und Wuppertal-Barmen 1 Kilometer 5 Minuten. Gute Fahrt, kommt gut an.
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1: Sebastian Pouli hier und wir präsentieren den frisch gekürten, mit Abstand erfolgreichsten Netflix-Film aller Zeiten.

mit über 600 Millionen Aufrufen. K-Pop Demon Hunters. Gut, die Älteren mögen ein bisschen irritiert sein von dieser rätselhaften Abfolge von Silben. Die Jüngeren wissen Bescheid, aber vermutlich fast jeder kennt inzwischen den großen Song vom Soundtrack. Hier das Oscar-prämierte Golden. Guckt den Film, wenn ihr gute Boxen habt und ein bisschen was für Animation übrig und Musik. Der macht richtig Spaß. Habt da eine richtig gute Zeit mit. Vielleicht ja auch die Älteren. K-Pop Demon Hunters bei Netflix. Schönen Abend.

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0: Auch wir alternden Männer müssen ja George Clooney sehr dankbar sein.
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0: Durch ihn haben wir gesehen, dass man auch mit grauen Haaren noch fantastisch aussehen kann. Gut, das Gesicht spielt dann leider auch eine Rolle, aber hey, Hoffnung ist Hoffnung. George Clooney, heute 65 Jahre alt geworden. Übrigens genau wie unser Kinomann Jörg Albrecht. Der muss aber trotzdem arbeiten und gratulieren.
2: Na, erinnert sich noch jemand an George Clooney? Okay, das ist vielleicht ein klein wenig übertrieben, aber der Mann hat sich zuletzt ziemlich rar gemacht. Zumindest im Kino. Sein neuester Film, Jay Kelly, läuft bei Netflix.
3: Was sagen Sie zu dem Vorwurf, Sie spielen immer nur sich selbst?
4: Wissen Sie, wie schwer es ist, man selbst zu sein?
2: Clooney spielt einen Hollywood-Star. Und Clooney kann sich noch sehr gut daran erinnern, dass der Erfolg bei ihm lange hat auf sich warten lassen.
5: It was 1982, when I wanted to move out to LA.
2: Es war 1982, erinnert er sich. Mit einer alten Rostlaube sei er nach L.A. gekommen, wo ihm dann sein Wagen verreckt ist. Also habe er sich ein Fahrrad besorgt, mit dem sei er durch die Stadt von Casting zu Casting gefahren. Aller Anfang ist schwer. Er dreht Filmperlen wie Grizzly 2 und Die Rückkehr der Killer-Tomaten, bis er sich dann einen weißen Kittel überzieht.
6: Wir werden in den nächsten paar Tagen sehr eng zusammenbauen.
7: So eng, wie Sie denken, nun auch wieder nicht, Dr. Ross.
2: Clooney wird der Kinderarzt Dr. Ross in Emergency Room. Und jetzt läuft es für ihn. Erst im Fernsehen, später dann im Kino mit Out of Sight, Der Sturm und der Oceans-Filmreihe.
8: Willst du mal wieder nach Vegas?
9: Sag bloß, du willst dein Casino ausräumen.
2: Zwei Oscars hat er gewonnen und seit unglaublichen 20 Jahren einen fetten Werbedeal als Kaffeeonkel.
10: George Clooney is inside!
11: Nespresso. What else?
2: Was sonst noch? Na, zum Beispiel, dass der einst begehrteste Junggeselle der Welt seit 2013 in festen Händen ist.
12: There is no question.
2: Amal habe sein Leben komplett verändert.
12: Changed everything.
2: Und die Zukunft? Was macht ein George Clooney mit 65? Sich wohl noch rarer im Kino. Immerhin, ein neuer Oceans-Film ist in Arbeit. Aber er würde nicht mehr einer Karriere hinterherjagen, so Clooney in einem Interview vor kurzem. Er wolle lieber Dinge tun, die ihm wirklich wichtig sind. Darauf

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1: Ich bin Ursula Winkler. Bundeskanzler Merz zieht eine gemischte Bilanz seines ersten Amtsjahres und setzt wegen der schwachen Umfragewerte auf wieder wachsende Zustimmung für die schwarz-rote Koalition. Das machte er in der ZDF-Sendung Was nun, Herr Merz, deutlich.
2: Wenn wir jetzt in den Umfragen bei 24% liegen oder sogar noch schlechter, dann ist das völlig inakzeptabel für das Selbstbewusstsein der CDU. Dass viele dann in der Partei auch sagen, was ist da los, geht das nicht besser? Übrigens bei der SPD nicht weniger schwierig. Die SPD steht bei 14%, zum Teil bei 12%. Wir müssen den Anspruch haben, die Mehrheit der Bevölkerung in diesen beiden Parteien oder in der Union und in der SPD gemeinsam auch die Mehrheit wieder zu erreichen.
1: Kanzler Merz im ZDF. US-Präsident Trump sieht die USA nach eigenen Worten kurz vor einer Einigung mit dem Iran. Man sei sehr nah dran, sagte er dem US-Sender PBS. Eine Einigung könne möglicherweise noch vor seiner für kommende Woche geplanten China-Reise zustande kommen. Falls es keinen Deal gäbe, müsse man wieder damit anfangen, den Iran in Grund und Boden zu bombardieren, so Trump. Nach übereinstimmenden US-Medienberichten arbeiten Washington und Teheran mit Vermittlern an einer Absichtserklärung. Das Papier soll einen 30-Tage-Rahmen für Verhandlungen schaffen und den Krieg formell beenden. Man bekommt eine Wohnung nicht, weil der Name ausländisch klingt. Oder man wird wegen des Alters bei der Jobsuche aussortiert. Solche Fälle möglicher Diskriminierung gibt es viele. Jetzt sollen Betroffene dagegen bessere rechtliche Möglichkeiten bekommen. An einem neuen Gesetzentwurf der Regierung gibt es aber deutliche Kritik.
3: Das Gesetz soll vor allem die Frist verlängern, in der Diskriminierte Ansprüche geltend machen können, von 2 auf 4 Monate. Das sei immer noch viel zu kurz, sagt die Antidiskriminierungsbeauftragte des Bundes, Ferda Ataman. Andere EU-Staaten ließen da bis zu 5 Jahre Zeit. Und außerdem müsse das Gesetz auch für staatliche Stellen gelten, so Ataman. Es könne nicht sein, dass Menschen beim Einkaufen im Supermarkt besser vor Diskriminierung geschützt seien als im Umgang mit Ämtern, Behörden, Polizei und Justiz. René Thorau, Berlin.
1: Fast jeder fünfte junge Mensch hat keinen Berufsabschluss. Das geht aus dem jährlichen Berufsbildungsbericht hervor. Knapp 2,8 Millionen Erwachsene zwischen 20 und 34 Jahren sind sogenannte Ungelernte. Knapp 1,7 Millionen davon seien der Personengruppe mit Einwanderungsgeschichte zuzuordnen, steht in dem Bericht. Und das waren die Nachrichten mit Ursula Winkler.
4: Das Wetter. Aber dazu ist das kleine Schirmchen im Cocktail da, damit es da nicht reinregnet. Ist kein typischer Balkonfrühling aktuell, auch weiter immer wieder nass. Über den Abend und die Nacht kann noch was runterkommen, wenn auch nicht mehr allzu viel. Aber auch morgen dann weiter grau und regnerisch. Bisschen wärmer immerhin dazu, bis 16 Grad maximal kriegen wir. Aber jetzt in der Nacht geht's erstmal runter auf 6.
5: NRW Verkehr.
4: Zumindest für die Zeit doch noch einiges los. A2 Oberhausen-Dortmund zwischen Kreuz Oberhausen und Bottrop 2 Kilometer, knappe Viertelstunde. Ziemlich lang steht ihr auf der A2 Hannover-Dortmund zwischen Hamm-Üntrop und Hamm 3 Kilometer, 40 Minuten plus. A2 Dortmund-Oberhausen zwischen Bottrop und Oberhausen-Königshardt 1 Kilometer, 4 Minuten. Dann A44 Dortmund-Kassel zwischen Kreuz Würneberg-Haren und Lichtenau-Westfalen 2 Kilometer, 5 Minuten. Und die A46 haben wir noch Düsseldorf-Wuppertal, aktuell zwischen Wuppertal-Elberfeld und Wuppertal-Barmen, 1 Kilometer, 5 Minuten.
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4: Sebastian Pulli hier. Ja, Frühling ist ein bisschen grau, Spritpreise sind weiter hoch genug. Aber es könnte uns sogar das eigene Haus überm Kopf wegbrennen, wenn da so ein Song um die Ecke kommt, das wissen Songwriter, der anfängt mit so einem fröhlichen Typ-Typ-Typ-Typ-Tüdü. Also wer fängt da nicht an, sogar im Feuer beglückt zu tanzen? Bruno

0: Bell, Book and Candle. Mal kurz klären, worum es eigentlich geht in dem Song.
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0: Denn was singt die Frau denn da eigentlich im Refrain? Ich habe als Kind, als herauskam im Jahr 98, immer gedacht, sie singt halt Lehio, Lehio, Lehio. Ja, dreimal Lay Here, I Love zusammen und dann Remains Must Grow, dachte ich. Remains kannte ich nicht als Wort. Habe ich gedacht, das ist halt der Junge, der in dem Video durch das Maisfeld rennt und der muss halt wachsen. Ja, es stellt sich raus, Überraschung, ist alles völlig falsch. In Wahrheit singt sie, lass deine Begeisterung wachsen. Let your amazement grow. Hier zum Vergleich. Ja, ist auch völlig klar, wie kann man das nicht daraus hören? Aber hey, Text ist auch ziemlich egal, solange gut klingt. Hier auch vielleicht, The Props. Der Song heißt Selama. Ja, keine Ahnung. Aber viel

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0: Das Wetter.
1: Uselfrühling, auch über den Abend und die Nacht noch hier und da Regen möglich, aber nicht mehr so viel wie über den Tag. Dafür dreht's morgen wieder ein bisschen mehr auf. Viele Wolken und regnerisch bei bis 16 Grad. Jetzt nachts erstmal wie üblich frischer, da landen wir dann so bei 6 Grad.
0: NRW Verkehr.
1: So, ein Stau noch übrig. Es geht doch A2 Hannover Richtung Dortmund zwischen Hamm-Üntrop und Hamm 3 Kilometer. Bisschen länger müsst ihr leider schon stehen. Knappe Viertelstunde. Gute Fahrt, kommt gut durch.
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1: Sebastian Pouli hier und damals um die Jahrtausendwende rum. Da kam ja eine neue Künstlerin ums Eck, die den Gesangsstil des Knödelns perfektioniert hat. Klang immer, als säße jederzeit ein kleiner, dicker Mann in ihrem Hals, an dem sie vorbeisingen muss. Anastasia. So, und dann dachten wir, wir hätten jetzt alles gehört in Sachen Knödelperfektion. Und dann kam ein Jahr später Shakira. Toll. Hören wir gleich. Wherever, whenever. Aber erstmal auf den Back. Schönen Abend.

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0: Bringen wir uns mal politisch auf den neuesten Stand in leicht verdaulich.
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0: Denn in rund einem Jahr haben wir Landtagswahlen in NRW. Das ist ja gut, wenn wir bis dahin im Thema sind. Politikexperte und Landtagsstudioleiter Hossein Asyandi, du guckst jetzt erstmal auf den Ist-Zustand bei den Parteien. Drösel uns gerne mal auf, wie da denn die Lage ist.
2: Sie ist sehr, sehr unterschiedlich. Die CDU ist aktuell ja Regierungspartei, stellt den Ministerpräsidenten, hat also den Amtsbonus. In den jüngsten Umfragen schneidet sie auch als stärkste Kraft ab. Direkt danach landet in einer Umfrage der NRW-Zeitungen die AfD auf Platz 2, auf Platz 3 die Grünen, auf Platz 4 die SPD und als fünfte Partei hätte die Linke Chancen, in den Landtag einzuziehen. Die FDP würde es nach dieser Umfrage gar nicht erst in den Landtag schaffen.
0: Was meinst du, wer hat die besten Chancen?
2: Das ist sehr schwer zu sagen. Die CDU startet ja mit Vorteil durch den Amtsinhaber, aber sie ist nicht unantastbar. Bei jeder Wahl, die ich bisher erlebt habe, hat sich erst wenige Wochen vorher gezeigt, ob es eine Wechselstimmung gibt und dann ging es sehr, sehr schnell. Man muss sagen, dass die SPD große Probleme in NRW hat, obwohl sie historisch hier immer schon sehr stark war. Die Grünen, die schwimmen immer irgendwie so mit, aber ihr Kernthema, das Klima, ist aus dem Fokus geraten. Die AfD erlebt in ganz Deutschland gerade Aufwind, das zeigt sich auch bei uns. Und für die FDP, muss ich sagen, schafft sie es nicht mehr in den NRW-Landtag, dann sehe ich kaum Chancen, dass sie es nochmal in den Bundestag schafft.
0: Ja, also RIP-FDP vielleicht in einem Jahr bei der Landtagswahl in NRW, aber wie gesagt, bis dahin kann sich natürlich auch noch richtig viel ändern. Schönen Abend euch mit Taylor Swift.
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1: Ich bin Ursula Winkler. Bundeskanzler Merz hat die schwarz-rote Koalition zum Jahrestag ihres Amtsantritts zu Zusammenhalt und Optimismus aufgerufen. Merz habe zu Beginn der Kabinettssitzung ein paar Sätze an die Mitglieder gerichtet und sich für die Zusammenarbeit bedankt, sagte Vize-Regierungssprecher Hille.
2: Klare Worte des Kanzlers zum Jahrestag. Es gibt zu dieser Koalition keine Alternative. Allen Schwierigkeiten zum Trotz, die Union und SPD hatten und auch immer noch haben. Aber beide seien staatspolitisch in der Verantwortung, den Erfolg zu suchen. Und auch wenn der Kanzler sich wünscht, dass die Koalition bis zum Ende der Wahlperiode 2029 hält, die Mehrheit der Deutschen glaubt das offenbar nicht. 55% erwarten einen vorzeitigen Bruch der Koalition. Das haben die Meinungsforscher von YouGov so ermittelt. Thomas Thonfeld, Berlin.
1: Der Iran hat laut US-Präsident Trump zugesichert, keine Atomwaffen zu besitzen. Teheran habe außerdem bei anderen Punkten zugestimmt. Welche das sein sollen, ließ Trump bei seinem Statement offen. Es sei sehr wahrscheinlich, dass sie einen Deal machen würden, sagte er. Das iranische Außenamt hatte zuvor Berichte zurückgewiesen, wonach beide Kriegsparteien kurz vor einem Abschluss eines Abkommens stünden. Ein US-Verhandlungsvorschlag werde geprüft, hieß es lediglich. In einer bundesweiten Aktion haben mehr als 2.900 Zollbeamte Paketzusteller kontrolliert. Bei den Kontrollen in Depots und Verteilzentren ging es um Schwarzarbeit und illegale Beschäftigung. Das teilte die Generalzolldirektion mit.
3: Der Zeitdruck ist hoch in der Paketbranche. Die Arbeitsbedingungen gelten als schwierig. Weit verbreitet ist die Praxis, die Paketzustellung in die Hände von Subunternehmern zu geben. Dabei werden auch Aufträge von einem Subunternehmer an den nächsten weitergereicht. Und manche Fahrer erhalten nicht den Mindestlohn, weil ihre Zeiten nicht richtig erfasst werden. Einige von ihnen hätten kein eigenes Auto, sondern müssten das vom Auftraggeber teuer anmieten, heißt es zum Beispiel vom Kölner Hauptzollamt. Bei den Kontrollen geht es darum, gegen illegale Beschäftigung und Ausbeutung vorzugehen. Tine Klimach, Nachrichtenredaktion.
1: Rund 40% der jungen KI-Nutzer zwischen 18 und 30 Jahren plaudern lieber mit künstlicher Intelligenz als mit Verwandten. Das zeigt eine Umfrage der Krankenkasse Pronova BKK. Experten warnen vor den Folgen für soziale Fähigkeiten. KI fördere fertige Antworten statt offener Gesprächsprozesse. Abweichende Perspektiven oder Kritik gebe es dort nicht. Das waren die Nachrichten mit Ursula Winkler.
4: Das Wetter. Der Mai macht, was er will, regnet sich zwar ein bisschen aus über den Abend und die Nacht, aber hier und da kann noch immer wieder was runterkommen. Auch morgen dann weiter grau und regnerisch unterm Strich bei bis 16 Grad. Und jetzt nachts geht's erstmal runter auf 6.
0: NRW Verkehr.
4: Aktuell noch ein Stau, A2 Hannover-Dortmund zwischen Hamm-Üntrop und Hamm. 2 Kilometer sind knappe 5 Minuten, seid ihr durch. Eine gute Fahrt.
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4: Sebastian Pulli hier und Sonnendeck ist ja gerade nicht im Sparfrühling momentan, dann halt Kassettendeck. Ist nämlich richtig gute Musik drauf auf dem Tape diese Stunde. Wir hätten das ganz bezaubernde Love Somebody von Holly Humberstone. Wir haben einen Klassiker All Night Long, Lionel Richie. Bisschen angejazzter Pop ist drauf, Olivia Dean mit der neuen Single. Und Track 1 auf der Kassette, der muss am besten direkt funktionieren. Muss fröhlich sein, ins Ohr gehen, tolle Melodie, guter Groove. Ja, nehmen wir doch mal hier Ed Sheeran mit Shivers. Kommt gut durch.

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0: für die müden Red Eyes.
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0: Also die Gefahr an Social Media ist ja, neben sehr, sehr vielen anderen Gefahren, dass man Sachen nur noch macht, damit andere sehen, dass man Sachen macht. Stichwort Fotos und Videos teilen und dann natürlich der Klassiker, und da sprechen wir heute den ganzen Tag drüber, das Essen fotografieren. Ja, macht ihr das?
2: Ich tue das nicht, nein.
3: Auch nicht.
4: Ich finde, man sollte einfach das Essen genießen und sich dann darauf konzentrieren. Man muss jetzt auch nicht alles mit der Welt teilen. Außer wenn man selber kocht, dann kann man ja wirklich auch stolz drauf sein.
5: Man geht ins Restaurant, um zu essen und nicht um mit dem Handy am Tisch zu sitzen. Ne? Wenn jeder ein Handy am Tisch hat, das nervt halt.
0: Ja, stimmt jeder zu, der gerade nicht aufs Handy guckt. War jetzt aber auch genug Aufmerksamkeit am Stück wieder. Ne? Schnell nächstes Reel, hier Lionel Richie.

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0: Das Wetter.
1: Der Frühling im Herbst pelz, weiter Regen möglich über die Nacht, wenn auch nicht mehr ganz so viel wie über den Tag. Aber morgen geht's dann grau und nass weiter. Immerhin ein Eckchen wärmer wird's wieder, bis 16 Grad maximal. In der Nacht jetzt noch eine Ecke frischer, da landen wir bei 6.
0: NRW Verkehr.
1: Es knubbelt sich ein wenig auf der A46 Hagen Richtung Hemer zwischen Iserlohn Zentrum und Iserlohn Seilersee. Dichter Verkehr, 3 Minütchen obendrauf. Gute Fahrt.
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1: Sebastian Pulli hier und Alex Warren, bei dem man sicher nach Ordinary und Eternity fragen konnte, kann der auch fröhlich? Wir haben die Antwort und sie lautet: Jein. Also die neue Single hier, die geht nach vorne, die ist tanzbar, aber man hat immer das Gefühl, Alex Warren hat selbst auf dem Dancefloor noch so einen schweren Rucksack voller dicker Dämonen dabei, die er einfach mit sich rumtragen muss. Also, tanzbar, aber schwer, und das ist ein Stil. Alex Warren, Fever Dream heißt die Nummer. Schönen Rest Mittwoch euch.

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0: Von The Second Voice. Es ist ein Song, wo doch ab und zu mal gelitten wird. Hier. Ich sag mal jetzt um die Uhrzeit, ne? Wenn man auf dem Sofa liegt und man ist fast eingeschlafen und dann muss man aber doch wieder hoch, weil man Zähne putzen muss, dann macht man, glaube ich, auch dieses Geräusch. Also stellen wir uns einfach vor, in dem Song geht es nicht etwa wie beabsichtigt um sexy Tanzen auf dem Dancefloor, sondern um müde auf dem Sofa liegen und nicht hochkommen. So heißt der Song auch, Let Me Be, lass mich in Ruhe. Ich will heute nicht mehr Zähne putzen, ich mach morgen wieder.

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1: Ich bin Ursula Winkler. Die schwarz-rote Koalition ist seit einem Jahr im Amt. Unionsfraktionschef Spahn sieht sie unter Einigungsdruck bei zentralen Reformen. Er zeigte sich diesbezüglich aber auch zuversichtlich. Wirtschaftswachstum zu erzeugen, wertete Spahn in der ARD-Sendung Maischberger als zentrale Aufgabe. Unheimlich viele Menschen müssten schauen, dass sie über die Runden kommen. Die Kaufkraft sei seit 6-7 Jahren nicht gestiegen, sagte Spahn. Deutschland sei ärmer geworden. Das spürten die Leute beim Einkaufen und an der Tankstelle im Alltag. Wie viele Steuern nimmt der Staat in den kommenden Jahren voraussichtlich ein? Bundesfinanzminister Klingbeil stellt am Nachmittag die Ergebnisse der aktuellen Steuerschätzung vor. Sie prognostiziert die Steuereinnahmen von Bund, Ländern und Kommunen bis 2030.
2: Die Bundesregierung hatte wegen der wirtschaftlichen Folgen des Irankriegs zuletzt ihre Konjunkturprognose halbiert und erwartet in diesem Jahr nur noch ein Mini-Wachstum von 0,5%. Die aktuelle Steuerschätzung ist vor allem auch wichtig für die Planungen des neuen Haushalts. Laut einem ersten Entwurf sind im kommenden Jahr im Kernhaushalt Ausgaben von über 543 Milliarden Euro vorgesehen. Und trotz geplanter Einsparungen und Kürzungen soll die Neuverschuldung auf über 110 Milliarden Euro ansteigen. Derzeit sind die Ministerien dran, um weitere Sparmaßnahmen vorzulegen. Tine Klimach, Berlin.
1: Die Behörden sind gegen junge Neonazis vorgegangen. Die Polizei durchsuchte Objekte in 12 Bundesländern. 36 Menschen wirft die Bundesanwaltschaft die Bildung oder Mitgliedschaft in den kriminellen Vereinigungen Jung und Stark sowie Deutsche Jugend voran vor.
3: Die meisten der 36 Beschuldigten stammen laut Bundesanwaltschaft aus NRW, gefolgt von Brandenburg und Sachsen. Der Jüngste soll 16 Jahre alt sein. Bundesinnenminister Dobrindt erklärte zu den Durchsuchungen, diese rechtsextremen Jugendgruppen riefen zu Gewalt auf und beteiligten sich an Gewaltaktionen gegenüber politischen Gegnern. Gemeint sind körperliche Angriffe auf Mitglieder der linken Szene oder Störaktionen und Angriffe bei Events wie dem Christopher Street Day. Festnahmen soll es bei den Razzien nicht gegeben haben. Es sei zunächst darum gegangen, Verdachtsmomente aufzuklären. Ronny Tochau, Berlin.
1: Zum Fußball. Der FC Bayern hat das Champions-League-Finale verpasst. Die Münchner kamen im Halbfinal-Rückspiel gegen Paris Saint-Germain daheim nicht über ein 1:1 Unentschieden hinaus. Das Hinspiel hatten die Franzosen mit 5:4 gewonnen.
4: Das Wetter.
5: Viele Wolken am Himmel, aber meistens kommen wir trocken durch diese Nacht. Kühl ist es bei Werten zwischen 6 und 9 Grad. Morgen geht es dann grau weiter. Im Nordwesten eher trocken, im Süden kann es auch mal einen Schauer geben. Immerhin kommen wir dann auch wieder auf 16 Grad. Am Freitag dann freundlicher und mehr Sonne.

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1: Hier die aktuelle Verkehrslage. A1 Münster-Köln zwischen Unna und Schwerte 1 Kilometer Stau. Weiterhin auf der A30 Osnabrück-Bad Oeynhausen zwischen Bad Oeynhausen-Ost und Kreuz-Bad Oeynhausen 2 Kilometer stockender Verkehr. Und zusätzlich auf der A448 Dortmund-Witten-Bochum-West zwischen Kreuz Dortmund-Witten und Witten-Stockum 3 Kilometer zähfließender Verkehr. Wir wünschen allen unterwegs gute Fahrt.
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2: Hallo zusammen, Claudia Löhrs hier. Clock Clock, Out of the Dark. Sehr, sehr coole Nummer, spiele ich euch gleich. Vorher noch die neue von Alle Farben, Baby Goodbye. 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

0: Clock, Clock und Out of the Dark. Ja, wer weiß, vielleicht feiert er ja immer noch, ne? Ist ja erst Viertelstunde nach Mitternacht. George Clooney hatte gestern Geburtstag, der ist 65 geworden. Dass er ein bisschen in die Jahre gekommen ist, hat er übrigens daran gemerkt, dass er vermehrt Werbung für Seniorenwindel jetzt bekommen hat. Das hat er die Tage mal erzählt. Unser Kinomann Jörg Albrecht sagt nachträglich nochmal herzlichen Glückwunsch.
1: Na, erinnert sich

0: auch jemand an George Clooney? Okay, das ist vielleicht ein klein wenig übertrieben, aber der Mann hat sich zuletzt ziemlich rar gemacht. Zumindest im Kino. Sein neuester Film, Jay Kelly, läuft bei Netflix.
1: Was sagen Sie zu dem Vorwurf, Sie spielen immer nur sich selbst?
2: Wissen Sie, wie schwer es ist, man selbst zu sein?
0: Clooney spielt einen Hollywood-Star. Und Clooney kann sich noch sehr gut daran erinnern, dass der Erfolg bei ihm lange hat auf sich warten lassen.
3: It was 1982, when I wanted to move out to LA.
0: Es war 1982, erinnert er sich. Mit einer alten Rostlaube sei er nach L.E. gekommen, wo ihm dann sein Wagen verrickt ist. Also habe er sich ein Fahrrad besorgt. Mit dem sei er durch die Stadt von Casting zu Casting gefahren. Aller Anfang ist schwer. Er dreht Filmperlen wie Grizzly 2 und Die Rückkehr der Killer-Tomaten, bis er sich dann einen weißen Kittel überzieht.
4: Wir werden in den nächsten paar Tagen sehr eng zusammenbauen.
5: So eng, wie Sie denken, nun auch wieder nicht, Dr. Ross.
0: Clooney wird der Kinderarzt Dr. Ross in Emergency Room. Und jetzt läuft es für ihn. Erst im Fernsehen, später dann im Kino mit Out of Sight, Der Sturm und der Oceans-Filmreihe.
6: Willst du mal wieder nach Vegas?
7: Sag bloß, du willst dein Casino ausräumen.
0: 2 Oscars hat er gewonnen und seit unglaublichen 20 Jahren einen fetten Werbedeal als Kaffeeonkel.
8: George Clooney is inside!
9: Nespresso. What else?
0: Was sonst noch? Na zum Beispiel, dass der einst begehrteste Junggeselle der Welt seit 2013 in festen Händen ist.
10: There is no question.
0: Amal habe sein Leben komplett verändert.
10: Changed everything.
0: Und die Zukunft? Was macht ein George Clooney mit 65? Sich wohl noch rarer im Kino. Immerhin, ein neuer Oceans-Film ist in Arbeit. Aber er würde nicht mehr einer Karriere hinterherjagen, so Clooney in einem Interview vor kurzem. Er wolle lieber Dinge tun, die ihm wirklich wichtig sind. Darauf konzentriere er sich.
10: I'm not chasing a career anymore, because you get to spend time working on things that matter to you at least. That's where my focus is.

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0: Das Wetter.
1: Das Regengebiet von gestern ist durch. Die Nacht ist weitgehend trocken, aber bewölkt. Temperaturen liegen bei 6 bis 9 Grad. Im Bergland dann wieder bei 4 Grad. Morgen dann meistens grau am Himmel. Im Süden kann es auch mal einen Schauer geben. Aber es wird schon wärmer. Bei bis zu 16 Grad landen wir morgen zum Wochenende hin dann freundlicher und mehr Sonne.
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2: A30 Osnabrück-Bad Oeynhausen. Zwischen Bad Oeynhausen-Ost und Kreuzbad Oeynhausen 2 Kilometer Stau. Und A448 Dortmund-Witten-Bochum-West. Zwischen Kreuz Dortmund-Witten und Witten-Stockum 3 Kilometer stockender Verkehr. Wir wünschen allen unterwegs gute Fahrt.
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1: Tja, wenigstens schifft es nicht mehr so wie gestern den ganzen Tag über. Kommt gut und trocken durch die Nacht, Claudia Löhr. Hallo zusammen.

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0: Bebe Rexha ist das. Ihr habt es wahrscheinlich erkannt, da steckt ein 90er Dance-Hit dahinter. Von Faithless Insomnia, jetzt gecovert und neu rausgebracht. Gleich für euch die neue Single von Mark Forster.
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3: Ja, nee, ist klar.
4: Wer, wie, was? Der, die, das, wieso, weshalb, warum? Wer nicht fragt, bleibt dumm. Ja, ne, kennt jeder, oder? Überall auf der Welt, Sesamstraße, habe ich gerade im spanischen Fernsehen gesehen, hier auf Mallorca. Das läuft echt überall, in 150 Ländern auf der Welt. Ich meine, das ist doch mal ein Hammer. Kermit, der Frosch, überall gern gesehen. Ne? Sobald man Kermit sieht, hat man ja gute Laune. Aber jetzt kommt's. Kermit heißt fast überall Kermit. Deutschland, Frankreich, Italien, in Spanien aber nicht. Ja, und da bin ich ja gerade. Hier heißt Kermit Gustavo. Wirklich, kein Scheiß. Kermit heißt hier Gustavo. Gustavo der Frosch, wie geil ist das denn? Da haben wir doch direkt Bock, seinen Urlaub zu verlängern, ne? Oder einen Flamenco-Kurs zu machen. Ach, ich brauche gleich erstmal einen Milchkaffee. Javier, por favor. Una habitación doble con leche. Ja, rapido. Komm, jetzt nicht einschlafen.
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1: Ich bin Ursula Winkler. Bundeskanzler Merz zieht eine gemischte Bilanz seines ersten Amtsjahres und setzt wegen der schwachen Umfragewerte auf wieder wachsende Zustimmung für die schwarz-rote Koalition. Das machte er in der ZDF-Sendung Was nun, Herr Merz, deutlich.
2: Wenn wir jetzt in den Umfragen bei 24% liegen oder sogar noch schlechter, dann ist das völlig inakzeptabel für das Selbstbewusstsein der CDU. Dass viele dann in der Partei auch sagen, was ist da los, geht das nicht besser? Übrigens bei der SPD nicht weniger schwierig. Die SPD steht bei 14%, zum Teil bei 12%. Wir müssen den Anspruch haben, die Mehrheit der Bevölkerung in diesen beiden Parteien oder in der Union und in der SPD gemeinsam auch die Mehrheit wieder zu erreichen.
1: Kanzler Merz im ZDF. US-Präsident Trump sieht die USA nach eigenen Worten kurz vor einer Einigung mit dem Iran. Man sei sehr nah dran, sagte er dem US-Sender PBS. Eine Einigung könne möglicherweise noch vor seiner für kommende Woche geplanten China-Reise zustande kommen. Falls es keinen Deal gäbe, müsse man wieder damit anfangen, den Iran in Grund und Boden zu bombardieren, so Trump. Nach übereinstimmenden US-Medienberichten arbeiten Washington und Teheran mit Vermittlern an einer Absichtserklärung. Das Papier soll einen 30-Tage-Rahmen für Verhandlungen schaffen und den Krieg formell beenden. Man bekommt eine Wohnung nicht, weil der Name ausländisch klingt. Oder man wird wegen des Alters bei der Jobsuche aussortiert. Solche Fälle möglicher Diskriminierung gibt es viele. Jetzt sollen Betroffene dagegen bessere rechtliche Möglichkeiten bekommen. An einem neuen Gesetzentwurf der Regierung gibt es aber deutliche Kritik.
3: Das Gesetz soll vor allem die Frist verlängern, in der Diskriminierte Ansprüche geltend machen können, von 2 auf 4 Monate. Das sei immer noch viel zu kurz, sagt die Antidiskriminierungsbeauftragte des Bundes, Ferda Ataman. Andere EU-Staaten ließen da bis zu 5 Jahre Zeit. Und außerdem müsse das Gesetz auch für staatliche Stellen gelten, so Ataman. Es könne nicht sein, dass Menschen beim Einkaufen im Supermarkt besser vor Diskriminierung geschützt seien als im Umgang mit Ämtern, Behörden, Polizei und Justiz. René Thorau, Berlin.
1: Zum Fußball. Der FC Bayern hat das Champions-League-Finale verpasst. Die Münchner kamen im Halbfinal-Rückspiel gegen Paris Saint-Germain daheim nicht über ein 1:1 Unentschieden hinaus. Das Hinspiel hatten die Franzosen mit 5:4 gewonnen.
4: Das Wetter.
5: Die meisten von uns kommen trocken durch diese Nacht. Der Regen von gestern hat sich verzogen. Es ist relativ frisch, allerdings bei 6 bis 9 Grad. Morgen dann auch viele Wolken am Himmel, aber es bleibt häufig trocken. Im Süden kann es auch mal schauern. Die Temperaturen erholen sich auch allmählich wieder. Morgen dann schon um 16 Grad. Am Wochenende freundlicher und sonniger.
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6: A30 Osnabrück Bad Oeynhausen. Zwischen Bad Oeynhausen Ost und Kreuz Bad Oeynhausen. 2 Kilometer Stau. Und A448 Dortmund-Witten-Bochum-West zwischen Kreuz Dortmund-Witten und Witten-Stockum 3 Kilometer stockender Verkehr. Wir wünschen allen unterwegs gute Fahrt.
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Guten Abend, Claudia Löhrs hier. Gleich für euch in dieser halben Stunde noch die neue Single von Lady Gaga und Dirty. Rapperin aus den USA, die neue Single heißt Runaway und ist aus dem Soundtrack des Films Der Teufel trägt Prada. Gleich für euch den besten Mix. Hier ist erstmal Leonie. Guten Abend.

0: Desiree und Life. Kommt gut durch diese Nacht. Ich weiß nicht, wie es bei euch ist, aber Essen, Fotografieren im Restaurant. So ein leckeres Rumpsteak, fein garniert. Es ist ja mittlerweile fast Trendsport für einige. Ein Sterne-Restaurant in Berlin hat da jetzt für Schlagzeilen gesorgt. Ein Gast hatte nämlich seine Reservierung storniert. Der Grund: er fand es doof, dass er dort nicht fotografieren durfte in dem Restaurant. Wie ist es bei euch? Fotos vom Essen für die Insta-Story? Muss sein oder nervt es?
1: Ich tue das nicht, nein.
2: Auch nicht.
3: Ich finde, man sollte einfach das Essen genießen und sich dann darauf konzentrieren. Man muss jetzt auch nicht alles mit der Welt teilen. Außer wenn man selber kocht, dann kann man ja wirklich auch

0: Stolz drauf sein.
1: Man geht ins Restaurant, um zu essen und nicht, um mit dem Handy am Tisch zu sitzen. Ne? Wenn jeder ein Handy am Tisch hat, das nervt halt.
2: Sehr interessant, wir haben uns das rechtlich mal angeschaut. Wenn ihr im Restaurant ein Foto macht und da ist im Hintergrund jemand zu sehen, dann dürft ihr das posten. Ja? Restaurants gelten als öffentlicher Raum. Da darfst du eh schon mal grundsätzlich fotografieren. Aber es darf niemand entwürdigt dargestellt werden. Also wenn er sich jemand mit dem Senf beschmiert von oben und unten oder irgendwas, dann dürft ihr das nicht hochladen.
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0: Das Wetter.
1: Viele Wolken am Himmel, aber meistens kommen wir trocken durch diese Nacht. Kühl ist es bei Werten zwischen 6 und 9 Grad. Morgen geht es dann grau weiter. Im Nordwesten eher trocken, im Süden kann es auch mal einen Schauer geben. Immerhin kommen wir dann auch wieder auf 16 Grad. Am Freitag dann freundlicher und mehr Sonne.
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2: A448 Dortmund-Witten-Bochum-West zwischen Kreuz Dortmund-Witten und Witten-Stockum. 3 Kilometer Stau. Wir wünschen allen unterwegs gute Fahrt.
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1: Claudia Löß hier. Hallo, kommt gut durch die Nacht. Die neue Single von Kamrat habe ich gleich für euch. Hug Yourself. Den könnt ihr übrigens demnächst live erleben beim Rainbow Festival in Köln am 27. Juni. Jetzt erstmal Nelly für euch. Hallo zusammen.

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0: Cranberries und Zombie. Kommt gut durch diese Nacht mit uns. 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
0: Das hier ist neue Musik von You Not Us und Dennis Lloyd.

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1: Ich bin Ursula Winkler. Bundeskanzler Merz hat die schwarz-rote Koalition zum Jahrestag ihres Amtsantritts zu Zusammenhalt und Optimismus aufgerufen. Merz habe zu Beginn der Kabinettssitzung ein paar Sätze an die Mitglieder gerichtet und sich für die Zusammenarbeit bedankt, sagte Vize-Regierungssprecher Hille.
2: Klare Worte des Kanzlers zum Jahrestag. Es gibt zu dieser Koalition keine Alternative. Allen Schwierigkeiten zum Trotz, die Union und SPD hatten und auch immer noch haben. Aber beide seien staatspolitisch in der Verantwortung, den Erfolg zu suchen. Und auch wenn der Kanzler sich wünscht, dass die Koalition bis zum Ende der Wahlperiode 2029 hält, die Mehrheit der Deutschen glaubt das offenbar nicht. 55% erwarten einen vorzeitigen Bruch der Koalition. Das haben die Meinungsforscher von YouGov so ermittelt. Thomas Thonfeld, Berlin.
1: Der Iran hat laut US-Präsident Trump zugesichert, keine Atomwaffen zu besitzen. Teheran habe außerdem bei anderen Punkten zugestimmt. Welche das sein sollen, ließ Trump bei seinem Statement offen. Es sei sehr wahrscheinlich, dass sie einen Deal machen würden, sagte er. Das iranische Außenamt hatte zuvor Berichte zurückgewiesen, wonach beide Kriegsparteien kurz vor einem Abschluss eines Abkommens stünden. Ein US-Verhandlungsvorschlag werde geprüft, hieß es lediglich. In einer bundesweiten Aktion haben mehr als 2.900 Zollbeamte Paketzusteller kontrolliert. Bei den Kontrollen in Depots und Verteilzentren ging es um Schwarzarbeit und illegale Beschäftigung. Das teilte die Generalzolldirektion mit.
3: Der Zeitdruck ist hoch in der Paketbranche. Die Arbeitsbedingungen gelten als schwierig. Weit verbreitet ist die Praxis, die Paketzustellung in die Hände von Subunternehmern zu geben. Dabei werden auch Aufträge von einem Subunternehmer an den nächsten weitergereicht. Und manche Fahrer erhalten nicht den Mindestlohn, weil ihre Zeiten nicht richtig erfasst werden. Einige von ihnen hätten kein eigenes Auto, sondern müssten das vom Auftraggeber teuer anmieten, heißt es zum Beispiel vom Kölner Hauptzollamt. Bei den Kontrollen geht es darum, gegen illegale Beschäftigung und Ausbeutung vorzugehen. Tine Klimach, Nachrichtenredaktion.
1: Zum Fußball. Der FC Bayern hat das Champions-League-Finale verpasst. Die Münchner kamen im Halbfinal-Rückspiel gegen Paris Saint-Germain daheim nicht über ein 1:1 Unentschieden hinaus. Das Hinspiel hatten die Franzosen mit 5:4 gewonnen.
0: Das Wetter.
4: Das Regengebiet von gestern ist durch. Die Nacht ist weitgehend trocken, aber bewölkt. Temperaturen liegen bei 6 bis 9 Grad. Im Bergland dann wie bei 4 Grad. Morgen dann meistens grau am Himmel. Im Süden kann es auch mal einen Schauer geben, aber es wird schon wärmer. Bei bis zu 16 Grad landen wir morgen. Zum Wochenende hin dann freundlicher und mehr Sonne.
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5: A448 Dortmund-Witten-Bochum-West zwischen Kreuz Dortmund-Witten und Witten-Stockholm 3 Kilometer Stau. Wir wünschen allen unterwegs gute Fahrt.
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4: Kurz nach zwei, was immer ihr macht, warum auch immer ihr nicht schlaft, kommt gut durch, wir sind bei euch. Coldplay jetzt für euch im besten Mix. Claudia Löß hier, hallo.